Hello, hello. Hier spricht eure Soul Sister, a.k.a. Annisabelle. Ihr hört Soul Sister Playing an diesem wunderschönen Mittwochabend um ca. 22 Uhr. Das heißt, es gibt jetzt von mir für euch eine Stunde lang alles, was eure Soul, Hip-Hop, Jazz, House, Blues-Herzen begehren. Ich spiele für euch in Reutlingen, Tübingen und Umgebung bei der Wüstenwelle auf der 96.6. Ich bin ein bisschen durcheinander heute. Ich hoffe, man merkt es mir nicht an. Wir haben gerade Wishing on a Star von Rose Royce gehört. Ein Song, glaube ich, aus den 70ern, 77 oder sowas. Rose Royce ist eine Soul- und R&B-Gruppe aus den Staaten. Ich glaube, es gibt von dem Song auch eine Jay-Z-Version. Ja, genau. Und damit herzlich willkommen zur Sendung. Ich habe heute wirklich komplett gar nichts vorbereitet. Also natürlich, klar, ich habe die Musik dabei auf jeden Fall, aber ich habe mir überhaupt nicht überlegt, worüber ich heute sprechen könnte. Life is really testing me right now. Also ich weiß nicht, was gerade abgeht, aber irgendwie so alles geht irgendwie drunter und drüber. Und ich fühle mich auch so ein bisschen krank tatsächlich. Ich weiß es nicht. Irgendwie, I think everything is just a lot right now. Deswegen ist mir leider keine Zeit verblieben, um irgendwie noch mehr zu überlegen. Mir ist auch kein Thema wirklich eingefallen. Ich habe überlegt, ob ich über Sinners sprechen soll. Den Tipp habe ich bekommen. Sinners, ein Film aus dem letzten Jahr, den ich sehr gefeiert habe. Aber da hätte ich schon gerne, da würde ich mich schon gerne richtig drauf vorbereiten und dann irgendwie was dazu machen. Ja, und dann dachte ich, vielleicht gehe ich einfach mal so spontan ins Studio und schaue mal, was sich so für Gedanken in meinem Kopf ergeben. Und dann teile ich die vielleicht. Ich wünschte, ich könnte erzählen, was die letzten Tage abging. Ich wünschte, es würde nicht irgendwie... Nein, ich freue mich natürlich, dass die Sendung jetzt live ausgestrahlt wird. Aber es wäre richtig nice, wenn ich einfach darüber reden könnte, was gerade so passiert ist, weil it's crazy out here. Life is crazy, man. Vielleicht geht es ja dem einen oder der anderen ähnlich so, aber like, I'm really like, was passiert? So, wann ist eigentlich alles so eskaliert? So, also irgendwie... At some point, everything just got out of hand. Naja, vielleicht hilft ja ein bisschen Soul-Music. Ich habe heute so ein bisschen more back to the Soul-Sister-Root-Sachen dabei. Genau, also es wird heute nicht irgendwie crazy durchmischt. Ein bisschen Rap vielleicht, mal gucken. Wir schauen, wie weit wir kommen. Wir schauen, worum es heute geht. Genau, wir machen weiter mit Minnie Riperton. Inside My Love. Den Song habe ich auf dem Weg hierher gehört. Der ist sehr schön. Viel Spaß. Minnie Riperton sowieso immer sehr gut, finde ich, wenn man so ein bisschen in so einer sentimentalen Stimmung ist und so. Und ja, man hört es ja, es ist so longing irgendwie, ihre Stimme.

Ja, voll schön. Wir machen so ein bisschen so die Classics heute auch. Also ja, so ein bisschen so typische, ich weiß nicht, vielleicht verstehen Leute auch da unterschiedliche Sachen drunter, aber so ein bisschen so typical soul people, I guess. Ja, wir machen gleich weiter mit Marvin Gaye. Den hatte ich irgendwie diese Woche oder in letzter Zeit auch voll viel im Kopf, weil ich irgendwie viel von seinen Sachen gehört habe und ich habe irgendwie gemerkt, ich finde ihn echt ziemlich gut, muss ich sagen. Also klar war mir das vorher schon bewusst, aber er hat schon irgendwie sehr nicen Shit. Ich suche gerade nach einem spezifischen Album. Also What's Going On ist natürlich irgendwie der Hit, aber ja, doch, What's Going On. Ich kann mich nicht erinnern, ob ich den Song schon gespielt habe in der Sendung oder nicht. Das weiß ich leider nicht. Aber Inner City Blues finde ich wirklich einen so nicen Song. Und der war ja irgendwie auch so bekannt als so Womanizer und sowas. Da habe ich irgendwie letztens auch mit meiner Mom drüber geredet. Meine Mom meinte irgendwie, er wäre homosexuell, aber das wüsste ich jetzt nicht. Vielleicht, I don't know, maybe could be, I don't know. Aber ich dachte eigentlich, er wäre so ein Womanizer gewesen irgendwie. Er hatte, glaube ich, schon so ein, vielleicht so ein different sense of self-expression oder sowas, aber.

Deluxe Edition 50th Anniversary hören wir. hören wir den Song Inner City Blues, ein Meisterwerk einfach. Wirklich einfach ein Meisterwerk. Der Anfang schon. Oh, ich finde es wirklich. Also ich finde den Anfang wirklich super. Ich finde den Anfang von Songs generell immer sehr wichtig. Und das ist wirklich, das ist jetzt, Achtung. Das ist nice. Und es wird gleich noch nicer. Viel Spaß.

Yeah, Inner City Blues, Make Me Wanna Holler. Amazing song, really. Ja. Ja, wir gehen gleich weiter zum nächsten Song. Ich merke auch so voll die Müdigkeit. Irgendwie Entspannung ist das vielleicht auch, ich weiß gar nicht so genau. Bisschen bluesiger. Let's Straighten It Out von Ovi Wright.

Let's straighten it out. Good call. Aus dem Album The Bottom Line von 78. Wir sind heute auch viel in den 70ern unterwegs, fällt mir gerade auf. Jetzt gleich in so einer Sekunde nicht mehr. Oh, that's the same song again. I didn't want that. I wanted this song. Wir springen circa 30 Jahre nach vorne zu Mama's Gone von Erykah Badu. Und wir hören gerade den Song Orange Moon. Ich habe schon einige Songs aus diesem Album gespielt. Erykah Badu ist auch irgendwie bei mir auf Social Media viel präsent. Ich glaube, deswegen ist sie einfach so viel in meinem Kopf. Ich habe gesehen, dass sie... Ich habe halt ein Interview von ihr gesehen. Nicht Interview oder... I don't know, maybe type Interview. Und sie hat ja jetzt irgendwie vor... Wann war das denn? Das war irgendwie Ende August oder so, also gar nicht so lange her, hat sie mit The Alchemist ein Album rausgebracht und dazu gab es ein einstündiges Interview oder sowas, wo die irgendwie so über den Working Process reden. Ich wollte mir das heute anschauen und ich konnte aber irgendwie keine Informationen aufnehmen und war so, I can't listen to you guys. I don't know, ich habe wirklich versucht und eigentlich interessiert mich auch für so, wie die Creatives, wie die arbeiten und was so deren Prozess ist und wo sie arbeiten und so, wie sie da so an Sachen rangehen. But I just couldn't listen. Ich war so, ich nehme wahr, dass ihr sprecht, aber ich kann das nicht gerade, es kommt nicht an. I don't know. In letzter Zeit habe ich das öfter. Ich höre Sachen und ich checke, dass da Info ist, aber es ist so nicht, es kommt so nicht rein. Anyway, habe ich es mir da nicht angeguckt. I did something else, I don't remember what I did. Aber, ja. Die haben ein Album rausgebracht zusammen, Before the World Blows. Good call again, the album titles. Ja, Before the World Blows, hauen wir nochmal ein Album raus. Ich hab's nicht angehört, es geht eine Stunde circa. Ich feiere the work of The Alchemist. Ich finde, der macht immer sehr... sehr nice und scheiß. Also das Alfredo-Album, da feiere ich sehr viele Songs. Ich guck's gerade mal durch. Also er hat irgendwie Alfredo 2, da habe ich auch. Life is Beautiful natürlich dabei auch dabei, ja. Flying High is a great album und a great cover. No Idols, of course. The Great Escape. Also er macht bei vielen coolen Sachen mit. Wenn man so auf Rap steht auf jeden Fall. Sein Producing ist sehr nice. Ich weiß nicht, wie es jetzt bei Before the World Knows ist. Ich finde auf jeden Fall die Kombi zwischen Badu und ihm cool, interessant. Ich habe, glaube ich, einen Song auch gehört, aber ich habe es mir noch nicht reingezogen. I feel like... Die heutige Badu ist different. Denn die frühere Badu, so. I don't know. I like diese 2090er Badu. Jetzt ist sie so ein bisschen so... Ich weiß nicht, ob ich das sagen kann, aber jetzt ist sie so ein bisschen so. So ein bisschen so tryhard. I don't know. Ist es nicht mehr so. Hat so diese Naturalität irgendwie verloren, finde ich jetzt mittlerweile. Jetzt ist so, jetzt versucht sie so irgendwie so. Wisst ihr, was ich meine? So irgendwie so. Hab ich das Gefühl, so ein bisschen wie. Ich glaube, das ist auch der Grund, warum Jaden Smith, also Will Smiths Sohn, nicht so eine krass erfolgreiche Musikkarriere hat, nicht so wie seine Schwester. Weil Jaden ist auch so, Jaden hat mal irgendwann ganz früher hat er so einen Song rausgebracht, der hieß irgendwie so Hello oder irgendwie sowas und ich hab den so mit, keine Ahnung, 14 oder so hab ich das so oft, und das war so ein effortlessly cooler Song. Er hatte, glaube ich, auch diese Marke Misfits oder so. Ich weiß nicht, ob es seine Brand war, aber irgendwie war auch mit Misfits connected und hat dann so richtig nice und effortless cool Scheiß gemacht. Und dann irgendwann, und ich meine, okay, er hat trotzdem viele monatliche Hörer, sehe ich gerade und so, seine Sachen werden gehört. Icon ist natürlich ein great Song. Icon ist ein great Song. Aber ich finde, gerade diese Sire-Alben, das ist so... Es ist so ein bisschen so try, zu viel so versuchen, irgendwie so besonders zu sein. Und das macht es dann wieder so ein bisschen kaputt. Wenn Leute so irgendwann, finde ich, kommen, voll oft ist es so, Künstler kommen so an so einen Punkt, wo die so checken, dass die so krass sind. Und dann ist es nicht mehr so natürlich. Und dann denke ich mir so, nee, das ist so ein bisschen der same Vibe
wie wenn so attraktive Menschen checken, dass sie attraktiv sind. Das ist so genau das Gleiche. Und das macht sie irgendwie so ein bisschen unattraktiver automatisch, weil man so denkt, ja, okay, aber wenn du jetzt so, wenn du jetzt weißt, dass du attraktiv bist, ist es irgendwie ein bisschen ass. But I don't know, I'm just talking. Ich finde aber wirklich, ich bin da an was dran. Also ich habe das Gefühl, das ist voll oft so, generell auch in live so. Wenn Leute, wenn die so wissen, dass die cool sind, dann ist das so ein bisschen wie so Leute, die in der Schule cool waren oder so. Das ist dann, das, deine Aura geht dann ein bisschen runter. I would say, das ist mein Take für heute auf jeden Fall. Das ist dann gleich nicht mehr so, da denke ich mir gleich immer so, nee, jetzt nicht mehr. Jetzt, weil jetzt, dann vielleicht wird man dann noch einfach strenger im Blick und ist so, jetzt gucke ich erst recht, ob ich was Uncooles an dir finde. Ich weiß nicht, ob es vielleicht noch daran liegt, aber ich finde, Jaden hat das voll. Ich finde, Willow, seine Schwester, hat das nicht so. Die ist einfach so aus sich heraus cool. Und das ist, glaube ich, immer so der Punkt, man muss so Sachen so aus sich heraus haben. Sobald man irgendwie so von außen diese Bestätigung will oder so, sich so verunsichern lässt oder so von so Meinungen und so ein Shit, dann ist es nicht mehr, dann ist nicht mehr authentisch. Es muss so aus einem rauskommen und nicht so, ja. Mein TED-Talk für heute. I'm preaching. Ich habe den ganzen Song jetzt durchgepreacht. 6 Minuten geredet, Alter. Ja. Wir hören gleich einen Song, in dem auch geredet wird, den ich letztens gehört habe, nämlich von den Fugees. The Score, einer meiner Lieblingsalben. Ein geniales Album. The Score ist ein geniales Album, wirklich. Also ich finde wirklich Peak, Lauryn Hill sowieso Peak. Ich wurde letztens nach meinen Top 5 Musicians gefragt, Lauryn Hill auf jeden Fall. Ich hätte auch die Fugees sagen können, ich finde die immer super nice Sache, super nice Sachen haben gemacht. So. Genau, und wir hören da jetzt das Manifest, das Outro. Das finde ich auch sehr cool. Ich mag ja auch so Songs, wo gesprochen wird. Gerade so im Rap, das finde ich immer sehr cool. Yep. Und wir hören gleich rein. Das ist der nächste Song, Manifest Outro von Fugees. Aus dem Album The Score. Auch ein sehr, sehr cooles Cover. We'll see. Yep. Viel Spaß.

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1: Yeah.
0: Starring my Clef as the preacher's son.
1: Ich glaube, das ganze Outro müssen wir nicht mehr hören. Aber an sich ist es voll cool. Generell, wie gesagt, ich kann das Album nur empfehlen. Ich habe, glaube ich, auch schon mehrere Songs irgendwie gespielt aus diesem Album. Ich habe es auch auf Platte zu Hause. Ja, wir sind so ungefähr bei Halbzeit, bisschen weiter drüber, über in dieser ungeplanten Sendung für heute. Wir gehen wieder zurück zum sehr Classic. Hold on. Zu einem sehr klassischen Soulmusiker, den ich auch schon voll oft gespielt habe, nämlich Mr. James Brown. Finde ich immer sehr gut. Wir hören gleich den Song The Boss. Ich glaube, ich habe auch schon relativ viel zu James Brown erzählt. Irgendwie ist er in letzter Zeit auch irgendwie viel so in meinem Kopf gewesen. Ich weiß gerade gar nicht mehr, ob ich irgendwas über ihn gesehen hatte. Oder ich glaube, ich habe ein Konzert von ihm angeschaut oder sowas. Und irgendwie so ein bisschen was über sein Auf- und Ab-Privatleben gelesen. Also er kam ja irgendwie auch so aus so eher ärmeren Verhältnissen und ist dann irgendwie halt im Showbusiness, Musikbusiness irgendwie Millionär geworden. Kind of the American Dream, I guess, hat sich da irgendwie hochgearbeitet. Aber hatte, glaube ich, immer so ein bisschen Probleme mit dem im Gesetz. Er hatte irgendwie relativ viele Sachen auch dann. Ich glaube, eine Restaurantkette oder so. Auf jeden Fall Radiostationen und wahrscheinlich auch Clubs oder sowas. Und hatte aber dann auch so Probleme mit so Steuernachzahlungen und sowas, weil er schon auch so einen crazy Lebensstil hatte. War mehrere Male verheiratet, 3 oder 4 Mal oder so. Einer seiner Kinder, Söhne, ein Sohn ist irgendwie auch ums Leben gekommen und sowas. Also relativ, er hat irgendwie auch Auseinandersetzungen mit einer Ehefrau gehabt, irgendwie, der dann, glaube ich, auch bedroht hatte oder sowas. Die generell mit Waffenbesitz irgendwie Probleme gehabt und mit so Drogensachen und sowas. Hat sich, glaube ich, aber auch irgendwie sozial engagiert. Also ja, irgendwie eine sehr intense Person, würde ich sagen. Und hatte halt irgendwie diese krass mitreißenden Auftritte. Das finde ich irgendwie schon krass. Ich finde auch diesen Lifestyle irgendwie sehr heftig. Also das ist ja relativ, würde ich sagen, für die Zeit oder für das Genre oder für so, ich weiß nicht, für halt the music industry, I guess, Showbusiness und sowas, ist das wahrscheinlich schon gängig, könnte man sagen. Und irgendwie ist das ist voll krass. Also das ist so krass, dass das irgendwie für Leute so ein Ding war und dass das irgendwie so der Lifestyle war und so und dass halt manche das dann überleben und manche irgendwie nicht und dass es jetzt heute auch so ein bisschen so andere Strömungen gibt. Also ich weiß nicht, ob das jemand verfolgt, aber ich schaue mir in letzter Zeit oder habe das auch viel auf Social Media gesehen, die Stories oder den Social Media quasi Kanal von Wiz Khalifa, also dem Rapper, der jetzt irgendwie, keine Ahnung, ich glaube, der wird jetzt auch bald 40 oder sowas. Und der ist jetzt irgendwie so voll in dieses so Running gestartet. Jetzt ist er irgendwie gerade auch so Healthy Lifestyle und sowas. Ist ja gerade so voll innen irgendwie. Und er geht jetzt auch immer so auf so richtig krasse so Running-Touren und sowas. Und ich muss auch an Tyler, the Creator, denken, den ich ja auch viel höre. Noch Interviews mit ihm hören und so, und der sagt auch immer so, ja, er geht früh schlafen und er nimmt keine Drogen und sowas und so. Und klar, irgendwie die Leute gab es immer, es gibt solche und solche, aber das ist schon irgendwie krass, wie sich so Dinge irgendwie auch ändern können oder, ja, I don't know. Mein Gott, ich würde so viel gerne so rauslassen, aber ich muss mein Privatleben privat halten, ich muss alles abstrakt halten. Nicht um zu sagen, dass ich irgendwie diesen Lifestyle führe oder so, um Gottes Willen. Genau, aber genau, ich hätte jetzt gerne die Möglichkeit, ein paar Kommentare dazu zu machen. But I can't. I will not. Not until I'm, I don't know. Wenn ich, falls ich irgendwie berühmt werden sollte, dann haue ich alles raus, so, dann ist egal, aber jetzt, I gotta keep things to myself. What the hell am I even talking about? Okay, wir machen mal weiter mit der Musik. Was hatte ich gesagt? James Brown. James Brown hören wir jetzt The Boss. James Brown gemeinsam mit den JBs. Nicht zu verwechseln mit Justin Bieber. I don't know why I said that. It was in my head. I'm sorry.

Yep. James Brown. Wir gehen gleich weiter zu einer weiteren Classic Soul Legende, die jetzt gleich im Hintergrund ertönen wird, nämlich Mr. Curtis Mayfield mit Little Child Running Wild. Curtis Mayfield ist gar nicht so alt geworden. Ich glaube, irgendwie Ende seiner 50er ist er gestorben. Er ist in dem Jahr gestorben, in dem ich geboren wurde. Oh, jetzt habe ich mein Alter geleakt. er ist an Diabetes gestorben, glaube ich. Oder halt ziemlich, also an den Komplikationen, die es damit gab. Ja, kennt man. Hatte sehr viele krasse Erfolge, auf jeden Fall. Move On Up kennen wir wahrscheinlich am ehesten. Ja, ich wünsche viel Spaß mit Little Child Running Wild. Little

Yeah. Little child running wild. Ja, wir neigen uns dem Ende. Danach geht's gleich weiter mit Ain't No Love in the Heart of the City, which again, facts, von der Bobby Blue Band. Ich hoffe, der kommt jetzt auch wieder. Habe ich den schon gespielt? Did I? I don't think so, oder? I don't think so. But I'm not sure. Anyway, wir hören ihn jetzt. Bobby Bland. Ein Blues-Superstar, würde ich sagen.

Ja, uns bleiben noch 7 Minuten übrig. Ich bin heute echt demotiviert, Bro. I don't know what's going on. Vielleicht, maybe I'm just tired. That could be it. Ich finde, man merkt danach immer, man ist als Mensch auch nur so ein Lebewesen und muss halt so schlafen und essen und aufs Klo und so. Und dann ist es irgendwie auch okay. Ja. Wir hören jetzt noch ein bisschen, wir gehen noch in den Rap. Vielleicht hebt es ja so ein bisschen die Stimmung. Biggie hören wir jetzt mit You're Nobody Till Somebody Kills You. Ganz anderer Vibe als eben. Aber hatte ich heute auch dabei. Mal sehen, ob wir ihn ganz hören. Maybe not. Vielleicht hau ich noch was anderes rein. Ja. Aber auch ein sehr cooler Song. Generell Biggie, ich. Ja, I like him, I like his stuff. His voice.

Ja, irgendwie sehr, sehr viel Ohrwurmpotenzial der Song. Finde ich irgendwie. I don't know. Ja, passend zu Biggie. Naja, je nachdem, kann es auch anders sehen. Hören wir gerade im Hintergrund Tupac. Only God can

0: Keefe D. Keefe D? I don't know who that is. Schon krass, 30 Jahre später erst. Ja, die Familie freut sich wohl. I mean, I guess, ja. Bisschen Closure zu haben. I guess in some way, aber schon krass. Krasse Story. Da gab es auf diesem Netflix so cool. Oh mein Gott, ich habe noch 10 Sekunden. I gotta go. Ich hoffe, es hat euch gefallen. Wir hören uns in 2 Wochen wieder. Bis dahin, alles Gute und gute Nacht.
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Hallo und guten Abend. 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

Ja, wenn heute Montag ist, dann sitze ich live im Studio. Heute ist, glaube ich, der 24. August und die Wiederholungssendungen, die könnt ihr immer hören auf UKW 96,6, also im Radio direkt vom vorangegangenen Montag, dienstags von 5 bis 6 und mittwochs von 23 bis 0 Uhr. Dann haben wir noch eine Mediathek, da könnt ihr 7 Tage lang die Sendungen nachhören, zu jeder Zeit, die euch genehm ist. Das ist auf unserer Webseite zu finden, www.woiste-welle.de. Dann kann man uns auch digital auf DVB-C, Kanal S41 hören und TV Radio, freies Radio, Wüstewelle, unter diesem Namen könnt ihr uns dort finden. So, jetzt habe ich mich soweit vorgestellt und bin live am Radio, die Ulrike Hemmels. Und wer auf der Webseite geguckt hat, was denn heute so anstehen könnte, ich muss gerade hier irgendwie mal gucken, das ist noch nicht optimal, sorry. Ah, okay. Da ist der Gain so hoch. Deswegen, die Kompressoren machen dann gleich ihre Tore zu. Ich hoffe, jetzt ist es besser. Jetzt kann ich auch ein bisschen lauter sprechen. Okay, also, wer geguckt hat auf der Webseite, da habe ich angekündigt eine Soundlesezeit. Und zwar habe ich wieder die Christine Brückner herausgesucht. Ich bin sehr beeindruckt von dem Buch. Das ist eh so ein Projekt, das ich so immer wieder seit letztem Jahr eigentlich begonnen habe, wenn ich mich richtig erinnere, dass ich Literatur, die mich irgendwann mal sehr beeindruckt hat oder die ich schon immer lesen wollte, die aber nicht neuesten Datums ist, also das Buch wurde herausgegeben, glaube das erste Mal 1983, Wenn du geredet hättest, Desdemona, und da heraus lese ich Du irrst, Lysistrate. Das sind lauter Frauen, die Reden halten, die es aber so nie gegeben hat, sondern die sich Christine Brückner so literarisch ausgedacht hat. Also das wird bei Wikipedia unter Theatermonologe geführt. Ungehaltene Reden ungehaltener Frauen. Und das war ein ziemlicher literarischer Erfolg zu seiner Zeit. Und Christine Brückner, ganz kurz, 10. Dezember 1921 in Schmillinghausen, Kreis Waldeck, Frankenberg, geboren als Christine Emde, gestorben am 21. Dezember 1986 in Kassel. Sie war eine deutsche Schriftstellerin. Sie schrieb auch unter den Pseudonymen Christine Dupont oder Christine Dupont und Dr. Christian Xadow. Ja, das war auch eine Zeit, wo man als Frau nur mühsam verlegt wurde. Da gab es ja die ersten Geschichten. Also Walter Jens, der eigentlich mit seiner Frau zusammenschrieb und die hat man unterschlagen mit dem Argument, dann verkauft sich's besser und so weiter. Ja, schlimme Zeiten, die ich auch erlebt habe. Ja, was ihr hier im Hintergrund hört, das ist eine CD. Making the walls quake as if they were delighting with the secret knowledge of great powers. Das war eine, ja, wie kann man das nennen, Installation, Performance bei der Biennale in Venedig. Und die 13. Internationale Architektur-Exhibition La Biennale di Venezia, und zwar Common Ground für den polnischen Pavillon unter der Künstlerin Kasia Krakowiak, Sounddesign bei Ralf Mainz, Voices bei Ulrike Hemmers und Sabina Meyer, und recorded und gemixt und zusammengestellt von Ralf Mainz. Ralf Mainz setze ich heute an den Anfang, da ich entschieden habe, dass ich zu dem Stück, so es Zeit gibt, überhaupt Musik zu spielen. Wie immer ist es improvisativ bei mir. Ich habe mir das heute kurz vor dem Start der Sendung ausgedacht, dass ich da aus diesem Buch wieder lesen werde. Und weil sie mir in die Hände fielen, Musik von mir selber.
die entstand aber nur entweder zusammen auch mit Ralf Mainz oder verschiedenen anderen Musikern. Aber auf jeden Fall hat es Ralf Mainz meistens aufgenommen und gemixt und möglich gemacht, dass es diese Aufnahmen abspielbar überhaupt gibt. Deswegen, er lebt leider nicht mehr. Ein großes Dankeschön. Er wird sicher auf einer Wolke sitzen. Und wenn ich Glück habe, halt dazu. Ja, dann würde ich sagen, ich mache noch ein bisschen Making the World Quake lauter. Und sobald ich leise mache, starte ich das Lesen und ihr hört mich dann abmoderierend erst am Ende der Stunde. Du irrst, Lysistrate, heißt der Text, den ich heute lesen werde. Thank you.

Die Rede der Hetäre, Megara, an Lysistrate und die Frauen von Athen. Hör mir gut zu, Lysistrate, ihr anderen auch. Ich habe mehr Erfahrungen mit Männern.

Warum glaubt ihr denn nur das, was Männer sagen? Es ist gut, dass du etwas unternehmen willst, Lysistrate, nur was du verlangst, ist falsch. Macht sie verrückt und wild. Soweit gebe ich dir recht. Jedoch, ihr kennt die Triebe der Männer zu wenig. Ein Nein, zu viel, und schon tauschen sie die Lust am Weib gegen die Lust am Kampf, tauschen das Liebeslager mit dem Schlachtfeld, auf beiden wollen sie doch nur siegen. Ihr stärkt mit eurem Nein die Lust am Kampf, statt sie zu schwächen. Wenn sie satt und zufrieden sind, wünschen sie nichts weiter als zu ruhen. Habe ich recht, Myrene? Du liebst doch deinen Mann und er liebt dich. Ihr treibt's doch wie die Täubchen, was man so hört. Wenn ihr euch verweigert, gehen sie zu den Dirnen und geben Geld für etwas aus, das zu Hause nichts kostet und das ihr selber nötig braucht. Die Dirnen können sich Enthaltsamkeit nicht leisten und die Hetären sind klüger. Du willst dich deinem Mann verweigern, Lysistrate? Dabei erwartet er doch längst nicht mehr von dir. Es nutzt dir nichts, die Ohren zuzuhalten. Ihr seid genauso schuld am Krieg. Ihr lasst ihn zu. Nichts tun ist auch was tun. Wir sind nur Frauen, sagst du. Von nur will ich nichts hören. Du hast nicht weit genug gedacht, Lysistrate. Männer versprechen alles, wenn wir nur willig sind. Sind sie befriedigt, wächst ihre Kriegslust rasch aufs Neue. Alle Lust wächst nach. Wieso hast du behauptet, Lysistrate, die Einzelne sei nichts? Du redest wie die Männer. Sie sagen, der Einzelne sei eine Null. Aber viele Nullen ergeben viele Nullen und kein großes Ganzes. Auf dem Schlachtfeld sind die vielen wichtig. Aber Frauen wirken nur, wenn sie mit einem Mann allein sind. Stimmt's? Ich unterhalte mich oft mit Philosophen. Sie suchen das Gespräch mit mir, weil sie zu Hause eine Xantippe haben. Ihr beklagt euch, dass eure Männer euch mit ihrer Zudringlichkeit belästigen, so behaupten sie. Sie geben sich mit den üblichen Vergnügungen nicht zufrieden. Einzelheiten könnt ihr bei mir erfahren, jede für sich, darüber möchte ich nicht öffentlich sprechen. Aber wenn ihr wissen wollt, worüber ich mit den Männern rede, sie fragen mich, woher die Wolken kommen und was Atome sind. Wir reden über Dinge, die wir nicht kennen und tauschen unsere Unwissenheiten aus. Das eine sage ich euch, nie hat ein Mann, der mit einer Hetäre schlief, von Tyrannei geträumt oder von Aufruhr gegen die Staatsordnung. Die Wörter Schlacht und Krieg dürfen bei uns nicht ungestraft erwähnt werden. Stattdessen wird gescherzt und gezecht bis zum Hahnenschrei, dann schlafen sie friedlich mit ermatteten Lenden in den Tag hinein. Wohin ich blicke, sehe ich Witwen und zukünftige Witwen. Warum lernt ihr nichts von den Hetären? Ihr wollt Helden zu Männern haben, ihr verlangt nach Orden, ihr wollt euch ihrer Taten rühmen. Begreift doch endlich, ein lebender Mann ohne Orden ist besser als ein toter Sieger auf dem Schild. Was putzt ihr ihnen die Speere blank? Versteckt eurem Helden die Waffen, setzt eure eigenen ein. Legt euer jüngstes Kind an die Brust und lasst den Milchquell sprudeln, auch für ihn. Er ist doch wie ein Kind, das man ein wenig wiegen muss. Kühler wird euch unterweisen, wie man sich schön macht, wenn man es nicht mehr ist, nie war. Kamille duftet reinlich, eurer Thea, aber nicht verführerisch. Stopft euch ein wenig aus, wenn ihr zu mager seid. Eure schöne Seele hilft euch auch nicht weiter. Erst wenn Schönheit sich mit Klugheit paart, wird sie wirksam. Warum verachtet ihr die Künste der Hetären? Lernt von uns. Hat eine Hummel sich in eurem Gewand verirrt? Wo schon? Ihr kennt euch selber am besten. Kennt die Stelle, die die Hummeln gerne aufsuchen. Du musst jetzt nicht erröten, Ampelis. Spar deine Röte für den Abend auf. Du hast einen straffen Bauch, das sehe ich von Weitem. Lass ihn heute Abend aus der Nähe sehen. Und du, Frühne, scheinst ein schönes Hinterteil zu haben. Zeig es her. Was habt ihr gegen Schminke? Ihr lauft mit zinnoberroten Gesichtern herum. Ich meine vor allem dich, Myrzion. Pudert euch und die blassen sollen sich apfelrote Wangen malen. Ihr lasst das Schminkgerät verstauben, nur weil Krieg ist.

verhärmte Frau wird leichten Sinns zurückgelassen. Morgen früh werden die Männer beim ersten Hahnenschrei zu den Schiffen eilen. Der Krieg geht weiter, hindert sie. Der Mann, der morgen früh sein Haus verlässt, hat eine schlechte oder dumme Frau, die ihm den Kampfesmut nicht brechen kann, die seine Glieder nicht Alarmen macht. Morgen früh soll es still sein in den Gassen von Athen, kein Waffenklirren nach dem Hahnenschrei. Wer seinen eigenen Mann nicht liebt, der liebt, kann sein, den Schwager oder auch den Nachbarn. Ich beschwöre euch, seid jetzt nicht kleinlich, bringt Opfer, wenn ihr es so nennen wollt. Ihr liebt es ja, euch aufzuopfern, einigt euch. Wo es nicht anders geht, kämpft um die Männer, macht sie lüstern. Athen soll heute Nacht ein Freudenhaus sein. Legt bei Zeiten einen Weihrauchzweig ins Feuer, lasst Küchendüfte durch die Türen wehen und wenn er fragt, wozu der süße Kuchen, dann sagt für morgen, wenn wir Frauen von Athen zusammensitzen und um unsere Männer trauern. Schlachtet euer bestes Huhn und sagt, ihr würdet es am nächsten Tag der Göttin opfern und erst, wenn er drum bettelt, seid bereit, es heute noch für ihn zu braten. Besorgt euch Myrrhenöl, salbt euch das Haar, seid endlich einmal einig, gebt eurer Freundin davon ab, schmückt euch gegenseitig, betrachtet einander prüfend, aber liebevoll, betet zu Aphrodite, aber tut selber, was ihr könnt. Gebt euren Männern Wachteleier. Wenn ihr sie nicht beschaffen könnt, sorgt wenigstens für Sellerie. Die grünen Stangen schneidet in Stücke. Wie lang, das müsst ihr selbst am besten wissen. Die weißen Knollen fein geraspelt. Sagt, es sei euch heiß am Herdfeuer. Entblößt die Schultern, schürzt den Rock, streift das Gewand herunter, lasst eure Brüste sehen. Ach, kommt mit euch jetzt nicht mit Ehrbarkeit und Tugend. Es geht um Athen. Der Krieg fordert Opfer, der Frieden auch. Kommt her, mein Hahn, mein Löwe oder Stier, was ihr nun flötet, in ihm zu Kopfe steigt und was ihm sonst noch steigt und schwillt. Aber zögert, haltet eine Weile hin. Erinnert euch an die Rede der Lysistra, steckt euch die Blüten des Zitronenbaums ins Haar. Bereitet ihm ein festliches Mahl und seufzt ganz nebenbei, dass es vielleicht das letzte für ihn sei, für immer. Trag deine Haare offen, Ampelis, deine Locken sind schön. Entzieh dich deinem Mann, dann wird er dich bei deinen Locken zu sich ziehen und seufzen. Und dann seufzt du, dass du in Zukunft nur den Esel haben wirst. Hula, es heißt, du wüsstest einen Zaubertrank, verzaubert sie alle. Sie sollen trunken durch die Gassen torkeln, wohllüstig und geil wie Pan. Macht sie eifersüchtig, schreibt an die Hauswand in verstellter Schrift, Melita liebt Kairias. Die Nachbarn werden es lesen und Kairias auch und alle werden glauben, was dort steht. Eifersucht heizt die Liebe an, Melita. Warum schaust du zur Seite? Stimmt es am Ende? Umso besser. Bringt Unruhe und Unordnung in die Stadt. Kein Mann kann Athen verlassen, wenn alles drunter und drüber geht. Greift er zum Wasserkrug, um seinen Wein zu mischen, füllt beide Krüge mit Wein. Wenn gar nichts hilft und er nach seinem Schild und seinem Speer verlangt, dann tut ihm Baldrian in seinen letzten Becher. Er wird dann selig schlafen. Versprecht ihm, dass ihr ihn beim ersten Schrei des Hahnes wecken werdet. Wenn er am späten Vormittag erwacht, dann räkelt euch für Schlafen und sagt, die anderen Krieger seien schon längst auf ihren Schiffen, ob er als einziger durch die Gassen laufen wolle, um die Schiffe noch von Ferne zu sehen. In eurem Haus wohnen noch die alte Mutter eures Mannes oder der greise Vater, sagt ihr? Dann verlasst eure Häuser und geht zum Lykabettos, wo unter den drei Eukalyptusbäumen die Quelle entspringt. Ihr kennt den Platz, er ist idyllisch. Der Boden ist weich von Klee und Lotos, die letzten Hyazinthen duften noch. Die Grasmücken singen bis in den späten Abend und kaum sind sie verstummt, ruft schon der Kuckuckweiher. Putzt euch heraus, entblößt, was ungeputzt am schönsten ist. Lasst eure Mägde die Körper mit den besten Speisen füllen. Vergesst nicht, sie mit Hibiskusblüten zu schmücken und stellt bei Zeiten die Krüge mit dem schweren Wein aus Samos kühl, falls ihr noch Wein im Keller habt.
Dann ladet eure Männer ein, die voller Misstrauen euer Tun und Treiben beobachtet haben. Du bist willkommen, Laches. Pamphylos, komm mit, lass uns Abschied feiern von dem kleinen Frieden. Das Abendlicht wird eure Körper vergolden wie die Säulen der Akropolis im 6-Uhr-Licht. Die Becher werden glänzen, dass man sich darin spiegeln kann. Bereitet Lager aus Myrtenzweigen, aber vorher tafelt, trinkt. Die schönsten und die jüngsten Frauen werden sich, sobald die Nacht kommt und der Mond aufsteigt, im Quellwasser baden. Es weht ein leichter Wind wie Zephyr. Er wird sich später legen, die Nacht wird mild sein. Nehmt trotzdem ein paar Decken mit, die Morgenkühle könnte eure Schläfer sonst ernüchtern. Und du, Lysis, was singen? Sing deine Lieder, die du sonst nur am Brunnen singst.

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Spürt ihr die Lust in euren Schenkeln aufsteigen? Das ist gut. Das habe ich gewollt. Lust ist ein Fieber, das ansteckt. Eine Epidemie wird sich in Athen ausbreiten. Wir müssen die Männer schwächen. Nicht anstacheln. Nicht nur die Göttin Athene soll für Frieden sorgen. Helft ihr dabei. Verlasst euch nicht nur auf die Götter. Das ist mein Plan für heute. Aber was wird morgen? Mit allen unseren Künsten können wir nicht hindern, dass sich der Kampfesmut aufs Neue in den Männern staut. Sie werden auf die Agora gehen und reden und so lange reden, bis sie ihre Worte wahrmachen und zur Waffen greifen müssen. Und jetzt, Lysistrate, hör zu, ich habe Pläne, wie es weitergehen soll. Wir müssen streiken, wenn sie ihre Kriege führen wollen, nur nicht im Bett. Ich sagte es bereits. Was habt ihr denn bisher getan? Ihr putzt ihnen die Helme blank, kratzt den Rost vom Schild und wenn der Krieger abzieht, winkt ihr ihm nach und weint ein wenig und macht euch an die Arbeit. Haltet das Haus in Ordnung, zieht die Kinder auf, bestellt die Felder, keltert die Trauben und wenn die Schlacht geschlagen ist, bindet ihr Girlanden für die Lebenden und Kränze für die Toten. Ihr bewundert die Helden und macht ihnen den Krieg so angenehm wie möglich. Das wird jetzt anders. Lasst eure Felder brach liegen, sollen sich die Vögel die reifen Trauben holen. Tut nur so viel, dass ihr und eure Kinder nicht verhungern müssen.

Die Ehre gilt am Ende doch nur ihm, nicht euch. Bei den Spartanerinnen ist es auch nicht anders. Wir müssen uns mit den Frauen der Feinde verbinden. Wir sollen Männerrollen im Krieg und Frauenrollen im Frieden spielen. Wie das? Saht ihr denn Männer je in Weiberrollen, die Kinder säugend, den Rocken spinnend und das Brot backend? Ihr leistet die Männerarbeit zusätzlich. Ihr bringt die Ernte ein, bevor der Herbstregen einsetzt. Ihr führt den lahmen Gaul zum Schmied und die Frau des Schmieds beschlägt die Hufe. Ihr flickt das Dach und habt keine Zeit, mit eurem Kind zu spielen und keine Zeit, euch schön zu machen und zu schmücken. Für wen? Wenn sie aus der Schlacht zurückkehren, falls sie zurückkehren, finden sie euch abgerackert vor. Ihr zeigt voller Stolz die Krüge mit dem Saatgut und bekommt noch Tadel, dass sie nicht voll genug sind. Sie schieben euch beiseite am nächsten Morgen schon und ihr macht ihnen Platz. Wenn sie in Zukunft ihre Siege feiern wollen, sagt, die Krüge sind leer. Ihr habt nur ein paar Zwiebeln im Haus, eine Handvoll trockener Bohnen aus dem letzten Sommer. Die würdet ihr gerne in Wasser aufweichen und im Kochen, wenn nicht der letzte Krug gestern zerbrochen wäre und es beim Töpfer keine neuen Krüge gäbe. Ihr versteht euch nicht aus Fischefangen. Ihr könnt ihm leider, leider keinen Fisch mit grünem Salbei dünsten. Der Ölkrug sei schon lange leer, die Kelter nicht mehr in Betrieb, verrostet, die beiden Eseln seien euch entlaufen, der Strick sei morsch gewesen. Ihr könnt die Esel irgendwo verstecken und seid in Zukunft nur nicht kleinlich, wenn euer Nachbar, der zu alt ist für den Krieg, ein Auge auf euch wirft, wenn seine Arme nicht mehr taugen, um das Schwert zu führen, da geht die Kraft dann in ein anderes Glied. Verschmäht die Knaben nicht, führt sie mit sanfter Hand ins Leben ein, mehr sage ich nicht. Vergnügt euch miteinander. Warum sollen wir enthaltsam leben, nur weil die Männer fort sind? Treue gilt, solange man beisammen ist. Wir werden ihnen den Spaß an ihren Kriegen schon verderben. Wir Frauen aus Athen und aus Arkadien, aus Boeoten und aus Sparta. Seht euch das recht, Helion, an. Fallt euch nicht auf. Nicht wie bei anderen Tempeln tragen Säulen die schwere Last des Daches, sondern Frauen. Merkt ihr denn nichts? Sie bauen auf unsere Stärke. Hört mir zu, Corinna, bleib sitzen. Ich bin noch nicht zu Ende. Nicht nur die Männer denken an Athen, das tun wir auch. Es ist auch unsere Stadt, in der wir leben wollen, mit den Männern. Wer sein Leben liebt, setzt es nicht gern aufs Spiel. Er schnitzt stattdessen seinem kleinen Sohn ein Pferdchen, kämpft, knüpft eine Schaukel in den Feigenbaum. Ich kenne eure Männer, die meisten wenigstens. Sie sind wie Kinder. Sie haben nicht genug zu tun, man muss sie beschäftigen. Wer seine Felder selbst bestellt, will kein Schlachtfeld daraus machen. Das ist in Attika nicht anders als in Sparta. Wer müßig ist, fängt Streit an. Das kennt ihr doch von euren Kindern. Lobt das Haus des Nachbarn, es sei geräumiger und kühler als eures. Es sei wohl klüger oder fleißiger. Und schon wird er zur Schaufel greifen. Sein Bruder habe besseres Wasser, das liege wohl daran, dass er den Brunnen tiefer habe graben lassen. Ihr müsstet im Sommer, weil euer Brunnen versiegt sei, mit den Krügen weit zu eurem Schwager gehen. Oh, ihr tätet es nicht ungern, blickt dazu bedeutungsvoll. Spornt seine Kräfte an, erwähnt Athen, habt immer auch das Wohl der Stadt im Auge, verweist ihn auf die Größe seines Tuns, er braucht Bestätigung und macht den Abend ihm und euch recht lieblich, zündet Fackeln an, lasst euer Knäblein nackt im Hofe spielen, vergleicht ihn in aller Unschuld mit dem Vater. Ambelis, Musarion, bleibt hier, wollt ihr zu Hause eure Witwenhauben flicken? Gewiss, ihr werdet sie bald brauchen. Setzt eure Leidensmiene heute schon auf und übt die Klagelieder. Die Männer sollen nicht das Gold für Rüstungen und Waffen ausgeben. Wir erheben Einspruch. Wir wollen mitbestimmen, was mit den Steuergeldern zu geschehen hat. Warum denn Waffen? Warum nicht Krüge, Haarspangen und Sandalen? Sie wollen jeden Pflasterstein Athens und jeden Fußbrett Erde Attikas verteidigen. Sie werden diesen Krieg so lange weiterführen, bis wir verhungern und unsere Lieblingskatze selber essen, bevor sie der Nachbar fängt. Bedenkt doch eins. Die Mütter haben diese Männer so erzogen. Die Männer wären ängstlich, ganz wie wir,
wenn man nicht zu ihnen gesagt hätte, »Du bist ein Mann, sei tapfer, weine nicht, ihr müsst eure Söhne mit der Spindel spielen lassen und sie trösten. Weine nur, ach, auch Männer dürfen weinen. Wer weint, lacht auch. Der Mut der Männer macht mich unmutig. Warum gehen wir nicht mit auf die Agora? Wenn sie für die Weiterführung dieses Krieges stimmen, stimmen wir dagegen. Unsere Stimmen sind heller und durchdringender. Ihrem Kriegsgeschrei setzen wir unser Friedensgeschrei entgegen. Lehrt sie, das Leben zu genießen. Der Kampf ist nicht das Höchste. Der Tod auf dem Schlachtfeld nicht das Schönste. Das Gold, das ihre Feldzüge kosten, soll unsere Stadt zugutekommen.«

Wir wissen doch, wie mager die Kriegsbeute meist ist. Sie meinen, wir können nicht rechnen. Wir wüssten nicht, was ein Tag Frieden einbringt und was ein Tag im Krieg kostet. Warum stellt ihr euch dumm? Warum macht ihr ihnen nicht die Rechnung auf? Schwingt dich auf die Mauer und nimm ein Spottlied an, stimm ein Spottlied an, löse es, aber überspann den Bogen nicht. Sie sind so leicht zu kränken. Zu lieben sind wir da und nicht zu hassen. Die Götter haben unsere Lebenszeit so knapp bemessen. Wie kurz ist unsere Jugend? Wie bald ist unsere Schönheit dahin? Wir müssen unsere Jahre nutzen. Warum lauft ihr alle weg? Bleibt doch, bis ich fertig bin, Tula, Myräne, wir werden uns auf ihren Schild werfen, wenn sie danach greifen. Und wenn auch das nichts nutzt, dann sagt, ich gehe mit dir. Ich werde dich nicht verlassen und dir in jeder Gefahr zur Seite stehen. Ich will lieber tot sein, als ohne dich zu leben. Auch die Alten, der greise Vater, die blinde Mutter, die Kinder, keiner bleibt zurück. Macht ihnen klar, dass ihr nicht überleben wollt. Ihr wollt in Frieden leben oder gar nicht. Sagt, gib mir den zweiten Speer, ich kann ihn wie Athene werfen. Ich habe es auf den brachliegenden Feldern geübt. Du, Lysistrate, wirfst ihn besser als dein Mann. Lockt dich der Kampf nicht? Der Krieg ist ein Abenteuer. Vergnügt euch, entblößt die Brust, wenn euch das Gewand zu eng wird. Salbt euch die Glieder mit Öl wie die Männer. Ruft, dass ihr euch auf die Spartaner stürzen werdet. Und jetzt kommt der letzte Teil meines Plans, Lysistra. Was ist denn anders an den Männern von Sparta? Es heißt, die Ohren stünden ihnen ab wie Henkel. Gut, packt sie bei ihren Henkeln. Sie sollen stark sein. Ist euch das nicht recht? Die Schönheit der attischen Frauen wird die Spartaner reizen. Im richtigen, im letzten Augenblick tauschen wir die männlichen Waffen gegen die weiblichen. Wir werden die Kräfte der Spartaner schwächen. Das alles muss bei Nacht geschehen. Wir schleichen in ihr Lager, auf nackten Füßen unbewaffnet. Und dann, wenn unsere eigenen Männer merken, wo wir sind, besorgen sie den Rest. Myräne, Täubchen, jetzt läufst du auch noch weg. Nun, wir sind unter uns, Lysistrate. Sie werden deinem Plan nicht folgen. Meinem auch nicht. Es wird alles beim Alten bleiben.

So, da bin ich wieder zur Abmoderation. So wie angekündigt, ihr seid im freien Radio Wüste Welle und da in der Sendereihe Something Noise. Und Something Noise, meistens nicht immer live, ist zu hören, immer montags von 21 bis 22 Uhr in der Mediathek auf unserer Website www.wüste-welle.de, 7 Tage lang dieser Montag. Oder dann, wenn ihr im Radio bleiben wollt auf UKW, dann zwei Wiederholungssendungen gibt es dienstags von 5 bis 6 in der Früh oder mittwochs von 23 bis 0 Uhr in der Nacht. Digital auf DVB-C Kanal S41 und TV Radio, Freies Radio Wüstewelle ist zu finden unter diesem Namen. Ja, schön, dass ihr zugehört habt. Ich freue mich auf euch in der nächsten Woche. Wenn heute Montag ist, bleibt dran. Bongo ist hier und wartet schon, ist in den Startlöchern. Ich habe heute vorgelesen, das war eine Soundlesezeit von Christine Brückner aus dem Buch Wenn du geredet hättest, Desdemona von 1983. Du irrst, Lysistrate. Und habe dazu Musik von mir selber gespielt. Auch möglich im freien Radio. Ja. Yeah. Ich wünsche euch eine gute Zeit, eine schöne Woche und schaltet wieder ein und da bleibt auf jeden Fall dran. Dann bis zum nächsten Mal. Ich wünsche euch alles Gute. Tschüss. Oh, voilà, jetzt weiß ich nicht. Ah, okay.

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0: So, und damit hallo und ganz herzlich willkommen zum Lokalmagazin live am Montagvormittag von 10 bis 12 und in der Wiederholung dann am Dienstagmorgen zwischen 6 und 8 in der Früh. Ihr hört das einzig freie Radio für die Region Tübingen, Reutlingen und Umgebung auf UKW 96,6 MHz und weltweit via Livestream über die Website wueste-welle.de. 2 Stunden Lokalmagazin liegen vor euch und auch vor uns. Hier im Studio, an der Technik und an den Mikros sind
1: Lea,
2: Carlos,
3: Noah
0: und Luisa. Ab 11 Uhr erwarten wir jemanden von den Schmutzengeln und wollen ein bisschen über die anstehenden Aktionen sprechen. Aber auch schon vorher haben wir ein spannendes Programm für euch. Wie immer gibt es die Nachrichten rund um die Region, Veranstaltungstipps und einen Beitrag über den Film 7 Seelen. Alle, die am Freitag eingeschaltet haben, haben die Veranstaltungsankündigung und das Interview mit Cora Miro auch mitbekommen. Heute berichten wir nochmal ein bisschen darüber. Aber wie immer starten wir mit ein bisschen Musik, bevor es losgeht. Und der erste Song ist I Stitched My Mind Back To...
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0: So, kleine Überraschung, Leute. Von Cosmo Sheldrake. Viel Spaß dabei.

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1: So, und damit kommen wir zu den Nachrichten für Montag, den 14.09. Ausfahrt der Reservistenkameradschaft Reutlingen nach Tübingen blockiert. Am Samstag hat das Tübinger antikapitalistische Treffen gegen Krieg und Krise, kurz ATKK, die Ausfahrt der Reservistenkameradschaft Reutlingen nach Tübingen mit schwerem Militärgerät verhindert. 40 AntimilitaristInnen haben sich an einer Einfahrt nach Tübingen dem Konvoi entgegengestellt. Nach anderthalb Stunden Blockade und dem Rückzug des Militärkonvois zog die Gruppe in einer spontanen Demonstration zum Sternplatz. Die Gruppe erklärt, sie habe sich damit entschlossen, der zunehmenden Militarisierung entgegengestellt.
2: Ausblick aufs Schuljahr 2026/27. Heute beginnt für etwa 8.500 SchülerInnen im Landkreis Tübingen wieder die Schule. Das sind knapp 200 Kinder und Jugendliche mehr als noch im letzten Jahr. Gut 4% mehr SchülerInnen besuchen in diesem Jahr Gemeinschaftsschulen. Außerdem konnten zum Schuljahr 2026/27 alle verfügbaren Stellen für Lehrkräfte besetzt werden. Insbesondere die Lehrkräftegewinnung im Bereich der sonderpädagogischen Bildungszentren wird hier als besonders positiv eingestuft. Zudem gibt es mehrere Neuerungen. 7. Klassen an Gymnasien werden erstmals wieder nach der Stundentafel G9 unterrichtet. Im Fach Geografie wird mit dem Schwerpunkt Nachhaltigkeit Projektunterricht umgesetzt und individuelles SchülerInnen-Mentoring wurde an vielen Schulen eingeführt, um die Lernentwicklung zu stärken. An Grundschulen starten außerdem Juniorklassen, die der 1. Klasse vorgeschaltet sind und den Einstieg ins Schulleben erleichtern sollen.
3: Gelungener Generationenwechsel beim Hagelocher Dorffest. Das 51. Dorffest in Hageloch wurde dieses Jahr zum ersten Mal von einem neuen Organisationsteam, Team Dorffest Neu, veranstaltet. Maxi Reichert, welcher der Wirtschafter des Vereins CVJM ist, hat gemeinsam mit Johannes Jo Fritz, der schon lange in dem Jugendraum aktiv ist, die Organisation übernommen. Ausgelöst wurden die Übernahmen durch die Diskussion zwischen den bisherigen Veranstaltern über einen längeren Rhythmus. Bisher hatte sich immer Liederkranz, Feuerwehr und Musikverein abgewechselt. Die beiden Veranstalter wollten den längeren Rhythmus allerdings verhindern und haben kurzerhand die Organisation selbst übernommen. Für sie gehört das Fest zur Dorfkultur und dazu und muss bewahrt werden.
4: Genau, und damit kommen wir jetzt zu einer kleinen Musikpause mit Diet Mountain Dew von Lana Del Rey. Viel Spaß!

0: Und damit machen wir weiter mit den Nachrichten. Ameisen in Tübingen. Gemeinsam brauen... Entschuldigung, hier hat sich ein bisschen was in meinen Nachrichten vertan und der Text ist jetzt plötzlich weg. Ich würde dann mal zu der nächsten springen. Auf Biertour mit dem Landrat. Gemeinsam Brauereien mit dem Fahrrad abklappern. Mit Begleitung macht der Tübinger Landrat Hendrik Bentratz die Sommertour durch seinen Landkreis. Bei all der Aufmerksamkeit, die Tübingen bekommt, werden die touristischen Angebote des restlichen Landkreises nicht stark genug wahrgenommen, findet Bentratz. Wir sind da brutal attraktiv, sagt er. Trotz dem landesweiten Trend, dass Brauereien weniger werden, sieht es hierzulande sehr vielfältig aus. Wir Brauereien stehen wie für Geselligkeit. Etwas, das heute immer mehr fehlt in der Gesellschaft, sagt Martin Schimpf, Junior in der Remingsheimer Brauerei Schimpf. Das muss uns wieder gelingen und wird erben. Und wir haben die Produkte, die die Menschen zusammenbringen, neben Alkohol, werden in der Brauerei immer mehr auf Alkoholfreies sowie Limonade gesetzt. Für Hendrik Bentratz ist ganz angetan von der Tour, dem Spaßfaktor. Aber auch den Sehenswürdigkeiten auf der Reise. Sein Fazit, das schreit nach mehr.
1: Sanierung auf der B27 abgeschlossen. Seit Ende Juli mussten AutofahrerInnen auf der B27 zwischen Ofterdingen und Bodelshausen Umwege in Kauf nehmen. Nachdem die dortige Baustelle den Straßenverkehr für gut 2 Monate gestört hat, sind nun die Sanierungsarbeiten fertig. Und das 1 Monat früher als geplant. Zum Schulbeginn kommt das recht gut. Seit Samstagmittag ist die Strecke wieder freigegeben. Seit Ende Juli wurde hier der Fahrbahnbelag erneuert. Ursprünglich waren die Arbeiten bis Mitte Oktober geplant. Im August zeigte sich schon das schnelle Vorankommen der ArbeiterInnen. Das Regierungspräsidium betonte die günstige Witterung und die effiziente Planung und Umsetzung durch beteiligte Firmen. Die kritikwürdige Umleitung ab Ofterdingen in Richtung Heching ist damit nicht mehr. Entlang der Umleitungsstrecke wurden wochenlang FahrerInnen über Rottenburg-Detting, Hemmenduff und dann Bullshausen zurück auf die B27 gelotst.
0: Und damit sind wir am Ende von den Nachrichten. Jetzt hören wir auch nochmal Musik mit Junge von Dila. Viel Spaß!

0: Wir kommen zu den Veranstaltungstipps für Montag, den 14.09.2026. Ab 14.30 Uhr im Cineplex Reutlingen Seniorenkino. Das Seniorenkino zählt bereits seit Jahren zu den beliebtesten Veranstaltungen im Reutlinger Kino. Es bietet in gemütlicher Atmosphäre die Möglichkeit, in aller Ruhe die schönsten Filme aus dem laufenden Kinojahr zu genießen. Diesen Montag läuft, ach, diese Lücke, diese entsetzliche Lücke. Eine Geschichte über die Selbstfindung eines jungen Mannes zwischen Schauspielschule und exzentrischen Großeltern. Ab 14.30 Uhr im Cineplex in Reutlingen.
1: Ab 19 Uhr im Club Voltaire, Lesung mit Ruby Rebelde. Zu einer Lesung mit der Autorin Ruby Rebelde laden die AIDS-Hilfe Tübingen-Reutlingen e.V. und die Frauengruppe Zumutung Reutlingen-Tübingen im Zusammenhang mit dem Tübinger Club Voltaire ein. Begleitet wird der Abend außerdem von der Beratungsstelle Proud, die ihre Erfahrung in der Beratung und Unterstützung von SexarbeiterInnen einbringt. Im Mittelpunkt der Lesung steht die Frage, warum Sexarbeit bis heute mit starken gesellschaftlichen Vorurteilen belegt ist. In ihrem Buch »Warum sie uns hassen« geht Ruby Rigelde den historischen, politischen und kulturellen Wurzeln dieser Stigmatisierung nach. Im Anschluss an die Leserunde besteht die Gelegenheit zu Fragen, Austausch und Diskussion. Ab 19 Uhr im Club Voltaire Tübingen.
2: Ab 19.45 Uhr in der Martinskirche Musikmeditation für den Frieden. Klangtherapeutin Patricia Glanz führt durch eine Meditation und vermittelt gefühlsvoll Handwerkszeug, um wieder eigenständig zum eigenen Klang, zur eigenen Melodie zu kommen. Gong, Muschelhorn und die menschliche Stimme schaffen in wunderbar runden Schiff der Martinskirche einen Raum, in dem Frieden und Vertrauen in jedem einzelnen Vibrierenden fühlbar werden können. Auch stille Zuhörerinnen sind im geborgenen Raum der Martinskirche herzlich willkommen. Ab 19.45 Uhr in der Martinskirche in Tübingen.
3: Ab 21 Uhr im Blauen Salon. Salonkonzert Stone Sober. Ab diesem September gibt es im Blauen Salon wieder Konzerte. Gestartet wird am Montagabend mit Stone Sober, einem ungarischen Psychedelic Garage Rock Duo, das 2021 gegründet wurde. Aufgebaut um Schlagzeug und Gitarre, verbindet ihr Sound rohe Energie mit hypnotischen Riffs, wuchtigen Grooves und abgedrehten männlichen und weiblichen Vocals. Mit ihrer Bühnenpräsenz, komplett mit Schlaghosen und Vintage-inspirierten Outfits, strahlen sie außerdem eine 70er-Jahre-Ästhetik aus. Ab 21 Uhr im

0: Frauensalon in Tübingen.
1: Dann die Veranstaltungstipps für Dienstag, den 15.09. Ab 16 Uhr in der Oberamtalstraße 34 in Reutlingen, Führung durch den Neubau. Aktuell wird die Häuserzeiler der Oberamtalstraße 28 bis 32 für eine zukünftige Museumsnutzung saniert. Bei der Führung kann der in den 70ern abgerissene vierte Teil der Häuserzeile, welcher nun als tragende Stütze neu interpretiert wurde, bestaunt werden. Ab 16 Uhr in der Oberamtalstraße 34 in Reutlingen.
2: Ab 17.30 Uhr in der Begegnungsstätte Hirsch, Vortrag über die komplementärmedizinische Forschung. Seit einigen Jahren befindet sich in Tübingen und Stuttgart ein Standort zur Forschung an der Komplementärmedizin. Darunter zählt unter anderem Akupunktur, Yoga oder auch Meditation. Der Leiter, Prof. Dr. Holger Kramer, gibt in seinem Vortrag einen Einblick in die aktuelle Forschung und welchen Beitrag sie zur Gesundheitsversorgung leisten. Ab 17.30 Uhr in der Begegnungsstätte Hirsch in Tübingen.
3: Ab 18.30 Uhr online Vortrag zur Photovoltaik und Stromspeicher. Felix Schneider von der Agentur für Klimaschutz und Patrick Esser von den Stadtwerken Rottenburg sprechen in ihrem Vortrag über die Nutzung von selbsterzeugtem Solarstrom. Dabei informieren sie unabhängig und antworten auf die wichtigsten Fragen. Die Anmeldung für den Vortrag läuft über die Website der Volkshochschule Rottenburg am Neckar. Ab 18.30 Uhr online über die Volkshochschule Rottenburg.
4: Ab 19.30 Uhr in der Buchhandlung Rosa Lux, Lesung Schmaler Grat von Ulrike Schäfer. Die Autorin Ulrike Schäfer, welche schon zahlreiche Preise für ihre Arbeit erhielt, liest aus ihrem Buch Schmaler Grat. Das Buch handelt von Untergängen, vorläufigen Rettungen, den gesellschaftlichen Bruchstellen und der Fragilität der menschlichen Existenz. Ab 19.30 Uhr in der Buchhandlung Rosa Lux.
3: Und damit kommen wir zum nächsten Song mit Half of My Heart von Michael Schulte und Astiz. Viel Spaß!

0: So, willkommen zurück bei uns im Studio. Wir machen gleich weiter mit den Veranstaltungstipps für Mittwoch, den 16.09. Ab Mittwoch und bis Sonntag in der Tübinger Innenstadt Umbrisch-Provenzalischer Markt. Bruschetta, Kräuter aus der Provence und süße Calissons. Vom 16. bis 20. September 2026 weht beim Umbrisch-Provenzalischen Markt wieder ein mediterraner Duft durch Tübingen. 80 ErzeugerInnen und HändlerInnen bringen feinste Spezialitäten aus ihrer Heimat nach Tübingen und sorgen für mediterranes Flair. Neben altbewährten locken neue Angebote und ein Kinderfest die BesucherInnen aus nah und fern in die Gassen der Altstadt. Die Eröffnung findet auf dem Marktplatz statt. Der Markt selbst hat Mittwoch und Donnerstag bis 22 Uhr, die Gastronomie bis 1 Uhr geöffnet. Ab 13 Uhr in der Tübinger Innenstadt.
1: Ab Mittwoch und bis Sonntag in der Reutlinger Innenstadt Erlebnistage zur Apfelernte. Die Erlebnistage zur Apfelernte verwandeln die Reutlinger Innenstadt in eine herbstliche Erlebniswelt rund um den Apfel und regionale Traditionen. Die BesucherInnen erwarten spannende Angebote, kreative Mitmachangebote, Informationen rund um Obstbau sowie ein abwechslungsreicher Erlebnismarkt mit regionalen Produkten. Bei der Wanderbaum-Rallye in der Innenstadt kann außerdem das Wissen über die Apfelernte getestet werden. Am Ende erwartet alle TeilnehmerInnen eine kleine Überraschung. Ab Mittwoch in der Reutlinger Innenstadt.
2: Ab Mittwoch und bis Sonntag in der Rottenburger Innenstadt Original Hamburger Fischmarkt. Der Hamburger Fischmarkt auf Reisen gastiert vom 16. bis 20. September auf dem Eugen-Beuys-Platz in Rottenburg. Rund um die imposante Hansekogge servieren die Jungs und Deans aus dem Norden frische Fischbrötchen, feine Salate und herzhafte Spezialitäten aus Topf und Pfanne. Natürlich begleitet von einem kühlen Bier oder einem guten Tropfen Wein. Die BesucherInnen können sich auf jede Menge original Hamburger Klönschnack, maritimes Flair und beste Unterhaltung freuen. Ab Mittwoch auf dem Eugen-Beuys-Platz in Rottenburg.
3: Ab 18 Uhr in der Lyrikhandlung am Hölderlin-Turm Lesung mit Thomas Venklova. Thomas Venklova erlebte als Kind die Okkupation seiner Heimat Litauen. Erst durch die Sowjets, dann durch die Nazis. Später geriet er erst als Übersetzer und Dichter ins Visier des russischen Geheimdienstes und lehrte dann im Exil in den USA an der Yale University. In Gesprächen mit seiner Dichterkollegin Ellen Hinsey rekapituliert er sein Leben und lässt das 20. Jahrhundert wieder auferstehen. Begleitet wird die Lesung von Brot und Wein. Um Anmeldung per Telefon, E-Mail oder über das Anmeldeformular wird gebeten. Ab 18 Uhr in der Lyrikhandlung am Hölderlin-Turm, Tübingen.
0: Ab 20 Uhr in der Stadthalle Reutlingen, Liederabend. Gedenken an den Reutlinger Stadtbrand. Im Jahr 1726 veränderte ein verheerender Stadtbrand das Gesicht Reutlingens für immer. Häuser, Geschichte, Leben, alles stand in Flammen. Doch aus der Zerstörung erwuchs neue Hoffnung. Zum 300-jährigen Gedenken beschreitet dieser Liederabend im Rahmen des kleinen Kunstliedfestivals Poemus einen musikalischen Weg durch Feuer, Verlust, Klage, Trost und Neubeginn und reflektiert die existenziellen und geistigen Dimensionen dieser Katastrophe. Ab 20 Uhr in der Stadthalle in Reutlingen.
1: Ab 21 Uhr im Kinoatelier Impro im Café. Jeden dritten Mittwoch im Monat heißt es im Kinoatelier Haag 3, 2, 1 Impro. Mit eigenen Ideen entstehen so ganz neue Stücke, noch nie gehörte Lieder werden gesungen und einmalige Szenen improvisiert. Ab 21 Uhr im Kinoatelier in Tübingen.
2: Für Donnerstag, den 17.09. Ab 17 Uhr im Naturkundemuseum Reutlingen Apfelreich Vortrag. Habt ihr euch schon mal gewundert, wieso es so viele Apfelsorten gibt, woran sie sich unterscheiden, wie sie schmecken und wo sie herkommen? Bei diesem spannenden Vortrag erfahrt ihr vieles über die 30.000 weltweiten Sorten und unsere lokale Vielfalt. Der Eintritt kostet 5 Euro und ist für unter 18-Jährige frei. Ab 17 Uhr im Naturkundemuseum Reutlingen.
3: Ab 18 Uhr in der Stadtbücherei Tübingen offener Brettspieletreff. Hier könnt ihr einen Abend lang mit FreundInnen oder fremden MitspielerInnen euch an euch schon bekannte oder neue Brett- und Kartenspiele setzen. Die Spiele werden von der Stadtbibliothek zur Verfügung gestellt. Ab 18 Uhr in der Stadtbücherei in Tübingen.
0: Ab 18 Uhr in der Universitätsfrauenklinik Vortrag für frische Eltern. Die erste Zeit mit dem Kind wird spannend und ungewohnt zugleich. Darauf möchte das Uniklinikum auch Eltern vorbereiten. Im Vortrag Neugeboren, was Eltern und Neugeborene voneinander lernen, sollen Eltern Antworten auf häufige Fragen sowie viel Neugierde gegeben werden. Ab 18 Uhr in der Universitätsfrauenklinik.
1: Ab 20 Uhr in der Reutlinger Innenstadt, Reutlinger Musiknacht. Dieses besondere Event lädt ein, einen Abend voller Musik zu entdecken. In der ganzen Innenstadt treten KünstlerInnen und Bands auf. Zwischen Rock und Pop, Elektro und Latin Beats wartet hinter jede Ecke etwas Neues. Ab 20 Uhr in der Reutlinger Innenstadt.
2: Und das war's auch mit den Veranstaltungstipps. Wir hoffen, dass da irgendwas für euch dabei gewesen ist. Und jetzt läuft Hearts Don't Break Around Here von Ed Sheeran. Viel Spaß!

0: Und hier sind wir wieder. Jetzt kommt ein Beitrag. Da sind Carlos und ich am Freitag gewesen. Das ist ein Film, der nennt sich 7 Seelen. Und genau, es war sehr, sehr interessant und sehr spannend. Und ja, ganz viel Spaß damit.
1: In Deutschland haben 9,5 Millionen Menschen mit Depressionen zu kämpfen. Das Thema ist immer noch schambehaftet. Viele sprechen nicht gerne oder gar nicht darüber. Stefan aber schon.
2: Das war mir wichtig, dass jeder sein eigenes Kapitel bekommt und seine eigene Geschichte erzählen darf, die auch so stehen bleiben kann. Und es haben sich daraus aber natürlich auch viele offene Enden ergeben. Ja? Also nicht alles ist abgeschlossen. Ich hatte nicht den Anspruch, alles aufzuklären, sondern das ist auch die Herausforderung dann, den roten Faden weiter zu behalten. Und der rote Faden war, wie schaffen wir das als Familie wieder zusammenzufinden und gibt es da einen Weg?
0: Am Freitag, den 11. September, sind Carlos und ich bei der Filmvorführung von 7 Seelen gewesen. Ein Film von Stefan, den ihr gerade schon gehört habt. Stefan spricht in diesem Dokumentarfilm über seine Familie und filmt auch seine Familie, wie sie mit den Depressionen von dem Vater umgegangen sind. Das bedeutet, es geht um die Familie an sich, aber auch um die einzelnen Familienmitglieder, wie es ihnen in der Zeit ging. Im Folgenden werdet ihr jetzt ein paar kleine Ausschnitte aus der nach der Filmvorführung anschließenden Fragerunde hören.
3: Gab es abgesehen von diesem familiären Punkt für dich so einen Punkt, wo du gemerkt hast, okay, das ist jetzt eigentlich für mich als am herausforderndsten gewesen an dieser Arbeit?
2: Also ich glaube, das Herausforderndste war einfach, die beiden Hüte zu haben, worüber wir gerade gesprochen haben. Also einmal der Regisseur zu sein und gleichzeitig Familienmitglied und dem aber eine gleichwertige Rolle irgendwie beizumessen. Und das war richtig schwer. Also das fand ich schon echt herausfordernd. Ich glaube, so einen Film würde ich nicht nochmal machen und ich bin so froh, dass ich ihn gemacht habe, aber ich würde ihn, glaube ich, nicht nochmal, also jetzt heute einen zweiten Film, Teil 2, nicht nochmal machen. Trotzdem, also ich liebe Filme machen und will das auch weiter tun, aber gleichzeitig ist das so in dieser Intensität schon echt schwer einfach.
3: Hast du noch eine Rückfrage, weil ich das so spannend fand auch, wir hatten vorher ein bisschen Kontakt, wir kannten uns ja auch noch nicht und ein Aspekt, den du gerade nochmal gesagt hast, war dieses irgendwie plötzlich Bewusstsein, da sind viele Männer, männlich sozialisierte Menschen in der Familie, irgendwie wird mir gespiegelt, wir gehen anders damit um und irgendwie spielt Männlichkeit ja dann plötzlich auch in dieser Aufstellung so eine Rolle, was ein bisschen Amüsement so hervorgerufen hat und gleichzeitig, es war so plastisch irgendwie und die Frage, die bei mir kam, hast du sowas, ist jetzt total plakativ, aber es hieß ja die gute Männlichkeit. So, was ist das denn?
2: Ja, also kann ich dir nicht genau beantworten, ehrlich zu sein, weil ich glaube, also ich habe da viel drüber nachgedacht und auch schon viel mit Leuten darüber diskutiert, aber ich glaube, das ist halt auch letztendlich Auslegungssache, weil es gibt keine Definition davon. Also wie wird gute Männlichkeit definiert? Was ist überhaupt Männlichkeit? Da gibt es wissenschaftliche Aufsätze zu. Also ich mag das nicht definieren, was das heißt. Ja. In dieser Aufstellung war das der Begriff von der Aufstellerin, von der Frau Dörholt und ich glaube, man kann sich da seinen Teil irgendwie zudenken, was Männlichkeit bedeutet irgendwie. Aber ich tue mich total schwer, das genau zu definieren. Ich weiß nicht, ob dir das anders geht, aber...
3: nee, ich definiere auf jeden Fall nicht Männlichkeit und Weiblichkeit für die schwierigen Kategorien. Eher, ich fand es nur spannend, dass es für mich jetzt funktioniert hat als zuschauende Person, eher als so... was vielleicht jetzt als toxische Männlichkeit, aber dann nochmal mit dem Spezifikum von Täterschaft dann so plastisch gemacht wurde, als irgendwie so ein Ideal, was aber eigentlich was unter Druck setzt. Mhm. Genau, da war meine Frage jetzt vielleicht auch nicht genau genug. Ich fand es einfach nochmal interessant, dieser Reflexionsprozess von irgendwie hat das, ob der Film quasi auch was verändert hat, mit dem das sich überhaupt ins Verhältnis zu setzen, zu einem Männlichkeitsprinzip oder ich weiß nicht, ob es für dich auch überhaupt wichtig ist.
2: So. Du meinst, dass es in Bezug auf den Film wichtig ist oder so generell in meinem Leben?
3: Ja, ob das mit dem Film was verändert hat, weil ich dich so ein bisschen verstanden habe von so einem, gab jetzt gar nicht für mich so was Besonderes, dass wir Männer weinen oder hat das was mit dem Film verändert oder vielleicht auch mit der Reaktion von den Menschen?
2: Also ich glaube, also ich kann jetzt mal vielleicht von mir sprechen, weil ich schon gemerkt habe, dass ich in diesem ganzen Filmprozess bei mir viel verändert hat, was Emotionen angeht. Also das ist mir zum Beispiel vorher sehr schwer gefallen, also Emotionen zu zeigen. Und ich hatte eher so ein Sonnenschein-Gemüt, also mir geht es tendenziell immer gut. Aber in diesem Film bin ich auch wirklich an Schmerzpunkte rangekommen. Und die zu zeigen, war es mir vor allem im Familienkontext vorher nicht so leicht gefallen. Und das hat aber so im Laufe des Filmprozesses schon immer besser geklappt. Also da konnte ich mich immer mehr darauf einlassen, auf diesen ganzen Prozess.
3: Ich habe mich gefragt, wie es also deiner Familie dabei ging, ob es auch manchmal Momente gab, wo vielleicht nachgesprochen wurde, dass Szenen irgendwie, dass man das vielleicht nicht so, oder dass vielleicht eine Überforderung da war, wenn viel Emotionen da waren, dass man dann nicht gefilmt werden wollte oder dass es dann irgendwie auch so einen Konflikt auch damit gab, als du dann...
2: Also es gab, es gab diese Anfangsszene, wo mein Bruder sagt, in diese Szene rein, jetzt werde ich richtig sauer. Und ich habe die ja trotzdem reingenommen nachher. Und die habe ich aber auch umgeschnitten. Also es gab da auch viele Versionen von und die ursprüngliche Version wollte er nicht haben. Also ich hatte jedem ein Vetorecht eingeräumt, weil mein oberstes Ziel trotzdem war, ich will nicht, dass die Familie an diesem Film, diesem blöden Film zerbricht. Ja, und gleichzeitig wollte ich aber auch, dass der Film entstehen kann, wenn wir uns auf diesen Prozess einlassen. Und trotzdem habe ich dafür habe ich dann jedem dieses Vetorecht eingeräumt und der Einzige, der davon Gebrauch gemacht hat, ist Lukas, der diese Szene, also letztendlich dieses Wort, was er gesagt hat, nicht in der Öffentlichkeit haben wollte. So, und das ist das Einzige, was ich dann gepiept habe, wo man nicht genau hört, was sagt er da. Letztendlich ist es auch nicht so wichtig, finde ich. Ja, beantwortet das die Frage? Ja.
4: Ein Vetorecht oder insgesamt Vetorecht?
2: Nee, insgesamt Vetorecht. Also das habe ich mir auch vertraglich zusichern lassen von allen. Es konnte nicht gesagt werden, dieser Film darf nicht an die Öffentlichkeit. Aber jede Szene durfte diskutiert werden. Und wurde auch, es gab viele Versionen, Rohschnittfassungen und da gab es viel Feedback irgendwie. Aber es gab eigentlich nur bei dieser einen Szene das Feedback, ey, das will ich wirklich nicht in der Öffentlichkeit haben.
5: Was ich sehr berührend fand oder was mich echt berührt hat, war die Art und Weise, dass sich alle mit diesem Willen wirklich zur Kommunikation darauf eingelassen haben. Und auch bis zum Letzten, auch den Lukas da, wir machen es jetzt für ihn. Und dass ihr euch da so, das, oder ich weiß es nicht, ob es, also das war das, und das, auch im Schluss mit der Familienaufstellung, dass ihr da alle wart. Also das und... irgendwie diesen Mut zu haben, über diese Themen zu sprechen innerhalb von der Familie, dass sich alle gemeinsam auch eine Reise machen, die sich einem Thema zu stellen, was echt schwierig ist innerhalb von der Familie, auch wenn es nur eine Person im Familiensystem vielleicht betrifft. Oder eigentlich,
2: es hat schon noch mehr.
5: So sage ich mal, als Auslöser vielleicht.
2: Genau, er war der Auslöser, ja.
5: Genau, und es betrifft ja alle. Und sich da irgendwie mit dieser Intensität und mit diesem Willen und dieser Liebe einzulassen, fand ich extrem berührend und ich frage mich, was bedeutet es, dass die Familie mitkommt, dass man mitmacht? Also hattest du Herausforderungen? Was würdest du Menschen mitgeben, zu sagen, ey komm, oder das ist das, was in meiner Familie zieht? Oder ist es die Liebe? Oder weißt du, was ich meine?
2: Ja, also ich führe jetzt ja gerade auch viele Gespräche mit Leuten, die genau die gleiche Frage haben und es gibt halt nicht die eine Antwort darauf, weil jede Familie einfach sehr unterschiedlich ist. Wir sind halt so, wie wir sind, ja, wir haben da irgendwie eine gewisse Basis auch, die wir mitgebracht haben in diese Krise und deswegen konnten wir diesen Film machen, deswegen können wir den jetzt auch in die Öffentlichkeit geben und damit fein sein. Ich glaube, was ich mitgeben kann, ist, es muss nicht die ganze Familie mitmachen, also das ist total schön, wenn die ganze Familie mitzieht, aber es ist auch wahnsinnig unrealistisch, weil wie viele Familien gibt es, in denen das nicht geht, weil, also ich meine, wer lässt sich auf sowas ein? Das sind nicht alle. Also vielleicht hast du nur deine Schwester kommt mit oder deine Mutter oder so. Dass alle mitmachen, passiert. Es gibt so eine Familienaufstellung, aber es ist nicht die Regel. In der Regel sitzen da Leute alleine und stellen ihre Familien auf und gucken, was in ihrer Familiengeschichte los war. Deswegen kann ich alle nur ermutigen, sich, wenn es Themen gibt, sich damit auseinanderzusetzen und es auch gerne in der Familie anzusprechen. Und wenn das nicht funktioniert, gibt es auch Wege ohne die ganze Familie, die auch funktionieren können. Also eine Familienaufstellung kann jede Person selbst machen.
1: Nach der gemeinsamen Fragerunde haben wir einige der ZuschauerInnen gefragt, was der Film mit ihnen gemacht hat.
6: Ich kenne das eher von der Familie meiner Frau, also große Familien, die auch an eigenen Dynamiken haben. Ich komme aus eher so einer kleinen Familie, aber dass man so diese Themen auf eine Art offenlegt oder auch relativ, oder schon sehr, sehr eigentlich klar diese Dynamiken aufzeigen in dem Film, das hätte ich mir eigentlich nur in einem Spielfilm vorstellen können. Ja, und ich glaube, dass es vielleicht auch heutzutage einfach nicht so viele, ich weiß nicht, auch gesellschaftlich nicht so viele, so, ja, oder nicht genug Rahmen gibt, wo man eben über sowas reden kann. Wobei wahrscheinlich mehr wie früher, kann ich mir vorstellen, sogar viel mehr wie früher, aber für uns fühlte es sich vielleicht nicht so an.
7: Es war so, dass für mich die Situation, die Depression des Vaters gar nicht so eine zentrale für mich persönlich gespielt hat, sondern eher so die insgesamt die Familienkonstellation, die Familienaufstellung für mich ein zentraler Moment ist und natürlich auch immer diesen Impuls, das mit der eigenen familiären Situation auch so zu reflektieren. Das war für mich ein ganz starker Moment. Auf jeden Fall ein sehr starker Film, eine tolle Familie, dass sie sich so daran gemacht hat.
0: Zum Schluss der Veranstaltung wollten wir uns auch nochmal bei Cora Miro, der Person, die die Veranstaltung geplant hat, erkundigen, wie es war.
8: Also für mich auf jeden Fall gerade Hochstimmung, Erwartungen übertroffen. Ich hatte so einen total schönen Moment, als ich vorne mit Stefan gesprochen habe, dass ich dachte, ja, hier ist ein guter Platz für mich. Ich bin total bestärkt, dass ich irgendwie mich auch darauf eingelassen habe, diesen Film zu zeigen, den ich nicht kannte. Dass hier ein riesiges Netzwerk in Tübingen ist, die total interessiert sind, die so ja, sensibel sind, auch für dieses Thema. Und ich habe das Gefühl, es war ein richtig schöner Abend, also im Sinne von, es war rund und es hat auch was bewirkt, was ich vielleicht so im besten Fall für die Projekte, die ich mache und für das, was mir so ein Herzensanliegen ist, wirklich auch über die Dinge zu sprechen. Das war ja auch im Film großes Thema, kein Tabu zu haben und sich die Dinge anzuschauen und diese neue Erfahrung, würde ich mal sagen, oft zu machen.
1: Falls unser Beitrag euch Lust gemacht hat, den Film zu schauen, den findet ihr jederzeit unter Amazon Prime, Apple TV, YouTube und Kino on Demand unter dem Namen Sieben Seelen. Wir würden euch aber im Vornherein empfehlen, euch mit den Triggerwarnungen auseinanderzusetzen. Der Film befasst sich mit psychischen Erkrankungen und seinen vielen Facetten.
0: Genau, und das war unser Beitrag zu dem Film. Jetzt kommen wir nochmal zu einem Lied, nämlich Fahr mit mir von Kraftklub und Tokyo Hotel. Ganz viel Spaß dabei!

0: Und hier sind wir wieder.
1: Genau, das war der Song. Wir verabschieden uns jetzt auch schon aus der ersten Stunde vom Lokalmagazin mit den Nachrichten, den Veranstaltungen und dem Beitrag, wie immer. Und wir sind gleich wieder live nach der nächsten Musikpause und interviewen jemanden von den Schmutzengeln, da sind wir total gespannt. Bis dahin haben wir aber noch ein bisschen Musik für euch. Und zwar würden wir spielen Rock'n'Roll von The Velvet Underground, ein bisschen längerer Song. Und dabei wünschen wir euch ganz viel Spaß. Bis gleich.

0: Hier sind wir live aus dem Studio und unsere Technik funktioniert gerade nicht ganz so, wie wir uns das wünschen würden. Erlin, kannst du uns hören?
1: Ich höre euch, ja.
0: Fantastisch!
2: Aha, wir hören dich auch.
0: Das ist ja einfach mega.
1: Wunderbar.
0: Dann herzlich willkommen. Voll schön, dass es heute Morgen geklappt hat. Wir entschuldigen uns für die kleine Verspätung. Das war so überhaupt nicht geplant. Wir haben es in der ersten Stunde schon kurz angekündigt. Wir sprechen heute mit den Schmutzengeln. Magst du uns erstmal kurz erzählen, wer du eigentlich bist und mit wem wir heute sprechen?
1: Ja, sehr gerne. Also mein Name ist Erlein Fadi-Luxen und ich bin eine der Gründerinnen von den Schmutzengeln, die Müllsammelinitiative in Tübingen. Ich habe das vor vier Jahren, 2022, mit einer Nachbarin gegründet, weil wir es wichtig fanden, dass Tübingen einfach noch sauberer bleibt, weil Tübingen ist so eine schöne Stadt, und dass überall Müll liegt, ja, dann ist es doch ein bisschen weniger schön. Wir haben uns dafür entschieden, uns dafür sehr intensiv einzusetzen.
0: Ja, total schön. Welche Aktionen machen denn die Schmutzengel so genau?
1: Also wir machen sehr viele verschiedene Sachen tatsächlich. Also unsere Haupttätigkeit, zumindest warum wir angefangen haben, ist einfach Müll sammeln. Also ich habe mich mit meiner Nachbarin dann getroffen. Wir haben damals jeweils alleine schon für uns selbst gesammelt, aber zu zweit war es natürlich viel, viel schöner. Mhm. Und als wir dann zusammen unterwegs waren, haben wir immer andere getroffen, die gesagt haben, hey, so gut, was ihr da macht, wir wollen gerne mitmachen. Und so ist die Initiative immer weiter gewachsen, immer mehr Leute sind dazugekommen und mittlerweile sind wir tatsächlich schon über 160 Schmutzengel.
0: Wow.
1: Und es ist wirklich schön, zusammen unterwegs zu sein, Müll zu sammeln, uns zu unterhalten, zu quatschen, die frische Luft, Sonnenschein zu genießen, zu bewegen und einfach ein richtig gutes Gefühl zu haben, wenn man sieht, was man alles aufgeräumt hat und dass es danach viel, viel schöner aussieht und auch die Berge zu sehen, was wir dann gesammelt haben. Es gibt ein richtig gutes Gefühl, das nicht nur in dem Moment so ist, sondern auch noch Tage anhalten kann.
0: Das heißt, verstehen wir das richtig? Es haben sich quasi zwei Leute, du hast dich zusammengetan mit einer Nachbarin und daraus ist jetzt diese große Aktion entstanden und diese große Gruppe.
1: Richtig, genau. Und am Anfang haben wir also einmal die Woche gesammelt. Mittlerweile haben wir aber zwei Treffen in der Woche. Mhm. Und auch außerdem haben wir uns noch sehr viel weiterentwickelt und noch viele andere Initiativen gestartet, weil es ist natürlich noch besser, wenn der Müll gar nicht erst auf den Boden kommt. Mhm. Deswegen ergreifen wir auch sehr viele Initiativen, um dafür zu sorgen, dass der Müll gar nicht erst hinkommt. Wie zum Beispiel sammeln wir auch gerne mit Schulen und erklären dann Kinder, was es eigentlich bedeutet, wenn Müll auf den Boden kommt. Wie lange es dauert, tatsächlich dauert, bis irgendwas verschwunden ist, was aber nicht ganz heißt, dass es auch tatsächlich vollständig weg ist. Oder wir sind mit der Stadt im Austausch, was wir noch an Initiativen machen können. Mhm. Wir machen auch zum Beispiel Führungen in der Stadt gemeinsam mit der Universität, wo dann etwas erklärt wird, wie das ja zum Beispiel über Fair Trade und zwischen den Stationen sammeln wir dann Müll auf. Also die unterschiedlichste Aktion haben wir schon gemacht und werden wir auch machen.
0: Richtig toll, dass aus so einer im Prinzip erst privaten Aktion einfach selbst mit einer Nachbarin dann jetzt so eine große Gruppe entstanden ist, die jetzt auch zusammenarbeitet mit Schulen und mit der Stadt und dass dieses Projekt da dann auch irgendwie gefördert wird.
1: Mhm. Ja, also wir bekommen tatsächlich sehr viel Wertschätzung aus allen möglichen Ecken. Also natürlich schätzt die Stadt das sehr, das will sie unterstützen, aber auch sehr viele Leute haben schon Dankeschön gesagt. Wir haben so ein paar Statistiken, weil es schön ist zu sehen, was wir schon alles gemacht haben. Und schon fast 1000 Leute haben ein Dankeschön gesagt. Und noch keine einzige Person hat zu uns gesagt, ach, hören Sie damit bitte auf. Niemanden. Also das zeigt, wie wichtig es anderen Leute auch tatsächlich ist, was wir machen.
0: Wie seid ihr denn intern organisiert? Also du hast gesagt, mittlerweile sind 160 Menschen dabei. Seid ihr wie ein Verein? Habt ihr einen Vorstand? Wie plant ihr Dinge und wie geht ihr da vor?
1: Ja, also wir haben uns dafür entschieden, einfach eine Initiative zu sein. Also wir sind kein Verein oder offiziell organisiert, weil das würde sehr viel Bürokratie mit sich bringen. Mhm. Und wir wollen einfach sammeln und einen positiven Beitrag leisten. Das heißt, wir sind so organisiert, dass alle, die Lust haben, irgendwann mal mitzumachen, egal ob das jede Woche ist oder einmal im Jahr oder wie auch immer es passt, man kann sich in unsere WhatsApp-Gruppe oder E-Mail-Liste eintragen. Mhm. Und dann bekommt man in einer E-Mail oder Nachrichten, worin dann steht, wann und wo wir uns treffen. Und auch eben, welche andere Aktionen wir haben, wann zum Beispiel der Stammtisch stattfindet. Und dann kann man einfach dazukommen, wann und, also wenn man Lust hat, nichts muss, alles darf. Und man kann auch kurzfristig entscheiden, man muss sich nicht anmelden. Also wenn es dann zum Beispiel doch kurzfristig nicht klappt, alles in Ordnung. Oder andersrum, man denkt, ach, jetzt habe ich doch noch Lust mitbekommen, dann geht das auch. Und das funktioniert super. Und so ist es sehr leicht, auszutauschen und eben jede Woche zweimal unterwegs zu sein.
2: Das klingt richtig cool und vor allem auch richtig niedrigschwellig, also dass man wirklich einfach vorbeikommen kann. Wie hat sich das dann, du hast gerade schon vorhin angesprochen, dass ihr jetzt auch in Schulen geht und da aufklärt. Wie ist das dann zustande gekommen? Also wie ist es dazu gekommen? Habt ihr einfach irgendwie mal irgendwie eine Lehrkraft auf der Straße getroffen oder wie ist es dazu gekommen?
1: Ja, also die erste Aktion, die wir mit einer Schule gemacht haben, kam tatsächlich von der Tochter von einem anderen Schmutzengel. Und die hat gesagt, hey, könnt ihr vielleicht mal bei uns vorbeikommen auf dem Schulhof? Und dann haben wir gesagt, natürlich können wir gerne helfen, wenn wir da gemeinsam eine Aktion daraus machen. Und so sind wir dann tatsächlich an einem bestimmten Tag gekommen und die Schule hat das auch organisiert und da waren sehr, sehr viele Kinder auch dabei und ich glaube, ich weiß nicht mehr genau, aber über 50 Kinder und mehrere Lehrkräfte haben dann geholfen. Sogar ein paar Eltern sind gekommen. Und das war eine richtig schöne Aktion. Und obwohl der Hof noch, also der Schulhof sehr sauber aussah, haben wir trotzdem noch 5 Müllsäcke füllen können. Und da war dann auch eben ein Elternteil dabei. Und die hat gesagt, das war richtig gut. Können wir vielleicht auch bei der Schule von meiner Tochter vorbeikommen? Und so hat sich das dann weiterentwickelt und ist ja auch in diese Schule mal vorbeigekommen. Und so spricht sich das rum und so kommen also immer mehr Leute auf uns zu und sagen, hey, können wir das gemeinsam machen? Und darüber freuen wir uns natürlich auch sehr, weil wir gemeinsam noch mehr erreichen können.
0: Total schön, dass das auch so gut angenommen wird. Mhm. Du hast jetzt gerade gesagt, ihr habt auch schon auf Schulhöfen quasi da jetzt gesammelt. Wo sammelt ihr sonst so in Tübingen oder wie entscheidet ihr das? An welchen Ecken in der Stadt man Müll sucht oder sammelt, nicht sucht?
1: Also wir sind tatsächlich überall in der Stadt schon mal tätig gewesen. Wir sind eher im Süden, also nicht im Berghoch, weil ich im Süden wohne. Wir sind sehr weit weg, aber auch oben auf dem Berg waren wir schon tätig. Und es gibt verschiedene Wege, die wir herausfinden, wo wir am besten sammeln können. Also wenn ich zum Beispiel einen Ort sehe, hier lohnt es sich wieder oder eine Straße, dann plane ich dort ein Treffen ein. Aber auch andere Schmutzengel sagen mir immer wieder, hey, da wäre ein guter Ort, da können Sie mal hingehen. Ich habe auch bei der Stadt schon mal gefragt, wo Sie nicht hinterherkommen, weil es einfach zeitlich nicht klappt. Und haben Sie mir schon Orte genannt, zum Beispiel haben wir neulich die Schaffhausenstraße auch deswegen aufgeräumt und den Parkplatz zwischen der Van Horn Arena und Festplatz. Und da ist die Stadt dann natürlich sehr dankbar. Manchmal denke ich auch, okay, da waren wir schon lange nicht mehr, da plane ich einfach ein Treffen und also nochmal ein Treffen und dann kann immer, wenn wenig liegt, schneller vorankommen und irgendwann früher oder später findet man dann doch immer wieder einen Ort, wo es sich sehr lohnt.
0: Ich finde, das klingt total cool, dass es erstmal ein niedrigschwelliges Angebot ist, wo irgendwie alle Menschen mitmachen können, wo man dann aber auch selbst sagen kann, die Ecke ist mir aufgefallen, da könnten wir mal gemeinsam hingehen. Mhm. Und dann eben, dass man sich auch trifft mit Menschen, denen das Thema auch wichtig ist und dass da auch ein sozialer Faktor irgendwie dabei ist, wenn man da eben gemeinsam Müll sucht, gemeinsam irgendwie eine gute Sache macht. Ich kann mir vorstellen, dass es auch verbindet und irgendwie, dass auch diese Gespräche total bereichernd sein können.
1: Also total. Also schön ist es, nur nette Leute bei den Schmutzengeln. Also immer schön, wir haben immer gute Gespräche. Und auch wenn man nicht die ganze Zeit miteinander quatscht, zu wissen, dass andere auch unterwegs sind, das tut einfach gut. Zum Beispiel waren wir neulich in der alten Botanischen Garten und da waren wir zu dritt unterwegs und wissen, dass im Park so viel da rumgelaufen sind und gesammelt haben, das war also wirklich ein sehr schönes Gefühl, tatsächlich.
2: Das ist richtig toll. Ich stelle es mir auch ein bisschen meditativ vor, einfach so durch die Natur zu gehen und dann ein bisschen auf die Suche zu gehen und zu gucken und vielleicht auch so dadurch vielleicht noch mal ein bisschen andere Dinge mehr wahrzunehmen.
1: Es ist tatsächlich sehr meditativ sehr entspannend und deswegen auch, also trägt auch dazu bei, dass es so ein gutes Gefühl gibt. Wichtig ist natürlich dann schon, dass man sich fokussiert auf das Positive, also was man beiträgt. Mhm. Wenn man frustriert ist über jedes einzelne Möglichkeit, das man findet, dann wird es natürlich nicht so lustig, weil ja, man dann diesen Fokus auf die Brust hat. Aber wir fokussieren uns eben auf diesen positiven Beitrag und wie schön es danach aussieht. Und deswegen tut das so gut. Und weil es eben so meditativ ist, kann man das auch stundenlang am Stück machen. Wir sind meistens so um die 2 Stunden unterwegs. Da kann man auch kürzer oder länger sammeln, wenn man möchte. Aber die Zeit fliegt immer. Also das ist wirklich ein besonderes Gefühl. Genau, deswegen ist es auch schön, immer wieder zu sehen, weil es einem selber auch so gut tut.
2: Das ist richtig toll. Du hast jetzt ja erwähnt, dass ihr jetzt kein Verein seid, sondern dass ihr einfach nur ein Treffen seid, so gesehen. Das heißt, dass ihr keine Vereinsförderung oder dass ihr überhaupt keine Fördergelder so bekommt. Wie finanziert ihr euch denn? Also ich meine, so die Müllsäcke, die ihr wahrscheinlich benutzt oder so die Auffangbehälter für den Müll und auch wahrscheinlich irgendwie so Müllpieker, Zangen. Wie finanziert ihr das? Sind das eure eigenen oder?
1: Ja, also es gibt viele Aspekte. Also die Müllsäcke, die bekommen wir von der Stadt gestellt. Wir haben auch einige Greife, die wir in Dauerausleihe haben. Aber es gibt auch viele, die einfach ihre eigenen Greife gekauft hatten, weil sie dann genau den Greif haben können oder nutzen können, die gut in der Hand liegen, genau die nicht viel länger hat, nicht so schwer, nicht so leicht und so weiter. Wir haben auch Sticker, die wir auf Mülltüten kleben, weil wenn wir unsere Müllsäcke gefüllt haben, dann dürfen wir die zu einem öffentlichen Mülleimer stellen. Und dann kleben wir die Sticker drauf, damit jeder weiß, Stadt und auch andere Nachbarn und andere Bürgerinnen, dass wir das waren und dass es also kein Hausmüll ist. Und die Sticker, in der ersten Runde haben wir die selber gedruckt, also selber finanziert. Mittlerweile bekommen wir die von der Stadt.
2: Ah.
1: Manchmal gibt es auch tatsächlich Möglichkeiten, Fördergelder zu beantragen. Das haben wir neulich auch gemacht, weil wir bald Schmutzengel-Filialen eröffnen. Das bedeutet, dass wir Läden in Tübingen, die es eh schon gibt, dass die Greifer und Tüten, also die Utensilien, die man zum Müll sammeln braucht, ausleihen. Sodass diejenigen, die sagen, hey, wir haben einfach mal Lust zu sammeln, aber wir können nicht zu einem Treffen kommen, aber wir wollen das trotzdem nutzen, können dann so eine Filiale geben und sich das dann ausleihen. Und dafür, also da brauchen wir sehr viele Greifer, da haben wir dann eben eine Finanzierung bekommen. Und was auch sehr schön ist und sehr wertschätzend ist, dass wir immer mal wieder, nicht jedes Mal natürlich, aber immer mal wieder 20 Euro oder 10 Euro von Leuten in die Hand gedrückt bekommen, die mit einem großen Dankeschön sagen, hey, super, was ihr da macht, und das auf diese Art und Weise unterstützen wollen. Genau, und natürlich, also was wir schon haben, ist, dass wir zusammenarbeiten mit Wissenschaftlern haben. Und das heißt, dass wenn man offiziell spenden möchte, man über den Wissenschaftsladen eben eine Spende uns schicken kann und dann auch eine Bescheinigung bekommen kann. Und wir leiten das dann an uns weiter.
0: Total cool. Klingt auch total vielseitig.
1: Mhm.
0: Wie, noch eine Frage zu den Treffen. Wie läuft denn so ein klassisches Treffen bei euch ab? Also die finden wöchentlich statt, wenn ich das richtig verstanden habe. Kommt da einfach eine Nachricht vorher in der WhatsApp-Gruppe, dann kommen alle zusammen, wie viele Leute kommen da so? Wie läuft so ein klassisches Schmutzengel-Treffen ab?
1: Ja, genau. Also wir haben ein Treffen in der Woche, das ist am Dienstag Vormittag um 9 im Jugendviertel beim Magazinplatz. Die ist jede Woche gleiche Ort, gleiche Uhrzeit. Das heißt, da gibt es auch eine Gruppe, von Schmutzengeln, die da regelmäßig hingehen. Und wenn ich ein Treffen organisiere, ist es meistens

0: Schmutz einem bereitgestellt hat. Und genau, dann verteile ich erstmal das, was gebraucht wird, Tüten, Eimer, Greife und so weiter. Ganz wichtig ist auch, wir begrüßen uns immer natürlich ganz herzlich und wir kennen uns häufig schon länger und dann ist ein ganz fester Drucker standardmäßig dabei. Weil es so schön ist. Genau, und dann habe ich meistens einen Interessenplan und Plan, wo wir am besten hingehen können. Bin aber auch immer offen für andere Vorschläge. Und genau, dann fangen wir an, in diese Richtung zu sammeln. Und dann bilden sich automatisch Grüppchen oder manche sind dann auch einfach alleine oder nicht im Gespräch unterwegs. Und während des Sammelns kann es auch sein, dass man vom Müll in eine bestimmte Richtung geleitet wird automatisch. Das ist alles völlig in Ordnung. Jeder kann so sammeln, wie man möchte. Weil manche wollen nur Großkram sammeln. Viele sammeln aber wirklich alles, sodass es hier eine Art Grundreinigung ist, also jede Kippe auch. Und genau, das kann aber auch jeder so machen, wie sie wollen. Und wie viel wir sind, das hängt, also ja, sehr unterschiedlich. Im Winter sind die Gruppen natürlich meistens etwas, also können etwas kleiner sein, weil manches dann vielleicht zu kalt ist oder im Hochsommer, wenn es viel zu warm ist. Also es kommt sehr selten vor, dass ich alleine bin. Heutzutage und auch immer häufiger der Fall, dass wir über fünf, also zwischen 5 und 10 Leute sind. Und genau, da wir immer mehr Schmutzengel werden, dann ist es sehr klar, dass die Gruppen immer größer werden.
1: Total spannend. Dann hör mal, vielen Dank für diesen ersten Einblick und ich würde vorschlagen, wir kommen jetzt mal zur ersten Musikpause. Und zwar ist unser nächster Song The Seed von Aurora und wir hören uns danach wieder. Viel Spaß bei dem Song!

0: So, und damit sind wir auch schon wieder zurück. Wir unterhalten uns heute mit Erlin von den Schmutzengeln. Und wir haben uns ja gerade heute für den Tag entschieden, weil eine ganz besondere Aktion ansteht in den nächsten Tagen. Und zwar das Neckarstadt-Putzete.
1: Ja, da freue ich mich schon sehr darauf.
0: Magst du uns mal ein bisschen erzählen, was es damit eigentlich auf sich hat? Was passiert da?
1: Ja, sehr gerne. Also kommenden Samstag am 19.09. haben wir Schmutzengel gemeinsam mit dem BNE und Umweltzentrum haben wir die Neckarstadt-Putzete organisiert. Und das bedeutet, dass an dem Tag um verschiedene Uhrzeiten an verschiedene Orte Gruppen zusammenkommen, um eben Müll zu sammeln. Bisher haben wir 8 verschiedene Gruppen.
0: Oh wow.
1: Das heißt, es wird wirklich viel los sein. Und die Idee ist es, die Gruppen einfach Müll sammeln, so wie wir auch an den einzelnen Treffen machen. Und jedes Mal können dann alle Sachen, die gesammelt wurden, in der Olafstraße in große Containern entsorgt werden. Und jede Gruppe ist selbst organisiert, weil wir also von dem Schmutzengel Umweltzentrum BNE, wir koordinieren das nur sozusagen. Also jeder ist selbst verantwortlich unterwegs, aber wir sorgen dafür, dass alles, also dass zum Beispiel die Container da sind, wird auch am Ende des Tages für diejenigen, die dabei waren, eine Feier, weil wir da natürlich viel geleistet haben und feiern können, wie viel dann zusammengekommen ist und wie viel schöner vor allem diesen geworden ist.
0: Mit welchen Gruppen arbeitet ihr denn an dem Tag zusammen?
1: Ja, also es gibt tatsächlich schon verschiedene Gruppen. Wir haben zum Beispiel um 9 Uhr morgens auf der Morgenstelle eine Gruppe mit der Bunte Wiese. Die sammeln da auf dem Universitätsgelände. Wir haben aber auch schon eine Gruppe mit Teachers for Future. Wir haben die Schmutzengel, haben natürlich mehrere Gruppen. Vom OKP gibt es eine Gruppe, vom DNA-Team, von einer Schule. Wir haben auch von der Grünen Liste in Herschau. Also ganz viele verschiedene Initiativen machen wir mit.
0: Wow, total cool, dass sich das auch so vernetzt hat und so verschiedene Gruppen da irgendwie zusammenkommen.
1: Ja, genau. Und wir haben im März, das hatten wir auch die Neckarputzete. Also da haben wir nur die Neckar geputzt. Jetzt die Neckarstadtputzete, also Neckar und auch andere Stadtbereiche. Und genau, da haben auch schon geschätzt über 100 Leute mitgemacht. Und das war so eine schöne Aktion und alle haben es so genossen, dass die meisten von denen, die das damals, also im März dabei waren, jetzt auch Lust haben, wieder mitzumachen. Und ja, das freut uns natürlich, weil das ist auch, wie ich vorher gesagt habe, wenn man mit mehreren an einem Ort sammelt, ist es schon schön zu wissen, was die anderen da meinen. Aber es ist nochmal ein besonderes Gefühl, wenn man weiß, dass an verschiedenen Orten in der Stadt verschiedene Gruppen unterwegs sind. Also ich kann fast nicht warten, bis es soweit ist.
0: Ja, nee, das verstehe ich total gut. Das klingt auch richtig, richtig besonders. Und ist es, das heißt, es ist jetzt das zweite Mal, dass ihr das macht, diese große Aktion, oder habt ihr das schon öfter gemacht?
1: Genau. Also die Neckarputzete war das erste Mal. Jetzt ist auch der erste Neckarstadtputzete, aber es ist eine ähnliche große Aktion. Also wenn du es so sehen magst, dann ist es das zweite Mal. Ja.
0: Und warum denn gerade der Neckar? Warum dieser Fokus auf den Neckar?
1: Ja, also ursprünglich hatten wir die Neckarputzete organisiert im März, weil Flüsse unglaublich wichtige Ökosysteme sind. Da ist viel Biodiversität, sehr viel Pflanzen, Tieren, für Wasserqualität ist es natürlich auch super wichtig. Und Flüsse sind aber auch häufig irgendwie, viele haben die nicht so im Blick, wie wichtig sie eigentlich ist, die sauber zu halten. Und genau, um auch also einen Beitrag zu leisten, aber auch diese Wichtigkeit im Bewusstsein zu rufen, haben wir gesagt, wir organisieren eine Neckarputzete. Genau. Und jetzt haben wir gesagt, Neckar ist natürlich weiterhin super wichtig, nur der Rest der Stadt ist auch super wichtig und deswegen haben wir dieses Mal auf die Neckar, also auf die Stadt auch ausgebreitet. Und da Tübingen in Neckar Stadt ist, passt das natürlich auch so wunderbar.
0: Ja, total. Wie macht man denn so einen Fluss sauber? In der Stadt ist mir das irgendwie noch klarer, wie man durch die Gassen geht und den Müll sammeln kann. Wo setzt man da beim Neckar an, um so ein Gewässer quasi zu reinigen?
1: Ja. Also je nachdem, welche Teile man dann aufräumt, hängt das natürlich davon ab. Also wir haben sehr viel die Ufer aufgeräumt und dann ist es ähnlich, wie wenn man durch die Straße geht. Dann kann man einfach mit ja, also einfach laufen und sammeln. Wir sind aber auch teilweise in, also zum Beispiel bei Fährwerk, da gibt es so Inseln im Neckar. Und da kann man dann beim Ufer runtergehen und eben auf die Steine drauf und vom einen Insel zum nächsten ziehen. Und so sind wir sozusagen im trockenen Bereich im Neckar auch unterwegs gewesen. Und da sind auch Bäume und Pflanzen und da hängt, da bleibt unglaublich viel hängen, was wir dann eben rausgezogen haben. Da ist jemand mit dem Kanu oder mindestens eine Person mit dem Kanu unterwegs, wow, und hat Sachen rausgezogen. Manche haben auch mit Magneten gearbeitet, um etwas rauszuziehen. Genau, und da, wo es nicht sehr tief war, kann man natürlich auch mit Gummistiefeln im Wasser laufen. Mhm.
0: Auch da total spannend, dass da irgendwie auch neue Wege gefunden wurden, Müll zu sammeln.
1: Mhm.
0: Und das quasi nicht, zumindest nicht nur klassisch mit den Müllgabeln geht. Und auch irgendwie von eben nicht einem riesen Verein, sondern auch von einer kleinen Gruppe, dass man da irgendwie kreative Lösungen finden kann.
1: Mhm. Ja, also wenn man Lust drauf hat, da gibt es unglaublich viele Möglichkeiten, wie man das machen kann. Und es ist lustig, weil sogar beim Müllsammeln kann man besser werden. Also jedes Mal lernt man wieder was dazu. Und ja, mittlerweile sind wir schon fast Profis. Nicht wirklich natürlich, aber wir werden immer schlauer und haben immer mehr neue kreative Ideen, wie wir das dann umsetzen können.
0: Was würdest du denn sagen, sind so eure vielleicht größten Learnings oder die Dinge, die ihr verändert habt im Laufe der Zeit, seit ihr angefangen habt? Was habt ihr mittlerweile gelernt und vielleicht entsprechend so ein bisschen angepasst in der Zeit bei den Schmutzengeln?
1: Also für mich ist ein großes Learning oder beziehungsweise eine Bestätigung, dass wenn man einfach anfängt und ein gutes Beispiel ist, dass das sehr inspirierend ist für andere. Weil sie sehen, hey, da gibt es tatsächlich Leute, die schon Müll sammeln. Und viele haben gesagt, ja, ich würde das auch gerne machen, aber ich traue mich nicht so, alleine unterwegs zu sein. Aber weil wir dann in einer Gruppe sind, wollen sie sich dabei sein und kommen auch dazu. Und was ich auch bemerke, ist, dass Tübingen wirklich deutlich sauberer geworden ist. Oder aufgeräumter, weil es gab Ecken, wo Müll schon seit mehreren Jahren liegt. Und wenn wir das dann einmal aufräumen und unsere Grundreinigung machen, dann bleibt es viel länger wieder schön aufgeräumt. Und wenn man das dann so häufig macht, wie wir es machen, dann sieht man das nach und nach. Mhm. Und es ist auch so, dass wenn weniger Müll liegt, kommt auch weniger dazu. Und das hilft natürlich auch, dass es aufgeräumt bleibt. Und ich sehe auch, das hatte ich auch vorher mir alles so nicht überlegen können, aber was richtig schön ist, dass auch wenn Schmutzengel nicht zu den Treffen kommen, gibt es viele Schmutzengel, die sammeln dann einfach in ihre eigene Straße so für sich. Und das ist natürlich genauso hilfreich, weil es ist egal, ob man in der Gruppe oder alleine, wenn der Müll dann weg ist und es aufgeräumt aussieht, das ist einfach toll. Und ich genieße es selbst tatsächlich, zum Beispiel, wenn ich am Steinbach laufe, früher dachte ich, boah, legt hier viel Müll rum. Und jetzt sind sie leider gesehen und dachte, boah, hier liegt ja gar nichts, wie schön.
0: Mhm.
1: Und das freut mich einfach riesig, dass das solche große Wellen, positive Wellen schlägt.
0: Ich finde, da sind die Schmutzengel ja auch ein super Beispiel dafür, dass man den eigenen Handlungsspielraum auch nutzen kann. Gerade jetzt du, dass es irgendwie mit der Nachbarin so gestartet hat und man dann ganz viele Menschen erreicht, die dann wieder ihren eigenen Handlungsspielraum nutzen und man damit wirklich auch einen Unterschied machen kann in seinem eigenen Umfeld.
1: Eben. Und viele haben vielleicht das Gefühl, ja, was kann ich denn als Einzelperson bewirken? Naja, also das ist schon ein Beispiel, dass das viel sein kann, weil wenn man dadurch andere inspiriert, dann bleibt man nicht mehr alleine. Sondern, naja, jetzt sind 40 oder 160 Schmutzengel, es werden immer mehr. Und so kann man als Einzelperson doch sehr, sehr viel bewegen. Und das tut auch tatsächlich gut. Und es ist auch wissenschaftlich bewiesen, dass wenn man so handelt, dass man dann auch die Zukunft positiver gegenüber stehen kann, weil man sich nicht so machtlos fühlt. Das heißt, auch wenn man zum Beispiel anschaut in die Zukunft, von selber einen Beitrag zu leisten, das tut einfach richtig gut und beugt auch sowas wie Depressionen vor.
0: Mhm. Hast du eine Lieblingserinnerung von der Zeit bei den Schmutzengeln? Irgendeinen Tag, eine Aktion oder ein Gespräch, was besonders in Erinnerung geblieben ist? Vielleicht auch ein Gefühl?
1: Mhm. Ja, tatsächlich. Ich habe einmal in meiner Mittagspause einfach nochmal eine kleine Runde Müll gesammelt und da war ein Lehrer mit einer Gruppe Schulkindern, ich schätze so 20 Kindern. Und dann hat der Lehrer gesagt, guck mal, was diese Frau macht. das ist ja super. Und dann hat er zu den Kindern gesagt, und, was sagt man dann? Und dann haben 20 Kinder gleichzeitig gesagt, Dankeschön, mit sehr hoher Stimme. Oh, da bin ich geschmolzen, das war richtig, richtig schön.
0: Ja, total schön, dass man dann irgendwie auch für die guten Dinge, die man tut, dass man merkt, dass Leute das bemerken und es irgendwie auch super finden. Und man da auch bei Menschen im Alltag einfach so ein bisschen ankommt. Kann ich gut verstehen, dass das hängen geblieben ist.
1: Wir tun es für sowas natürlich nicht. Gleichzeitig ist es wirklich schön, wenn wir Dankeschön bekommen und sehen, dass es wertgeschätzt wird. Das ist, ja, ist einfach ein Bonus, ein Sahnehäubchen sozusagen.
0: Was sind denn so eure größten Hindernisse oder Herausforderungen vielleicht eher bei eurer Arbeit?
1: Also die größte Herausforderung ist einfach, dass wir noch mehr Hände brauchen, um diese noch, also sagen wir mal, komplett sauber zu machen oder aufzuräumen. Weil es einfach noch natürlich trotzdem Ecken gibt, wo wir noch nicht waren und natürlich kommt auch immer wieder was dazu. Genau. Das heißt, wir bleiben dran und freuen uns über jeder und jeder, der oder die Lust hat, dazu zu kommen, sodass wir diesen Hindernis auch überwinden können.
0: Und da ist doch jetzt gerade auch die Aktion am 19. September ein guter Zeitpunkt da. Falls jetzt gerade jemand zuhört, wo man sagt, boah, ja, ich hätte voll Lust, ich glaube, da kann man gut dazukommen. Wie würde man sich da bei euch melden oder wie ist der einfachste Weg, bei der Neckarstadt Putzhütte mitzuwirken?
1: Ja, also es gibt zwei Möglichkeiten. Man kann entweder zu so einem Treffen gehen und wir haben also auf schmutzengel-tübingen.de/Neckarstadt Putzhütte. Wenn man da drauf geht oder einfach schmutzengel-tübingen.de, dann findet man auch einen Link. Dann kommt man auf eine Seite und da haben wir eine schöne Übersicht dargestellt, wo und wann welche Gruppe sich trifft. Da wird man auch genau die Google Maps Koordinaten, damit man genau weiß, wo die anderen dann auch sind. Da kann man dann gucken, ob von der Uhrzeit und Ort etwas dabei ist. Es gibt auch eine Karte, wo man das dann schön sieht in Übersicht. Diejenigen, die sagen, ich keine Ahnung, ob ich so eine Gruppe möchte oder ich möchte einfach alleine unterwegs sein. Wir sind ab, also schon vor 9 sind wir bei Ulan-Festmahl in der Ulanstraße bei den Containern. Da wird den ganzen Tag bis 16 Uhr jemand da sein. Also man kann auch einfach spontan dort vorbeikommen und dann können wir uns darüber austauschen, wo es noch sinnvoll ist hinzugehen. Entweder zu den Treffen oder einfach von dort loslegen.
0: Total spannend. Mit wie vielen Menschen rechnet ihr denn am 19.?
1: Boah, das ist schwer. Also letztes Mal, wie gesagt, war es ein Riesenerfolg, also schätzungsweise über 100.
0: Wow.
1: Es ist aber auch schwer zu wissen für uns, wie viele genau da waren, weil die alle über die Stadt verteilt unterwegs waren. Aber wenn ich jetzt sehe, ich sehe tatsächlich, dass noch weitere Treffen dazugekommen sind, das habe ich noch gar nicht gesehen. Ja, das, also wenn es 10 oder mehr Gruppen sind und pro Gruppe machen schon, keine Ahnung, 8 mit oder so, dann sind es schon 80 und wenn dann auch noch viele so einzeln, aber ich rechne schon mit wieder über 100 Leute, die mitmachen.
0: Und wenn man mitmachen will, muss man irgendwas mitbringen? Also zum Beispiel eine Müllgabel oder kann man einfach nur mit sich selbst und guter Laune vorbeikommen?
1: Also gute Laune mit sich selbst ist so ein Topf. Also das würde im Prinzip reichen. Wenn man aber einen Greifer hat, dann ist es schon praktisch mitzunehmen, weil wir haben schon natürlich vorgesorgt und viele Greifer stellen wir bereit. Aber wir können nicht genau vorhersagen, wie viele kommen. Genau, deswegen könnte es schon sein, dass alle Greifer dann auch schon ausgeliehen sind. Man kann aber auch mit Handschuhen sammeln, also Handschuhe, Tüte, das geht immer. Genau, also wenn man sowas hat, dann kann man schon mal loslegen und dazu kommen.
0: Super, also auch hier sehr niedrigschwellig. Wir kommen jetzt nochmal zum nächsten Song und der passt so ein bisschen zum Neckar. Wir spielen nämlich Im Fluss von Buntspecht und dabei wünschen wir euch ganz viel Spaß.

0: Und hier sind wir auch wieder. Hallo. Und hörst du uns? Hallo.
1: Kannst du uns hören? Anscheinend nicht. Gut, dann würde ich sagen, wir kümmern uns um die Technik und wünschen euch viel Spaß mit dem nächsten Song. Der nächste Song ist Something in the Water bei Brooke Fraser. Auch das passt wieder schön zum Neckar. Viel Spaß dabei.

0: Und damit sind wir wieder zurück. Sind wir alle wieder da?
1: Yes.
0: Fantastisch. So, genau. Leute, Technik, wir haben auch nicht immer alles im Griff, aber wir geben hier unser Allerbestes. Wir sprechen nach wie vor mit den Schmutzengeln. Und wir haben noch eine ganz konkrete Frage an dich vielleicht auch. Was hat dich damals motiviert, anzufangen und quasi zu sagen, ich mache das jetzt, ich mache das irgendwie auch mit meiner Nachbarin. Was war da deine Motivation?
1: Ja, also die Motivation, die lag tatsächlich, da kam davor. Ich habe in 2019, habe ich in einem Unternehmen gearbeitet und das Unternehmen hat uns als Mitarbeiterinnen gebeten, Ideen einzureichen, wie sie nachhaltiger werden konnten, umweltfreundlicher. Und ich fand das großartig und habe dann selber überlegt, was könnten sie tun. Aber da ist mir eine Idee aufgekommen, die ich selbst umsetzen konnte. Und mein Motto ist, eine bessere Welt beginnt bei dir selbst. Das heißt, ich habe selbst angefangen, meinen eigenen Alltag nachhaltiger zu machen, vor allem umweltfreundlicher. Und habe eine Challenge gesetzt, ein Jahr lang jeden Tag meinen Alltag auf eine neue Art und Weise umweltfreundlicher zu machen. Und eine von diesen 365 Ideen war eben Müll zu sammeln. Und deswegen habe ich irgendwann mal Müll gesammelt. Und all diese Aktionen, diese 365, die wollte ich natürlich so viel wie möglich beibehalten. Deswegen war ich nicht nur einmal Müll sammeln, sondern eben mehrfach. Habe ich schon auch Lust, das mit anderen zu machen. Und als ich dann meine Nachbarin getroffen habe und wir sehr nett ins Gespräch kamen, war das natürlich ganz einfach, dann uns zusammen zu tun und gemeinsam loszulegen. Und so ist das entstanden.
0: Total spannend, aber dann auch beeindruckend, irgendwie die Dinge eben nicht nur ein- oder zweimal zu machen. Ich kann mir vorstellen, auch wenn ein zweimal schon super ist, dass man schnell dann so rauskommt und dass es gerade da eine Motivation sein kann, wenn man sich eben mit Menschen verabredet, das mit anderen gemeinsam macht, man dann nicht nur so den eigenen Schweinehund überwinden muss, sondern eben Verabredungen hat und auch weiß, okay, da spielt irgendwie eine soziale Komponente eine Rolle.
1: Ja, genau. Dann hat man plötzlich ganz viel, noch viel mehr Vorteile davon. Und ja, es ist auch logisch, wenn man dann mit mehreren unterwegs ist. Neulich war richtig schön, da war jemand neu dabei und wir sind dann ins Gespräch gekommen und 2,5 Stunden später dachte ich, hoch, wir sind schon 2,5 Stunden dabei. Wir haben uns so schön unterhalten, das war einfach wundervoll. Und so fliegt es dann auch die Zeit und währenddessen haben wir einmal nach einmal füllen können und schon war die botanischen Karten deutlich aufgeräumter.
0: Wann habt ihr euch denn bewusst so als Gruppe zusammengetan und wann ist auch dieser Name Schmutzengel entstanden, den ich übrigens sehr schönes Wortspiel, wie ich finde. Wann wurde das so ein bisschen offizieller? Also wie lange gibt es euch schon so als unter diesem Namen vielleicht auch?
1: Ja, das ist eine gute Frage. Also wir haben auf jeden Fall 2022 uns zusammengetan und genau, dann kam, muss ich aber auch nochmal nachdenken, wie es war. Dann kamen relativ schnell noch weitere Freundinnen dazu und eine Nachbarin, die uns gesehen hat und aus ihrer Wohnung rausgerannt ist und gesagt, hey, ich bin auch auf der Suche nach einer Müllsammelgruppe, darf ich mit euch mitmachen? Und da waren wir ganz lange zu viert. Und ich glaube, der Name ist dann entstanden, weil wir eine Signalgruppe gestartet haben. Und diese Gruppe muss dann immer einen Namen haben. Ich weiß noch, dass ich mir dann überlegt habe, okay, wie nenne ich dann diese Gruppe? Und habe dann eine ChatGPT gefragt, wie könnte man dann so eine Gruppe nennen. Da kamen sehr viele Ideen raus, die nicht schön waren. Aber Schmutzengel war dann einer davon. Und mein Vater war in dem Moment zufällig zu Besuch und hat dann gesagt, warum macht ihr das M nicht zwischen Klammern? Dass es nicht nur Schmutzengel, sondern auch Schutzengel sind. Und das fand ich einfach so perfekt, dass ich einfach so frech war, die Gruppe so zu nennen. Und die anderen fanden das auch toll. Und so haben wir das dann einfach beibehalten.
0: Ich finde auch, dass es ein richtig, richtig cooler Name ist. Habe auch geschmunzelt, als ich es gelesen habe. Und immer, wenn man es wieder ausspricht, irgendwie auch.
1: Ja, es fühlt sich auch gut an, Schmutzengel zu sein, muss ich gestehen.
0: Ja, das kann ich gut verstehen. Wie werden denn die meisten Menschen auf euch aufmerksam? Also du hast gerade schon gesagt, ein paar Leute haben euch einfach auf der Straße gesehen und wollen dann irgendwie mitwirken. Wie versucht ihr so, heute bist du hier, wir probieren quasi unsere Zuhörerinnenschaft nochmal damit zu erreichen. Wie versucht ihr sonst, dass Leute zu euch kommen und auf euch aufmerksam werden?
1: Ja, also da gibt es auch tatsächlich viele Möglichkeiten. Ein paar hast du schon genannt. Einfach gesehen werden ist natürlich sehr wichtig. Und genau, wir werden aber natürlich immer mehr. Das heißt, diese Schmutzengel erzählen auch Freunde und Verwandten darüber, dass wir das machen. Und die werden dann auch aufmerksam. Ich war zum Beispiel neulich auf einer Geburtstagsfeier von einem Schmutzengel. Und sie hat mich gebeten, dann für ihre Verwandten und Freunde etwas über die Schmutzengel zu erzählen.
0: Oh, wow.
1: Und so haben sie auch davon erfahren. Genau, das war richtig schön. Das Schwedische Dagblatt hat auch schon mehrfach über Aktionen berichtet. Mhm. Da fehlt auch sehr. Lesebriefe kommen, schreiben auch immer wieder Schmutzengel, wenn es relevant ist. Das ist auch schön. Wir haben auch einen Instagram-Kanal, das ist auch eine Möglichkeit, uns kennenzulernen. Jetzt zum Beispiel im Rahmen von der Leckerstadtputze, da haben wir auch Poster, die wir aufgehängt haben. So kommen Leute auf uns zu. Wir haben eine Webseite, wenn man also da drauf kommt, kann man auch nochmal aufmerksam auf uns werden. Mhm. Wir haben auch eine andere Aktion, wenn wir eine bestimmte Straße aufgeräumt haben, dann stecken wir auch manchmal Flyer in den Briefkästen in die Straße, um darauf aufmerksam zu machen, dass es nicht die Stadt war, die aufgeräumt hat, sondern eben wir ehrenamtlich. Mhm. Und natürlich mit der mit dem Wunsch, dass diejenigen, die diesen Zettel lesen, dann inspiriert sind und sagen, hey, ich helfe mir, die Straße aufzuräumen oder vielleicht sogar zu unsere Treffen zu kommen. Das wäre natürlich optimal, dass wir eben, wie wir vorher besprochen haben, noch mehr Leute haben, die sich dafür einsetzen wollen. Genau, das sind so ein paar Beispiele. Und wir haben immer unsere Augen und offen, Augen und Ohren offen für weitere Ideen und dadurch entwickelt sich die Initiative auch immer weiter.
0: Ich kann mir gerade auch bei den Flyern vorstellen, wenn man das so vor der eigenen Haustür sieht, wie es am einen Tag noch so aussieht und am nächsten Tag anders, wie viel Menschen da auch einfach selbst, wie viel man da selbst bewegen kann. Vielleicht auch im Kleinen und in der eigenen Straße, aber trotzdem, wenn man das so direkt vor der Nase hat, kann ich mir gut vorstellen, dass das auch nochmal ein Motivationsfaktor ist.
1: Definitiv, und es muss auch überhaupt nicht lange dauern. Ich meine, wir gehen dann, also sind dann meistens ein paar Stunden unterwegs, aber wenn man in der eigenen Straße, auch wenn es nur einmal im Monat eine Viertelstunde investiert, dann sieht es schon so viel besser aus. Und wenn dann ein paar das machen, dann ist es fast nicht nochmal nennenswert, wie viel Zeit das kostet. Aber es macht einfach richtig viel aus für das eigene Wohlgefühl auch. Vor allem in der eigenen Straße, wo man jeden Tag durchfährt oder durchläuft, ist es einfach sehr, sehr hilfreich.
0: Was steht bei euch in nächster Zeit an? Also ich kann mir vorstellen, die große Aktion, die jetzt wahrscheinlich auch orgamäßig viel Zeit und Kapazitäten gebraucht hat, ist das Neckarstadtputzete. Was sind sonst Ziele oder Pläne, die ihr habt, so für die nächste Zeit, als kleiner Ausblick? Ja.
1: Zwei Sachen sind mir einfallen. Wir haben noch eine E-Mail bekommen von einer Gruppe, die haben gesagt, hey, wir können an dem Tag vielleicht mitmachen, aber wir haben die Woche danach selber einen Aktionstag. Ob wir uns dann zusammentun können an deren Aktionstag. Da sind wir jetzt im Austausch. Was ansonsten auch richtig schön ist, ist, wir haben uns dieses Jahr beworben. Wir sind SWT Umweltpreis.
0: Oh, wow.
1: Und da freuen wir uns natürlich sehr, wenn wir viele Stimmen bekommen. Mhm. Und wir wurden gefragt, ob mal jemand vorbeikommen kann, um so ein paar Aufnahmen zu machen. Und da sind wir auch dabei zu planen, wann und so, wie dann genau vorbeikommen können, um eben zu filmen, wie wir dann beim Müll sammeln sind. Da freuen wir uns natürlich sehr drauf. Und ansonsten haben wir am 8.10. zusammen mit der Universität eben die Führung über Fair Trade und dann zwischen Station Müll sammeln. Das steht an. Wir haben jeden Monat am 8.10., am 8. des Monats, zum Beispiel 8.10., haben wir einen Stammtisch, auch für alle offen, auch für Lichtschmuggler, die Lust haben, mal vorbeizukommen. Das ist am 8.10. in der Leckermühle. Da kann man auch vorbeischauen. Und der Grund, dass wir den 8. gewählt haben, ist, dass wir 8 geben auf unsere Umwelt. Und so, das sind so ein paar Beispiele. Und ja, es entwickeln sich aber immer wieder neue Sachen. Und deswegen bin ich selber auch gespannt mit Vorfreude, zu sehen, was alles sonst noch so dieses Jahr und in die nächste, auf nächstes Jahr logischerweise noch alles auf uns zukommt auch.
0: Das klingt richtig cool. Da habt ihr ja wirklich unglaublich viel schon in Zukunft geplant. Zum Schluss nochmal irgendwie die Leute, die können euch vor allem über eure Website finden und da dann eben den Zugriff dann auf die Gruppen zu haben, in denen ihr euch immer trefft. Ja. Genau, gibt es sonst noch irgendwelche Möglichkeiten, wenn Menschen das jetzt hören, sagen, boah, ich will unbedingt mitmachen, die Website und genau, euch einfach auf der Straße ansprechen vielleicht auch einfach.
1: Genau, wenn man uns sieht, dann gerne auch einfach ansprechen. Wir haben auch diesen Lastenrad, wo ich immer die Kaffee und so weiter mitnehmen kann, der auch QR-Code. Wenn man da ist, da kann man sich über diesen QR-Code auch direkt in die WhatsApp-Gruppe eintragen. Aber die Infos gibt es natürlich auch auf der Webseite. Man kann sich selber in die WhatsApp-Gruppe oder E-Mail-Liste eintragen und auch jederzeit, wenn man sagt, das doch aus irgendeinem Grund nicht, auch wieder austragen. Also es gibt wirklich null Verpflichtungen. Und genau, da freue ich mich, wenn man diesen Weg zu uns findet. Falls man aber noch Fragen hat, auf der Webseite gibt es auch ein Kontaktformular. Und wenn man da drauf klickt, dann kann man eine Mail schreiben und dann kommt man auch bei mir raus. Und ich beantworte dann die E-Mail oder leite die entsprechend weiter, wenn ich denke, dass jemand anders die E-Mail besser beantworten kann.
0: Super. Dann an alle, die zuhören haben, am 19. September die Augen offen halten. Da wird man bestimmt ein paar von euch in der Stadt und am Neckar sehen können. Und dann sind wir auch schon fast am Ende für heute. Wir bedanken uns ganz, ganz herzlich für das Gespräch und für das Interview. Ich fand es total aufschlussreich, ich fand es total spannend.
2: Und auch vielen Dank für eure Aktion und für das Engagement. Also ich bin immer noch unglaublich beeindruckt, wie es von zwei Nachbarinnen zu so einem riesengroßen Projekt geworden ist.
0: Ja, total schön, dass es mit der Stadt und mit der Uni und mit anderen Gruppen und vielleicht auch ein kleiner Reminder an uns alle selbst, dass man im eigenen Handlungsspielraum auf jeden Fall Dinge verändern kann. Keine Frage, es gibt riesige Probleme, die man selbst nicht lösen kann, die man auch nicht alleine lösen kann. Aber dass man so im eigenen Umfeld auf jeden Fall was bewegen kann. Ich finde, da sind die Schmutzengel ein tolles Beispiel für. Deswegen vielen, vielen Dank, dass du dir die Zeit genommen hast, dass es heute Morgen geklappt hat.
1: Sehr gerne. Ich freue mich und ich freue mich auch, alle, die Lust haben, mitzumachen, dann hoffentlich bald zu sehen am 19.09. oder auch gerne bei einem der anderen Sammeltreffen.
0: Super, dann sind das doch schöne Worte für uns zum Schluss. Das war das Lokalmagazin am Montagmorgen, um Gottes Willen, Leute, ich bin der Zeit voraus. Ihr hört uns im Lokalmagazin wieder am Freitag früh, ganz normal von 10 bis 12. Und dann verabschieden wir uns für heute und wünschen euch viel Spaß mit dem letzten Song Radioactive von Imagine Dragons. Viel Spaß!
2: Tschüss!
0: Tschüss!

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In der kommenden Stunde hört ihr einen bunten Mix aus verschiedenen musikalischen Stilen, den die Musikredaktion für euch zusammengestellt hat. Viel Spaß in der kommenden Stunde!

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Ja, wir sind fast am Ende der Stunde angekommen und wir von der Musikredaktion danken euch fürs Zuhören. Wenn ihr wissen wollt, welche Musikstücke ihr in der letzten Stunde so gehört habt, dann schickt uns eine Nachricht. Dazu könnt ihr ganz einfach auf der Homepage der Wüstenwelle oben rechts den Button Nachricht ans Büro nutzen oder ihr mailt direkt ans Büro. Die Adresse lautet büro@wueste-welle.de und die Üs werden natürlich mit UE geschrieben. Nun wünschen wir euch einen schönen Tag bzw. eine schöne Nacht, je nachdem, wo wir im Programm gerade zu hören sind. Und natürlich auch viel Spaß mit dem weiteren Programm hier auf der Wüstenwelle. Bis zum nächsten Mal.

0: Es ist Mittwoch, 19 Uhr, das heißt, es ist mal wieder Zeit für Applehaus radioaktiv auf dem freien Radio Wüste Welle.
1: Zu hören sind wir auf 96,6 MHz im UKW oder auf der Wüste Welle Website oder sonst im Internet im Livestream. Und am Mikrofon sind für euch heute da Lukas
0: und Stefan. Und das waren gerade Alphaville mit Forever Young. Ich glaube, jeder hat wahrscheinlich diese Kontroverse an diesem Wochenende mitbekommen über die Festivalausladung wegen vielleicht politischen Inhalten, die dann eigentlich eine viel größere Linse auf das Ganze gesetzt hat, als es jede politische Äußerung auf einem Konzert überhaupt geschafft hätte. Also kann man ja sagen, Dankeschön dafür.
1: Ja, auf jeden Fall. Also wer es nicht weiß, Alphaville wurden vom Glücksgefühle-Festival am Hockenheimring, glaube ich, ausgeladen von den Veranstaltern, zu denen unter anderem auch Lukas Podolski gehört, wegen politischer Aussagen in der Vergangenheit, und man möchte, dass das Festival frei von solchen politischen Meinungen bleibt, lädt sich aber gleichzeitig auch einen rechten Volksrocker wie Andreas Gabalier auf die Bühne ein, der auf einem seiner Albencover ein Hakenkreuz mit dem Körper formt. Also ist schon, ein paar Leute haben noch ihren Auftritt abgesagt bei dem Konzert. Nura hat ist aufgetreten, aber hat noch gegen die Veranstalter geschossen. Und
0: ganz, ganz viele Bands. Ich glaube, 3 oder 4 Mal wurde allein der gerade gespielte Song gecovert. Und ganz viele Künstler haben das natürlich erst recht zum Anlass genommen, politische Meinungen auf der Bühne zu verbreiten, denn man muss natürlich schon auch wirklich die Frage stellen, ob sich eine politische Meinung und Kunst überhaupt trennen lassen. Im Grunde genommen ist Kunst immer irgendwo politisch, auch wenn sie nicht unbedingt eine direkte Meinung verbreitet. Aber ja.
1: Alphaville wurden ja auch wieder eingeladen zu spielen, haben gesagt, nee, jetzt ist vorbei, jetzt habt ihr es versaut. Was nicht vorbei ist, noch lange nicht, ist die Sendung. Es geht gerade erst los und wir haben endlich mal wieder nach der Sommerpause Veranstaltungshinweise aus dem Applehaus für euch dabei. Und zwar los geht es am Samstag, den 12. September, mit einem Beatmaking-Workshop. Los geht es um 14 Uhr und es wird der Fokus gelegt auf samplebasierte Hip-Hop-Beats. Außerdem wird gescratcht. Es ist die Möglichkeit, da eigene Beats mit dem Drumcomputer zu bauen. Und es geht auch in die Einführung mit den Plattenspieler allgemein. Eine Anmeldung ist erwünscht per E-Mail an eveninginthespiritofhiphop@gmail.com. Es gibt eine Teilnahmegebühr von 10 Euro. Wenn ihr das nochmal nachschauen wollt, könnt ihr das gerne machen auf der Applehaus-Webseite.
0: Ja, und das Mindestalter ist 14 Jahre.
1: Parental Advisory, Explicit Content.
0: Ja, ich weiß ja nicht, wie jung unsere Zuhörerschaft heute bei unserer Sendung ist.
1: Wobei, wenn es nur Beats sind, dann sind ja keine Lyrics dabei. Aber nichtsdestotrotz, wir haben einen kurzen Track mitgebracht dazu. Und der ist von Max Capone, der auch schon öfter mit seinem Hip-Hop im Applehaus war, der Track Grandich.

0: Sie haben es gerade selber gesagt, Nackenschmerz und Kaiko. Im Osten nichts Neues, Hip-Hop aus Sachsen-Anhalt. Passt ja, glaube ich, ganz gut zum vergangenen Wochenende.
1: Genau, es ist, glaube ich, noch unklar, wie es weitergeht in Sachsen-Anhalt. Was wir wissen ist, wir sind besorgt um unsere KollegInnen von Radio Korax. Und ich würde hier kurz abweichen vom Kurs der Sendung und sagen, falls ihr diese unterstützen wollt und könnt, könnt ihr das machen, indem ihr euch für den Freundeskreis von Radio Korax anmeldet. Ihr findet Informationen dazu im Internet bei Radio Korax auf der Webseite. Die müssen nämlich gerade gucken in, im AfD-Wahlprogramm von Sachsen-Anhalt. Ist Radio Korax tatsächlich länger erwähnt, also dem im Wahlprogramm wird denen mehr Text gewidmet als dem MDR, den sie ja auch eigentlich mit dem Staatsvertrag aufkündigen wollen. Aber da sieht man, was für ein Dorn im Auge Radio Korax für die AfD ist. Und falls denen jetzt tatsächlich die finanziellen Mittel gekürzt werden sollten, sind sie darauf angewiesen, dass eben die Zivilbevölkerung, das sind wir, ihr da draußen, ihnen den Rücken stärkt. Auch wenn es ein bisschen von uns weg ist, aber ich sag mal, sind nur ein paar Kilometer, die dazwischen liegen und ein falsches Wahlergebnis.
0: Und wir machen wieder einen Schlenker hierher, ja, nämlich zur nächsten Veranstaltung. Am Freitag, den 18. September, da gibt es dann wieder ein Konzert im Applehaus. Und zwar Necrodeus, und die bekommen Support von Falscher Hund und Snakepiss. Und wir hören jetzt mal von allen drei Bands was. Es geht los mit Necrodeus und Körperstrafe.

0: Das waren, wir haben also in dieser Reihenfolge gehört, Necrodeus mit Körperstrafe, Falscher Hund mit Saarland-Ticket und Snake Piss mit Fafo. Fafo ist ein Akronym und steht für Fuck Around and Find Out.
1: Ja, und live gibt's die Bands dann am 18.09. im Applehaus. Die Türen öffnen um 19.30 Uhr und um 20.30 Uhr geht das Konzert dann los.
0: Genau, das war's auch mit den Veranstaltungen. Sei vielleicht noch zu erwähnen, dass mit dem Ende der Sommerpause kommt auch die Apple-Kneipe zurück, die da stattfindet an jedem Donnerstag.
1: Also morgen. Auf jeden Fall geht's dann schon mal los.
0: Ja. Nächste Woche ebenso. Und die restlichen Veranstaltungshinweise sparen wir uns mal auf, denn davor kommt noch eine Sendung. Man könnte sagen, wir haben Geheimnisse für euch.
1: Aber ihr dürft natürlich schon mal unter applehaus.de selber nachgucken. Also wenn es euch interessiert, was es noch alles für Konzerte in der nächsten Zeit im Applehaus gibt.
0: Da bist du mir ein bisschen in die Überleitung rein. Ich wollte sagen, wir haben Geheimnisse für euch und das passt genau zum nächsten Track, weil wie es beim Applehaus immer eine nächste Sendung gibt, gibt es von Mike D von dem neuen Album Thank You. Mike D ist einer von den beiden noch lebenden Beastie Boys. Gibt es ein neues Album, das heißt Thank You, und von dem hören wir jetzt Secrets Part 1 und Part 2.

0: Das war der neue Track How to Pray von Dahi und im Feature dabei waren Kendrick Lamar und Amber. Stefan, hilf mir aus. Ich brauche den Namen.
1: Amber Mark.
0: So, vielen Dank. das ist von dem neuen Album Black Boy in Klammern Alternative. Dahi ist nicht neu in der Musikszene, aber doch neu als jemand, der Musik released. Und zwar DJ Dahi, früher jetzt nur noch Dahi, hat viel produziert und das auch mit einigen Größen in den 10er-Jahren und Ende der Nuller-Jahre. Und er hat sich jetzt entschlossen, sein Debütalbum quasi rauszubringen und darauf sind einige Größen zu hören, so zum Beispiel wie jetzt Kendrick Lamar. Oder was ich auch, wie ich überhaupt darauf aufmerksam geworden bin, Childish Gambino hat ja letztes Jahr verkündet, dass Childish Gambino vorbei ist als Projekt und neue Musik vielleicht kommt, vielleicht nicht, aber auf jeden Fall nicht mehr unter dem Childish Gambino-Namen. Und plötzlich sehe ich den als Feature auf diesem Album dieses Jahr und dachte, nee, kann doch nicht sein. Und doch, ist wohl genauso. Und ich kann euch das Album sehr empfehlen. Genauso wie das nächste Album, aus dem wir einen Track spielen, nämlich Erykah Badu hat released ein Album, das sie zusammen gemacht hat mit The Alchemist und das, ich muss sagen, ich finde es sehr jazzig experimentell für Erykah Badu und so sieht es auch vom Albumcover aus und wir hören jetzt den Track No ID featuring Westside Gun.

Auch vom Titel her ganz passend, Death Letter, hier in der Version von Cassandra Wilson, der großartigen Jazzsängerin, die vor kurzem verstorben ist. Und davor haben wir Erykah Badu gehört und es geht so ein bisschen in der gleichen musikalischen Richtung weiter. Wir hören Marcel Netgocello zusammen mit Cat Power und einem 80er-Jahre-Hit, Don't You Want Me.

0: Das waren Tränen mit ihrem Song Stures, dummes Herz. Und ich muss sagen, Stefan, du hast die nächste Musik rausgesucht. Aber irgendwie muss ich kurz vorgreifen. Der nächste Titel heißt 3310 wie das Handy.
1: Genau, Nokia 3310.
0: Und der Sound von dem Tränensong hat mich irgendwie in so, was ich für mich so späte Nullerjahre Gameboy Nintendo DS Nostalgie hat er mich zurückbefördert, als ich noch so ein richtiger Stöpsel war.
1: Ja, und wollte sagen, darum geht's im nächsten Song auch. 3310 von Jamie T, ein nostalgischer Song über ein längst vergangenes Statussymbol. Und dann gibt's vom gleichen Künstler noch einen Klassiker, nämlich Sheila.

0: So, da sind wir schon fast am Ende der Sendung angekommen. Wenn ihr die Veranstaltungshinweise nochmal nachlesen wollt, dann schaut unter www.applehaus.de nach. Und ja, bleibt uns eigentlich gerade nicht mehr so viel, außer uns zu verabschieden.
1: Die nächsten Songs noch kurz anzusagen, bevor wir euch rausschmeißen. Denn es geht noch zum Schluss raus mit neuer Musik aus Darmstadt von Madness, der hat released Klug. Und danach ein deutsches Boom-Bap-Urgestein, Dendemann, hat auch einen Track released, der da heißt Widerstand. Und damit bis zum nächsten Mal und viel Spaß bei Themenwechsel und Nightlife gleich.

Hallo, ja, ich bin's, Dennis, und ihr hört Musikgeschichten. Ich glaube, ich hatte ein paar kleinere technische Probleme, die jetzt behoben sein sollten. Ja, ihr hört Musikgeschichten auf der Wüstenwelle 96,6 Megahertz oder übers Internet oder übers digitale Kabel. Und gerade habt ihr gehört die Band Therion mit In the Desert of Zed. Und Therion machen viel Musik, die sich an oder die von Mythologien inspiriert ist. Und das ist auch das Thema der heutigen Sendung, Mythologien, ja, aus der ganzen Welt. Ein paar werdet ihr kennen, ein paar werdet ihr nicht kennen. Und ein paar von den Liedern werden inspiriert sein oder Geschichten nacherzählen. Ja, und gerade haben wir was gehört über den ägyptischen Gott der Wüste. Und davor den ersten Song, den wir heute gehört haben, war der Song Artemis von Aurora, wo es um die griechische Göttin der Herr des Waldes ja, ging oder von ihr inspiriert worden ist. Und kommen wir nun zu einer ja, ganz besonderen Band. Amon Amarth, ihr Twilight of the Thunder God, ist ein richtig ikonisches Melodic Death Metal Album und ja, von der skandinavischen Mythologie inspiriert, wie der Titel schon sagt. Das Zwielicht des Donnergottes Thor ist hier gemeint. Wir werden aber keinen Song von diesem Album hören, denn in ein paar Wochen bringen Amon Amarth ein neues Album raus mit dem Namen The Allfather Awakens. Der Allvater wacht. Der Allvater in dem Fall ist Odin, der ja, Vater der Götter, unter anderem von Thor, der nordischen Mythologie. Und den Song, den wir jetzt hören, der ist vor ein paar Wochen rausgekommen. Er heißt Eight Legs of Thunder, was eine Referenz auf Sleipnir ist, das Pferd von Odin, das acht Beine besitzt und was von dem anderen nordischen Gott Loki geboren worden ist. Wenn euch die Details interessieren, könnt ihr die natürlich überall nachlesen, aber jetzt hören wir erstmal den Song Eight Legs of Thunder von Amon Amarth.

Das gerade waren Erdling mit Yggdrasil. Yggdrasil ist der Weltenbaum der nordischen Mythologie, eine Esche. Und meine Lieblingsstory über Yggdrasil ist, im Geäst dieses Baumes sitzt ein Adler, der keinen Namen hat oder von dem zumindest kein Name überliefert ist. Und an der Wurzel liegt eine Schlange oder ein Drache, Nidhöggr. Und auf diesem Baum gibt es ein Eichhörnchen, Ratatöska, das läuft zwischen dem Adler und der Schlange hin und her und tauscht Botschaften zwischen den beiden aus. Ich habe gesehen, oder ich habe mal gelesen, es tauscht auch Beleidigungen zwischen den beiden aus. Ich bin nicht dazu gekommen, jemanden der Beteiligten zu interviewen für diese Sendung. Es tut mir leid. Und das nächste Lied, was wir jetzt hören, ist ja auch eins, was mir besonders am Herzen liegt. Das Lied heißt Winged Apprentice und ist von Darren Korb und Christine Nigus. Und das ist aus dem Soundtrack zu dem Videospiel Hades 2. Und dieses Lied ist das Thema von Icarus. Das heißt, wenn Icarus auftaucht, ja, spielt diese Musik. Viel Spaß mit Winged Apprentice.

Das gerade waren Trivium mit Torn between Scylla and Charybdis. Scylla und Charybdis, die Seemonster aus der Odyssee, die zwei Gefahren darstellen, zwischen denen man durchsegeln muss. Der nächste Song geht in eine ganz andere Richtung. Also wir entfernen uns jetzt so langsam von der europäischen, von der griechischen, nordischen Mythologie in andere Gefilde. Und was wir als nächstes hören, ist der Song Bellator Halira von Seal and Ardor. Es geht dabei um Paimon, ein Dämon aus der Ars Goetia. Das ist ein Buch aus einer Sammlung von Büchern. Diese Sammlung von Büchern heißt Schlüsselchen Salomons und ist aus dem 17. Jahrhundert. Und diese Ars Goetia enthält Beschwörungsformen, Beschwörungsriten für 72 verschiedene Dämonen. Also bitte nicht zu Hause nachmachen. Und hier geht es speziell um Paimon, die Nummer 9, einer der 9 Könige der Hölle. Und er wird beschrieben als ein Mann mit einer brüllenden Stimme, er reitet auf einem Dromedar und er kann alles Wissen lehren. Und wichtig ist auch noch, wie gesagt, nicht zu Hause nachmachen, aber immer nach Nordwesten schauen beim Beschwören, denn in der Richtung ist sein Haus. Und jetzt hören wir Bellator Halira von Seal and Ardor.

Das gerade waren Kamo und Kuket mit Loa. Und Loa sind Figuren aus dem Voodoo, es sind Gottheiten oder Geister mit großer Macht, denen bestimmte Eigenschaften oder Attribute zugeschrieben werden. Und ja, ein interessanter Fakt dazu ist, dass von den christlichen Kolonialherren Voodoo verboten worden ist und im Zuge dessen viele von den Loa mit christlichen Heiligen synkretisiert worden sind. Das heißt, dass dann die Heiligen und der Loa, oder die Loa mit den Heiligen identifiziert worden sind. Den nächsten Song, den wir uns anhören, ist von der Band The Decemberists und die haben vor über 2 Jahrzehnten ein Album rausgebracht, in dem es um eine irische Sage geht, um einen irischen Mythos, ein irisches Epos, The Tann. Und arg verkürzt geht es darum, um einen Stier, der gestohlen werden soll. Aber ja, wirklich arg verkürzt. Und genau, sie haben eine EP dazu rausgebracht aus 5 Teilen und davon hören wir jetzt den zweiten Teil.

Das gerade waren Hun Hua Tu mit Eki Atta. Hun Hua Tu hatte ich auch schon mal in einer früheren Sendung. Die waren letztes Jahr hier in Tübingen. Und ja, im selben Gebäude, wie unser Studio ist. Und das war ein ganz besonderes Erlebnis. Also die kann ich nur empfehlen, wenn die mal bei euch in der Nähe, wo immer ihr auch seid, auf Tour vorbeikommen. Hört es euch an und schaut es euch an. Hun Hua Tu sind aus Sibirien, genauer gesagt aus Tuva. Und sie machen Musik inspiriert von der Heimat und der Geschichte der Vorfahren. Und wir machen direkt weiter mit dem nächsten Song, der heißt Ati von Enziferum. Und es geht um finnische Mythologie, um den Gott des Meeres und des Fischens.

Ja, das war's auch schon wieder fast mit der heutigen Ausgabe von Musikgeschichten. Ich bin Dennis und ich würde mich freuen, wenn ihr in 4 Wochen wieder einschaltet, wenn es neue Musik und neue Geschichten gibt. Aber heute zum Abschluss nochmal was ganz Besonderes. Ein Lied auf Samoisch? Samoanisch? Hatte ich auch noch nicht in der Sendung. Von der Band Shepherd's Wain, Alamai. Und Alamai bedeutet auf Samoisch Erwachen. Und es geht um das Erwachen der Welt und ist ein zentraler Mythos. Viel Spaß.

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Heute mit einem Mixtape vom Subsound. 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

Das war's auch schon wieder vom Subsound Mixtape hier. Vielen Dank fürs Zuhören. Musikzusammenstellung und am Mikrofon hat Gernot Rotha besorgt. 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
6: Guten Abend, meine Damen und Herren. Wenn ein eisgrauer Jazzfan errötend, klopfenden Herzens und mit Blumen in der Hand dieses traditionsgeweihte Podium betritt, dann werden Sie schon ahnen, wen er Ihnen anzukündigen hat. Das Jutta Hip Quintett.
7: Soweit Hans-Gerd Berg vom Hessischen Rundfunk mit seiner Ankündigung des Jutta Hip Quintetts am 28. Mai 1955 anlässlich des dritten deutschen Jazzfestivals in Frankfurt am Main. Damit herzlich willkommen zu einer neuen Ausgabe von Radio Mikroeuropa, dem Tübinger Campusfunk auf der Wüstenwelle 96,6. Am Mikrofon Ulrich Hägele. Im heutigen zweiten Teil unserer Musikbox dreht sich wieder alles um Jutta Hip. Sie war Jazzpianistin, ist in den frühen 50er Jahren in der Bundesrepublik sehr erfolgreich geworden und hätte im Februar 2025 ihren 100. Geburtstag feiern können. Jutta Hip hatte als erste Frau in Nachkriegsdeutschland ein eigenes Quintett und wurde 1953-54 zur besten Jazzpianistin gewählt. Sodann hat sie der amerikanische Plattenproduzent und Jazzautor Leonard Feather über den Atlantik nach New York in die Welthauptstadt des Jazz gelotst. Im ersten Teil habe ich euch über Jutta Hips Werdegang in der unmittelbaren Nachkriegszeit bis 1954 berichtet. Sie hat damals mit Jazzmusikern wie Albert Mangelsdorf, Emil Mangelsdorf, Hans Koller, Attila Zoller, Jucki Freund und Rolf Kühn zusammengespielt. Das war die Crème de la Crème des deutschen Jazz. Heute geht es mit Jutta Hip über den großen Teich nach New York. Dort spielte sie 1956 drei LPs für das berühmte Label Blue Note Records ein. Doch ihr Start und der Alltag im Melting Pot Manhattan war für die gebürtige Leipzigerin alles andere als einfach. Hier zum Einstieg erstmal ein Song von ihr gemeinsam mit dem schwedischen Baritonsaxophonisten Lars Gullin.

0: der Irwin Berlin Song Always mit Jutta Hipp am Piano und Lars Gullin am Baritonsaxophon. Gespielt von einer 70 Jahre alten Singleschallplatte aus dem Jahr 1955. Das Jahr 1955 ist sicherlich ein Glücksjahr für Jutta Hipp. Sie feierte ihre größten Erfolge. In den USA erschien bei Blue Note Records eine 10-Inch-Langspielplatte mit dem Titel Jutta. Die Aufnahmen waren unter der Leitung des Konzertmanagers Horst Lippmann in Frankfurt am Main entstanden. Der amerikanische Jazzautor Leonard Feather hatte Jutta Hipp nach einem Konzert von Billie Holiday kennengelernt und sie dann Alfred Lion, dem deutschstämmigen Inhaber von Blue Note Records, empfohlen. In den Liner Notes der Jutta LP schreibt Leonard Feather:
1: Als wir den überfüllten Kellerclub in Duisburg betraten, flutete uns eine Musik entgegen, von der wir kaum glauben konnten, dass sie das Werk von 5 Deutschen war, umgeben von Alt- und Tenorsaxophon. Einem Bass und einem Schlagzeug saß ein attraktives Mädchen am Klavier. Ihr kastanienbraunes Haar hing lose über den Rücken. Sie war vollkommen auf die Musik konzentriert und hatte offensichtlich die laute Menge um sie herum vergessen. Wir waren auf den besten Jazz gestoßen, den wir bis dahin gehört hatten. Ausgerechnet in einem Land, das so viele Jahre durch Nazis von dieser Musik ausgeschlossen war. Das war unglaublich.
0: Soweit Leonard Feather in den Liner Notes zur LP Jutta. Und jetzt ein Song von der LP, der Titel Variations, mit Emil Mangelsdorf, Altsaxophon, Jucki Freund, Tenorsaxophon, Hans Kresse Bass, Karl Sanner Schlagzeug und Jutta Hipp am Piano.

0: das Utah Hip Quintett mit Variations, aufgenommen am 24. April 1954 in Frankfurt am Main und veröffentlicht auf der LP Utah bei Blue Note Records in New York. Der Ruf in den USA eilte Utah Hip voraus. Die Zeitschrift Downbeat schrieb:
1: Noch bemerkenswerter ist das Klavier von Utah Hip. Klingt, als hätte sie bei Tristano studiert und sich dann einen eigenen Hip-Stil ausgedacht. Shorty Rogers Bass und Carl Sanners Schlagzeug vervollständigen ein Quartett, das dem internationalen Jazz des Labels einen glamourösen, teutonischen Touch verleiht.
0: Fast schon überschlugen sich die Kritiken in dieser Zeit.
1: Musikalische Sensation Europas. Die einzige Pianistin, die Art Tatum, Errol Garner, George Shearing und Lenny Tristano Styles spielt.
0: Der Trompeter Dave Amram, Jahrgang 1930 und Anfang der 50er Jahre Mitglied der US Army Symphony in der Bundesrepublik, hatte auch mit Utah Hip gespielt. Er sagte später in einem Interview:
1: Keine andere Frau hat zu der Zeit dieses Style of Jazz spielen können. Außerdem war sie nicht eingebildet, immer sehr bescheiden und eine sehr gute Musikerin mit einem Gefühl, das war richtig kräftig. Richtiger Jazz. Für mich ist Utah Hip Germany's Billie Holiday.
0: Und die Süddeutsche Zeitung bemerkte:
1: Hans Koller und die reizende Pianistin Utah Hip spielen einen sorgfältig ausgefeilten Jazz modernster Prägung, dezent und manchmal geradezu kammermusikalisch.
0: In der Praxis bedeutete die Musik für die JazzerInnen in den 50er Jahren jeden Abend einen Auftritt in verräucherten Bars und Clubs der Großstadt, in der Hoffnung, zumindest ein wenig für den eigenen Lebensunterhalt zu verdienen.
1: Es gab keine Gage, aber wir haben umsonst Getränke bekommen. Dafür hatte man endlich einen Platz, wo man sich nachts nach dem Spielen noch traf. Jede Nacht mindestens bis 4 Uhr morgens. Man machte die Seele frei.
0: Der Posaunist Albert Mangelsdorf in einem späteren Bericht. Der Tübinger Jazzpianist Martin Trostl über Utah Hips Musik in dieser Zeit.
2: Was sie gespielt hat in Deutschland, zumindest als sie dann bekannt geworden ist, kann man einsortieren in Cool Jazz. Also mit Hans Koller in der Band und Mangelsdorf, das war definitiv Cool Jazz.
0: Von Hans Koller, ihrem früheren Saxophonisten und Songwriter, hatte sich Utah Hip inzwischen musikalisch distanziert.
3: Ich wollte etwas anderes. Mir hat das saharin-verwaschene Gedudel nie gefallen. Da war immer Streit mit dem Koller-Hans und anderen. Ich liebe den Jump und den ursprünglichen wahren Jazz. Und nicht das langweilige Zeug mit dem Schlagzeug nur so abwischen, so ganz leise, damit man auch genug Tenor hört.
0: Irgendwann im Sommer 1955 erhält Utah Hip eine Nachricht aus New York. Man erwarte sie dort und ein Plattenvertrag bei Blue Note Records liege für sie bereit.
2: Es war auf jeden Fall jetzt erstmal eine große Auszeichnung, dass aus dem Stammland des Jazz und auch des Modern Jazz, dass man da nach Amerika eingeladen wird von so einem namhaften Jazzkritiker und Promoter wie Leonard Feather, ist natürlich schon ein Ritterschlag oder in dem Fall ein Ritterinnenschlag.
0: Ein letztes Mal spielt sie am 28. Juni 1955 beim Südfunk in der Stuttgarter Villa Berg. Es sind die letzten überlieferten Aufnahmen von ihr aus Europa. Wir hören sie mit dem Jazzstandard Indian Summer.

0: Jutta Hipp am Piano mit Indian Summer. Aufgenommen Ende Juni 1955 in der Stuttgarter Villa Berg. Eine Produktion von Dieter Zimmerle. Er leitete beim SDR die Jazzredaktion und war außerdem Herausgeber der Zeitschrift Jazzpodium. Neben seinem Kollegen Joachim Ernst Behrendt vom Südwestfunk galt Zimmerle als einer der großen Förderer Jutta Hipps in ihrer Zeit in Deutschland. Hier noch ein Song aus der Session in der Villa Berg. Der Jazzklassiker The Man I Love. Das Masterband dazu habe ich im Jahr 2000 im Schallarchiv des SWR in Stuttgart bei den Recherchen zu einem Film gefunden, der dann aber leider nicht realisiert werden konnte. Die Aufnahme aus dem Sendesaal der Villa Berg ist von 1955 und, soweit ich weiß, noch nie auf einer CD oder Schallplatte erschienen. Das Besondere, es wechseln sich mehrere Musiker ab. Die damals noch jungen Horst Jankowski und Paul Kuhn sowie Roland Kovacs, Frank Jewall und eben Jutta Hipp. Jeweils mit Ansage. Da hören wir jetzt mal rein.
1: Jutta Hipp.

0: im Modern Jazz und auch viele wirklich im Sinne, die man heute jetzt auch engagieren würde, jetzt als ernsthafte Jazzmusiker, gab es eigentlich damals nicht. Also die Konkurrenz war jetzt noch nicht so groß. Und wenn man natürlich jetzt eine Frau auszeichnen wollte, auch speziell, also für ihre pianistische Arbeit und natürlich auch speziell noch, weil sie eine Frau war, führte da eigentlich kein Weg dran vorbei. Also sie war schon die Pianistin, aber der Pianist oder die Pianistin in den 50er Jahren, also ganz unabhängig vom Geschlecht, Mitte der 50er Jahre in Deutschland auf jeden Fall.
1: Jutta Hipp hatte auch einen sehr sensiblen, ich nenne mal Hipp-Style. Keiner konnte so spielen wie sie und das machte sie einzigartig und die Fans und ja, das Publikum liebte sie dafür. Also ihre eigentlich zurückhaltende Art auf der Bühne, aber dann doch ihren eigenen Stil präsentieren, dafür hat das Publikum sie geliebt.
2: Die Jutta Hipp-Biografin Ilona Haberkamp anlässlich der Verleihung des Jutta Hipp-Preises 2023 in Leipzig. Im Mai 1955 reist Jutta Hipp im Tourbus mit anderen Musikern als Jazzbotschafterin nach Jugoslawien. Sie konzertiert in Belgrad, Zagreb und Ljubljana. Im Sommer 1955 folgen noch einige Auftritte mit dem Quintett im Kölner Club Die Brücke, im Darmstädter Hot Circle und sodann am 19. August im Hot Club Hannover. Die Presse kündigt Jutta Hipp nun als Deutschlands First Lady of Jazz an. Dann besteigt sie um den 12. November 1955 in Bremerhaven das Passagierschiff America. Die Fahrt verläuft stürmisch. Der 220 Meter lange Dampfer muss sich durch haushohe Wellen pflügen. Das Schiff hat einen ganzen Tag Verspätung. Jutta Hipp schreibt in einem Brief, sie hätte viel gegessen und sei nicht seekrank geworden. Man habe Bridge gespielt und im Liegestuhl auf dem Promenadendeck habe sie sich gefühlt wie in einer Wiege. Dann war es endlich soweit.
3: Ich war schon um 4 Uhr morgens auf, als wir uns New York näherten und sah die Lichter an der Küste. Wir hatten eine herrliche Einfahrt. Kurz vor Manhattan ging die Sonne auf und die Wolkenkratzer kamen immer deutlicher aus dem Dunst. Es war wie eine Fata Morgana. Man kann es nicht beschreiben, man muss es gesehen haben. Es ist einmalig schön.
2: Leonard Feather holt sie am Pier 88 ab und macht sie mit einigen Menschen aus dem Showbusiness bekannt, darunter auch Steve Allen von der beliebten Tonight Show. Sie findet ein kleines Apartment in Brooklyn. Noch dauert es, bis ihre Genehmigung kommt, als Jazzpianistin zu arbeiten. Um Geld zu verdienen, nimmt sie einen Job in einem Warenhaus an. Abends besucht sie die Clubs. Angesagt sind damals vor allem das Birdland am Broadway und das Café Bohemia in Greenwich Village. Und sie schreibt Konzertkritiken für deutsche Jazzzeitschriften wie das Jazzpodium und das Jazz Echo. Von einigen Musikerkollegen wie Miles Davis ist sie eher weniger angetan. Dann entdeckt sie im Plattenregal von Leonard Feather eine Blue Note LP des Hardbop-Pianisten Horace Silver.
3: Ich leg die Platte auf, ich sag, wer ist denn das? Horace Silver. Ich war restlos begeistert, wie der spielt. Das hat wenigstens geswingt. Der spielte in Bohemia, wo ich ihn das erste Mal gehört habe. Seit der Zeit war ich ganz begeistert.

0: Silverware mit dem Horace Silver Trio und Percy Heath am Bass und Art Blakey am Schlagzeug. Horace Silver war 1955 Teil der Jazz Messengers um Drummer Art Blakey, spielte aber auch schon ab und zu mit seinem eigenen Quintett. Und er hatte bei Blue Note Records bereits einige Langspielplatten herausgebracht. Jutta Hipp sah in seinem leichten und flüssigen Spiel ihr alter Ego. Sie schrieb im Jazz-Echo:
1: Ihr müsst euch unbedingt die auf Blue Note erschienenen Horace Silver-Platten anhören. Das ist mein Ideal. Zu Zims war damals in Frankfurt ganz stolz. Er sagte mir: Was denkst du denn? Ich habe mit Art Blakey gespielt. Das verstehe ich jetzt. Von Basie bin ich auch ganz hin. Aber vergiss nicht, Horace Silver.
0: Jutta Hipp rührt die erste Zeit in New York kein Klavier an. Sie ist zu sehr damit beschäftigt, ihre Eindrücke zu verarbeiten. In einem Interview für die Zeitschrift New Yorker sagt sie:
1: Ich bin so froh, hier zu sein und habe Angst vor dem Erfolg.
0: Jutta Hipp saugt den Jazz und das Leben in New York in sich auf, das so anders ist als in ihrer deutschen Heimat, schreibt sie im Jazz-Echo.
1: Es ist ein himmelhoher Unterschied, ob du amerikanische Musiker in Deutschland hörst oder hier, wo sie zu Hause sind. Hier ist alles ganz anders. Es reißt einen einfach mit. Und dazu die Unzahl guter Musiker. Es ist, als ob man neu geboren wird, wie ein Sektrausch. Du weißt ja, wie skeptisch alle waren über meine Auswanderung. Jetzt hänge ich so an den USA, dass ich vor Heimweh sterben würde, wenn ich für immer zurück nach Europa müsste. Das Schönste ist, man braucht keine Konzessionen an das Publikum machen. Man spielt einfach Jazz, nur den eigenen Stil. Es ist wie im Märchen.
0: Im Februar 1956 bekommt Jutta Hipp die begehrte Cabaret Car. Erst mit dieser Lizenz darf sie als Jazzpianistin in öffentlichen Clubs spielen. Im März erhält sie mit ihrem Trio ein 6-monatiges Engagement für das Hickory House an der 52. Straße, eine Mischung aus Restaurant, Grill, Bar und Jazzclub. Das Engagement ist lukrativ, der Lärmpegel allerdings hoch. Dazu Martin Trostl.
2: Es wurde halt zum Tanz gespielt, es wurde zum Amüsement gespielt, es wurde dabei gegessen, es wurde dabei getrunken, es wurde dabei geredet und es wurde viel geraucht auf jeden Fall. Also es war sehr ungesund.
0: Im Hickory House befindet sich die Bühne in der Mitte des Saales hinter der Bar unter einem ovalen Baldachin. Am 5. April 1956 schleppt Toningenieur Rudi van Gelder sein Equipment ins Hickory House. Alfred Lion will die 20 live aufgenommenen Songs auf 2 LPs in seiner 1500er Reihe bei Blue Note Records veröffentlichen. Leonard Feather besorgt die Ansage.
3: Hello, this is Leonard Feather. Welcome to the Hickory House here on 52nd Street and welcome also on the occasion of our first American recording session for Blue Note right here inside the Oval Bar to a young lady I had the pleasure of first hearing in 1954 in the little town of Duisburg in Germany. We finally lured her over to the United States and with the help of a bass man from England, Peter Ind, and a fine American drummer, Edmund Thigpen, she's playing more piano than ever. Let's say hello to Miss Jutta Hipp.
4: Thank you very much, Leonard. The name of the first tune is Liebe war es nie, that means in English it was never love, or the Americans say it much nicer, they say take me in your arms.

0: Jutta Hipp, Piano, Peter Int, Bass und Ed Thigpen, Schlagzeug. Live at the Hickory House, aufgenommen am 5. April 1956. Ihr hört Mikroeuropa auf der Wüstenwelle, heute mit dem zweiten Teil der Musikbox über die Jazzpianistin Jutta Hipp. Sie wäre im Februar 2025 100 Jahre alt geworden. Von ihren beiden Mitmusikern im Hickory House war Jutta Hipp sehr angetan.
1: Ed Thigpen ist ein Mordsdrummer. Er ist so einfühlsam und macht auch ein bisschen Geräusch. Der wischt nicht nur mit dem Lappen das Schlagzeug ab. Und der Peter Int, der wohnt nun in England, der war auch ein guter Bassist.
0: Das Musikerinnenleben in Big Apple ist für Jutta Hipp eine Herausforderung. Trotz ihres Engagements im Hickory House, sie war ständig knapp bei Kasse.
1: 2 Wochen nix, dann musste ich hier Miete zahlen. Und mal eine Woche irgendwo, die Band finden, Flugzeug bezahlen. Wir wussten nie, wo wir wohnen. Manchmal, die Musiker, die schon da waren, die kannten irgendeinen Platz. Dann sind wir dahin gefahren. Ich musste die Miete bezahlen und dann den Rückflug nach New York.
0: Die Konzerte außerhalb von New York lohnen sich für Jutta Hipp und ihr Trio nicht wirklich. Zumeist mussten sie Fahrt und Übernachtung aus eigener Tasche finanzieren. Entsprechend wenig blieb von der Gage übrig. Kaum einer aus der Jazzszene in New York konnte wirklich von seiner Musik leben.
1: Bei mir hingen immer alle Leute herum. Der James Moody hat auf dem Fußboden geschlafen, der war vollkommen besoffen. Alle kamen dahin.
0: Saxophonist James Moody war damals schon ein Star. Er hatte bei dem renommierten Label Prestige mehrere LPs veröffentlicht. Auf Dauer kaum erträglich empfand Jutta Hipp die Abende im Hickory House. Die Gäste kamen vor allem ins Lokal, weil sie ein saftiges Steak essen wollten. Außerdem unterhielten sich die Leute mitunter lautstark, ohne groß von der Musik Notiz zu nehmen.
1: Da kam eine rein, die hat immer was dazwischen gerufen, um einen nervös zu machen. Ich bin aufgestanden, habe das Mikrofon genommen und habe gesagt: "Ladies and gentlemen, there is a lady down, she would sing a song for us." Dann habe ich ihr das Mikrofon hingehalten. Dann ist sie weggegangen und nicht mehr wiedergekommen.
0: Jutta wollte sich nicht reinreden lassen, hatte ihre eigenen Vorstellungen von ihrer Musik und vom Jazz. Gitarrist Attila Zoller war in Deutschland eine Zeit lang mit Jutta Hipp liiert und blieb ihr auch in New York Zeit seines Lebens verbunden.
2: Sie war überhaupt nicht kommerziell eingestellt. Sie wollte das nicht. Die ganzen Erwartungen, diese Show, die wollen ihr sagen, was sie zu tun hat. Und sie wollte Verschiedenes nicht tun. Sie hat dafür keinen Nerv.
0: Nebenbei zeichnete Jutta Hipp karikaturartige Porträts von MusikerInnen wie Ella Fitzgerald, Horace Silver und Lester Young. Bei ihren Auftritten hatte sie großes Lampenfieber. Als Gegenmittel konsumierte Jutta Hipp eine Unmenge Alkohol.
1: Manche Leute stehen rasend gerne im Scheinwerferlicht. Ich hasste es. Das war auch einer der Gründe, warum ich so viel trank. Es war stressig. Ich wollte, dass sich die Leute an dem erfreuten, was ich tat. Ich wollte dabei aber selbst im Hintergrund bleiben. So wie beim Malen, da geht es mir darum, dass die Leute sehen, welche wunderbaren Dinge es auf der Welt gibt und was geschieht.
0: Der Jazz in den USA der 50er und 60er Jahre war eine Männerdomäne, eine sexistisch und rassistisch geprägte Welt. An den Instrumenten spielten Frauen keine Rolle. Allenfalls gern gesehen waren sie als Sängerinnen oder als Groupies nach dem Konzert hinter der Bühne.
3: Ich denke, wenn du eine Frau bist, hast du ein kleines Problem. Du wirst als jemand betrachtet, der dem Mann den Job wegnimmt.
0: Ein Zitat der Jazzpianistin Toshiko Akiyoshi aus der Zeitschrift Jazzforum. Sie kam aus Japan wie Jutta Hipp 1955 nach Amerika. In Boston belegte sie ein Stipendium am Berklee College of Music und hatte ebenfalls ein Engagement im New Yorker Hickory House. Im Juli 1956 spielt Jutta Hipp auf dem Newport Jazz Festival, wo die gesamte US-amerikanische Elite des Jazz auf der Bühne steht. Miles Davis, Count Basie, Duke Ellington, Ella Fitzgerald, Louis Armstrong und eben Jutta Hipp mit ihrem Trio.
4: Now with Ed Thigpen at the drums, Eddie Jones of the Count Basie Orchestra, who will return in a few minutes to conclude tonight's program, Eddie Jones on bass, we introduce a lady who is not being introduced simply because of her gender, nor the fact that she adds to the international flavor of the festival, because she's a fine pianist, Miss Jutta Hipp.
5: Yes,
4: sensibly dressed.

0: Jutta Hipp mit ihrem Trio auf dem Newport Jazz Festival 1956. Ende Juli hat Jutta Hipp im Tonstudio von Rudi van Gelder in Hackensack, New Jersey, einen Termin mit ihrem Quintett, mit Sue Sims am Tenorsaxophon und Jerry Lloyd an der Trompete. Es sind die Aufnahmen für die Blue Note LP 1530 mit dem Artwork von Reed Miles, auf dem Cover geometrisch abstrahierte Klaviertasten in Gelb und Blau vor grünem Hintergrund, vielleicht einer seiner schönsten Entwürfe. Die Session gestaltet sich zunächst etwas schwierig.
1: Wir warteten auf Sue Sims bei Rudi van Gelder im Studio. Es dauerte eine Ewigkeit. Es hatte den Eindruck, als ob er absichtlich zu spät kam, um mich zu stressen.
0: Sue Sims erschien dann aber doch noch. Aus der Session gleicht der Song Almost Like Being in Love von Jutta Hipp und ihrem Quintett. Der Kulturkritiker und Philosoph Roger Williamson schrieb dazu:
2: Leicht im Anschlag suchend, lyrisch phrasierend, so dass Sue Sims nicht anders als der Berserker sein kann mit seinem Tenorsaxophon, das so viel Präsenz beansprucht, während sich Jutta Hipp wie der Lufthauch über Pelz und Blüte bewegt.

0: Jutta Hipp mit Sue Sims am Tenorsaxophon und dem Song Almost Like Being in Love. Ihr hört den Tübinger Campusfunk Mikroeuropa mit einer Musikbox zum 100. Geburtstag der Jazzpianistin Jutta Hipp. Mit Sue Sims, ebenfalls 1925 geboren, schien sich Jutta Hipp zumindest musikalisch sehr gut verstanden zu haben. Der Musiker starb 1985 in New York mit 59 Jahren an Krebs. 1978 schreibt sie in einem Brief an Dieter Zimmerle vom Jazzpodium.
1: Mit Sud habe ich das Gefühl, dass wir uns total verstehen. Worte sind unnötig, wenn er da ist. Da ist ein anderer Mensch wie ich innerlich. Jedes Wort ist zu viel. Ja, der Suti liebt Count Basie mehr als Oscar Peterson, hasst elektrische, künstliche Musik bis auf Gitarre, schnitzt Vögel aus Holz, fotografiert Kanaldeckel, liebt Natur. Ich bin sicher, Suti will nicht berühmt werden. Er ist da, das ist genug. Aber jeder fühlt, dass er da ist. Er braucht keine schreiende Reklame aus Angst, man könne ihn übersehen. Er ist ein totaler Mensch in sich selbst. Er ist da und zeitlos gut.
0: Zum alltäglichen Sexismus im Jazzbusiness kam nun mehr und mehr die Kritik an Jutta Hipps Musik. Vom etwas manierierten, von Bach und Lenny Tristano beeinflussten Stil hatte sie eine eher trockene, fließende Spielweise entwickelt. Und das gefiel den Kritikern überhaupt nicht. Ihr einstiger Förderer Joachim Ernst Behrendt im Jazz-Echo 1956.
2: Man hört eine neue Jutta Hipp. Die alte Jutta, das war für uns alle bewegende Sensibilität, lange, schön geschwungene musikalische Linien, gespielt aus einer weiblichen, gefühlvollen Intuition. Die neue Jutta swingt, hart und männlich durch die Melodie. Sie swingt mit einer Härte und Schärfe, wie man es selten bei Musikern weißer Hautfarbe hört. Die neue Jutta spielt gewiss vorzüglich, aber sie spielt wie 100 andere Pianisten.
0: Ein vernichtendes Urteil, das Jutta Hipp nicht unbeeindruckt lässt.
3: Und Leonard Feather hat gesagt, dafür habe ich dich nicht hierher geholt, spiel mal bitte so und so, sonst klingst du eh wie alle anderen und da haben wir genug hiervon. Und auch in Deutschland wurde sie kritisiert. Jetzt klingt Jutta männlich und hart, was ist da los? Wir wünschen unsere Jutta, wie sie mal war. Ja, das hat ihr eben Kritik eingeheimst.
0: Sie versucht einmal mehr, sich mit Alkohol wieder aufzurichten.
1: Ich bin durch die Hölle gegangen. Ich war ganz unten. Ich habe schon in der Früh angefangen mit Wodka und mir ist schlecht geworden. Dann habe ich Milch getrunken, Weißbrot gegessen, habe gleich wieder angefangen mit dem Alkohol, Marihuana geraucht und Dexedrine. Das haben mir die Musiker immer umsonst gegeben. Die Nervosität, die Angst und die Unsicherheit. Man wusste nie, wo der nächste Job herkommt.
0: Dann kam eine Anfrage des großen Bassisten Charles Mingus.
1: Er rief mich plötzlich eines Abends an und fragte, ob ich für ihn zwei Abende spielen wolle. Sein Pianist sei erkrankt und er könne keinen anderen finden. Ich fragte ihn, "Why are you calling me? I'm not good enough for you." Ich hatte zunächst große Angst, denn ich hatte gehört, dass Mingus komplizierte Arrangements benutzt. Aber alles kam anders. Seine berühmten Tongemälde sind nichts anderes als gefühlte Improvisationen. Er hatte keine Noten und flüsterte mir während des Spiels nur ab und zu etwas ins Ohr, welche Stimmung nun gemeint sei. Stelle dir New York bei Nacht und Nebel vor. Hör das Hupen von Taxis. Spiele jetzt nur in den hohen Tönen. Jetzt den Blues für einen einsamen Betrunkenen. Polizeisirenen, Aufregung, Chaos, People Rushing, Quiet Moonlight.
0: Von Jutta Hipp mit Charles Mingus sind leider keine Aufnahmen bekannt. Ende 1958 zieht Jutta Hipp die Reißleine.
1: Ich habe in den ersten 3 Jahren nichts von New York gesehen. Ich kannte die Straßen nicht und bin meistens mit dem Taxi gefahren. Ich habe in der Nacht gelebt oder war gerade mit irgendjemandem im Bett, der gerade mein Freund war. Forget the boyfriends. Forget it. Ich kann nicht mehr erzählen. Oftmals bin ich besoffen rumgestolpert. Ich sag dir, ich war unmöglich.
4: Da sie natürlich auch sehr große Auftrittsangst, also sehr großes Lampenfieber immer hatte. Und das kann natürlich auch dazu geführt haben, dass sie halt einfach dann zu viel getrunken hat. Und irgendwann mal hat sie gesagt, nee, also das hat jetzt keinen Wert. Also wenn ich jetzt immer irgendwie eine Flasche Schnaps trinken muss, um meine Nerven zu beruhigen, dann bringt es das irgendwie nicht. Dann mache ich halt was anderes.
0: Jutta Hipp beschließt, aus dem Musikgeschäft auszusteigen.
1: Nach einer Weile haben die Musiker gesagt, ich wäre eingebildet. Aber ich konnte einfach nicht mehr mitmachen. Früher war ich ja auch besoffen. Da haben wir zusammen rumgefeiert. Das ging, das war okay. Anfangs kriegte ich noch Telefonanrufe. Aber weil ich aufgehört habe zu trinken, ich weiß nicht, war es wie ein Bums oder so? Ich lebte in einer ganz anderen Welt und ich konnte nicht mehr. Im Moment konnte ich gar nicht mehr mit denen reden.
0: Jutta Hipp findet einen Job als Näherin in einer Fabrik, wo sie bis zu ihrem Ruhestand in den 1990er Jahren arbeitet. Über ihren Entschluss schreibt sie 1980 in einem Brief.
1: Ich bin froh, dass ich aus dem nervenzerrüttenden Rummel raus bin, denn ich kann nicht mehr viel Aufregung und Unsicherheit aushalten. Es frisst mich auf. Ich brauche ein ruhiges, geregeltes Leben. Der Tagesjob war meine Lebensrettung.
0: Jutta Hipp sollte ihr Klavier nie mehr anrühren. Stattdessen widmet sie sich in der Freizeit ihrer Malerei. Auf Vermittlung des Saxophonisten Lee Konitz und dessen Frau Gundula zahlt die Firma Blue Note ihr schließlich 2001 die seit den 50er Jahren aufgelaufenen Tantiemen in Höhe von $40.000 aus. Sie freut sich, aber Geld allein ist für sie nicht so wichtig.
1: Am glücklichsten bin ich auf meinen Naturtrips. Am Union Square füttere ich die Eichhörnchen, die mir aus der Hand fressen, am Mantel hochkrabbeln und in meine Shoppingbag gucken. Und die Tauben dort sitzen am Arm, auf dem Kopf, sehe da aus wie eine Vogelscheuche.
0: Jutta Hipps Leben geht am 7. April 2003 zu Ende. Allein in ihrer Wohnung stirbt sie mit 78 Jahren an einer Krebserkrankung. Was bleibt, ist ihre Musik und die Erinnerung an eine Frau, die sich im Mekka des Jazz in einer musikalischen Männerwelt hat durchsetzen wollen. Sie hat nicht aufgegeben und sich im Laufe der Zeit mit ihrer Malerei ein neues, glückliches Standbein geschaffen. Viele Jahrzehnte war Jutta Hipp was für Insider des Jazz. Mittlerweile gibt es in Markkleeberg bei Leipzig, dem Ort ihrer Jugend, einen Jutta Hipp-Weg. Seit 2023 verleiht der Jazzverband Sachsen e.V. alle zwei Jahre den Jutta Hipp-Preis in den Kategorien Komposition, Improvisation sowie als Ehrenpreis. Die PreisträgerInnen 2025 Marina Schlagintweit, Stefan Deller und Eckhard Schleiermacher.
5: And now our bass player Peter Ind is gonna take a solo. 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

Damit wären wir am Ende des zweiten Teils unserer Musikbox über die Jazzpianistin Jutta Hipp angelangt. Für die Sendung verwendete ich vor allem Plötzlich Hipp, das Leben der Jutta Hipp zwischen Jazz und Kunst von Ilona Haberkamp sowie ihren tollen Bildband The Life and Art of Jutta Hipp. Einige Einspieler stammen aus dem YouTube-Video von der Verleihung des Jutta Hipp-Preises 2023. Die O-Töne eingesprochen haben Hanna Kunz und Jakob Spiegel. 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Am Mikrofon war Ulrich Hägele. Macht's gut, bleibt gesund und bis bald.

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Dienstagnachmittag 14 Uhr oder Mittwochnacht 2 Uhr. Das sind die Zeiten für M13, das Radiomagazin aus dem Umfeld des selbstverwalteten Wohnprojekts in der Münzgasse 13 in Tübingen. 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Zwei Stunden M13 liegen vor euch und auch vor mir hier im Heimstudio an der Technik und am Mikro. Da ist der Matzl. Hallo, schön, dass ihr dabei seid. Münzgassen-Senior James Hope kommt in der Mitte der zweiten Stunde mit seinem wöchentlichen Beitrag. Veranstaltungstipps fallen dem Post-Sommerloch zum Opfer. Die ganze Sendung über gibt es Neuvorstellungen aus diversen musikalischen Genres. Los geht's hier mit der Band White Fans und ihrem Album Orange. Der Fokus liegt auf psychedelisch angehauchtem Indie-Rock mit Retro-Einschlag. Von Ty Siegel in opalisierender, diamantener Präzision und eisiger Klangtreue produziertes Album vom Tim Presleys Band Alter Ego. Es erinnert mit verträumten Popmelodien und rohem 60s Gitarrensound an die Kinks, kontemplative Gitarren-Popsongs mit geschrammelter Schrampfe und stehenden Orgelchords sowie durchdringendem Gesang. Dunkle Magie in ihrer hellsten Form. Bei Drag City erschienen. Killer Pop mit einem minimalistischen Rahmen. Eine tranceartige Chronologie des Bewusstseins. Hier ist White Fans vom Album Orange mit dem Song That's Where the Money Goes, Seen from the Celestial Realm.

Das waren die Triptides mit dem Song She Don't Care About Time vom Album Past Lives. Und das war eine originalgetreue Coverversion des Byrds Songs aus dem Jahr 1965. Nach einigen Jahren mit kosmischem Keyboard-Pop beschlossen die Triptides, dass es an der Zeit war, zu ihren Wurzeln der 1960er Jahre zurückzukehren. Ihre Idee war es, ein Album zu schaffen, auf dem in jedem Titel eine 12-seitige Gitarre zu hören ist, entweder elektrisch oder akustisch. Ganz ähnlich, wie es ihre Vorbilder, die Byrds, auf ihrem ersten Album taten. Natürlich handeln die meisten dieser Songs von Liebe durch eine kaleidoskopische Poplinse. Manche Songs beschäftigen sich mit der Dunkelheit, die der Morgendämmerung vorausgeht. Andere erkunden die flüchtigen Momente der Vollkommenheit. Die Triptides vom Album Past Lives. Und hier geht's weiter mit Alvarius B. und dem Album Malarial Dream. Alan Bishops Solo-Projekt taucht aus seiner mittlerweile 15-jährigen Heimat Kairo auf, wo es in den letzten Jahren neben vielen anderen Projekten aufgenommen wurde. Und im Gegensatz zu seinem neueren Singer-Songwriter-Material nähert es sich eher den späteren Sun City Girls an, eingebettet in eine vom Nahen Osten und darüber hinaus inspirierte, psychedelisch verzerrte Folk-Kulisse. Das Album ist größtenteils instrumental und besteht abgesehen von zwei obskuren Coverversionen aus Eigenkompositionen, an denen eine Reihe MusikerInnen mitwirkt. Unter anderem auch von The Invisible Hands und The Dwarves of East Agusa. Die Brüder Alan und Rick Bishop hatten die Sun City Girls ins Leben gerufen. Sie begannen bereits während der Blütezeit ihrer Band Soloalben aufzunehmen und setzten dies fort, nachdem der Tod des Schlagzeugers Charlie Gottscher im Jahr 2007 das Ende des Trios besiegelt hatte. Das Pseudonym Alvarius B. ist eine Anspielung auf eine legendäre psychedelische Kröte. Hier ist Alvarius B. vom Album Malarial Dream mit dem Song Rock'n'Roll.

Das war Atsuko Chiba mit dem Song Tar Sands vom selbstbetitelten Album Atsuko Chiba. Das vierte Album Via Mothland ist inspiriert von KünstlerInnen wie Mark Lanegan, Beak, Talk Talk, Ken oder Portishead. Das Quintett bietet 32 Minuten ätherischer Erkundung. Die Band aus Montreal ließ mit jeder Veröffentlichung mehr und mehr Gesang einfließen. Sie nutzt den Gesang als Mittel, um in ihre innere Metaebene einzutauchen. Mit Selbstbeobachtung entsteht ein lyrisches Universum. Ein Post-Rock-Epos und eine Hymne an die Selbstfindung, ermöglicht durch den Wunsch, sich von Mustern zu lösen, die auf Komfort, Anerkennung und Bestätigung ausgerichtet sind. Zitat von der Band: Insgesamt ist Atsuko Chiba eine Übung in Geduld und Zurückhaltung. Die Stimmung des Albums ist melancholisch. Mal wirkt es optimistisch, mal fast hoffnungslos. Es vermittelt ein Gefühl von Verlust und Entfremdung, aber auch einen Funken Hoffnung. Es ist eine Abkehr von dem aggressiven und verzerrten Gitarrensound, auf dem wir uns über die Jahre verlassen haben. Wir haben uns auch dafür entschieden, ein selbstbetiteltes Album zu machen, was uns einiges Kopfzerbrechen bereitet hat. Wir haben uns für Atsuko Chiba entschieden, weil die übergreifenden Themen eine tiefe Verbindung zu uns haben. Das Material auf diesem Album präsentiert sich als Mosaik unserer Interessen und Erfahrungen als Band. Wir haben uns bei jedem Schritt von der Musik leiten lassen, ohne ihr jemals unseren Willen aufzuzwingen, sondern haben stattdessen darauf geachtet, was sie uns sagte und was wir tun konnten, um sie weiter zu unterstützen. Zitat Ende. Atsuko Chiba. Und hier geht's weiter mit Zunes und Kelman Duran, auch das ein selbstbetiteltes Album. Die Platte entstand in Windeseile. Kelman Duran reiste am 13. Dezember von seinem Zuhause in L.A. ins Herz des rauen Winters in Montreal. Am 19. Dezember reiste er wieder ab und schon im Februar war die Platte fertig. Weder Zunes noch Kelman hatten irgendetwas vorbereitet und hatten keine Ahnung, was sie erwarten würde. Zitat: Wir tauchten so auf, wie es MusikerInnen tun sollten, nur mit den Tausenden von Stunden ausgestattet, die wir an unseren Instrumenten verbracht hatten, ohne Vorurteile gegenüber dem Ergebnis, lediglich neugierig darauf, was an diesem Tag, in diesem Moment im Raum passieren könnte. Möglichkeiten. Wir verbrachten den Großteil dieser Zeit damit zu improvisieren und zu experimentieren, während das Band lief. Verschiedene Versionen, bei denen wir der Idee jedes Mal näher kamen, Dinge wegließen, weniger spielten, weniger Schichten. Je weniger man spielt, desto mehr Möglichkeiten hört man. Ben saß an

Das waren American Football mit dem Song Man Overboard von ihrem selbstbetitelten vierten Album. Dieses vierte Album ist der Höhepunkt einer Bandphase, in der das 25. Bandjubiläum schon mit einer Welttournee begangen wurde. Die Band ist vielschichtig und offenbart ein Miteinander einer sich über den Gesang von Mike Kinsella manifestierenden Emotionalität. Gepaart mit manchmal progressiven, dem instrumentalen Post-Rock entnommenen Riffs und manchmal frönen sie auch einer gewissen Psychedelik. Kinsellas Gesang offenbart sich mit Kraft und Versöhnlichkeit im Ausdruck. Sie definieren Emo neu. Mit Gastvocals von Brandon Yates von Turnstile, Wisp und Caitlin DeMaray von Rainer Maria. Erschienen bei Polyvinyl, American Football. Und hier geht's weiter mit Pieuvre und dem Album Away from Human Behavior. Die Post-Punk-Band aus der Berliner Underground-Szene mit einer Veröffentlichung auf Kitchen Lake Records und Adagio 830. Als sich Pia, Lina und Fege kennenlernten, verschmolzen sie ihre Einflüsse und verbanden No-Wave-Gitarren, eine Punk-Funk-artige Rhythmusgruppe und Gesangsmelodien in drei Sprachen. Verspielt, tanzbar, feministisch und frech. 2023 veröffentlichten sie ihr Debüt Hyperstretch, grunchigen Lo-Fi-Post-Punk für Fans von verzerrten Gitarrensounds. Aus der Ferne sieht es aus wie ein warmes Dessert, das in der Mitte von einer Rasierklinge durchschnitten wurde. Eine Art Pulp Fiction. Hier sind Pieuvre vom Album Away from Human Behavior mit dem Song Geisterbahn.

Das waren Frachter mit dem Song Schloss vom Album Es wird gleich besser. Das ist Weimars Antwort auf Alte But Alive. Frachter sind zurück mit ihrem zweiten Album. Dabei baut das Dreigespann seine Lesart von Emo-Punk aus und versucht es allen Widrigkeiten zum Trotz mit Wut und einem Quäntchen Optimismus. Klimakrise, ein röchelnder Neoliberalismus sowie der bis vor die Haustür um sich greifende Rechtsruck nützt ja nichts. Es wird gleich besser. Erschienen bei Gunner Records, Frachter. Und hier geht's weiter mit den Draculas und ihrem Album Midnight City. 2020 veröffentlichte die Band aus Austin ihr zweites Album Terminal Amusements. 6 Jahre später ihr neues Album als Co-Release von Dirt Nap und Wild Honey. Nach ein paar Jahren unter freiem Himmel kehrt die Band zurück in die Midnight City, die als Kunstexperiment von Savage Lord Mick, Sam Francisco von den Riverboat Gamblers und Pink Rick von Rise Against konzipierte und durch eine wechselnde Besetzung skurriler Charaktere ergänzte Formation bewegt sich im Schatten einer neonbeleuchteten Stadt der späten 70er Jahre mit Proto-Punk-Biss, Garage-Rauheit, Synth-Geistern der 80er und New-Wave-Chill. 12 Nummern, die zugleich beunruhigend und doch tanzbar sind, für Fans von Market Man, Jay Retard, Hex Dispensers, Devo. Die Band klingt wie eine Punk-Band, die sich an den frühen New-Wave anlehnt, so als hätten sie sich eine neue Frisur zugelegt und ein paar Rollkragenpullover gekauft. Sie legen ihre Tageslichthaut ab und wurden zu Botschaftern einer filmischen Unterwelt in Midnight City, in der Drogen, Spielhallenlichter, Pornografie und okkulte Flüstern die Straßen prägen. Ihre dritte LP dreht den musikalischen Exzentrikfaktor noch ein wenig höher. Hier sind die Draculas vom Album Midnight City mit dem Song Head in the Clouds.

Das war die Band Sailor Honeymoon mit dem Song Bad Apple vom Album The Worst of Sailor Honeymoon. Das als Debütalbum eines Trios aus Seoul und sie schlagen eine Brücke zwischen Riot Girl und Art Rock. Pointiertes Songwriting, Humor, produziert von Luke Smith, der auch für die Foals oder Shura oder Depeche Mode schon tätig war. Entstanden ist die Band 2022 aus Jam Sessions in Seoul. Sie lehnen Perfektion zugunsten von Persönlichkeit ab. Sie haben eine Welt geschaffen, die als Zuflucht vor den Erwartungen an Makellosigkeit dient, die im Internet herrschen und die ein zentraler Bestandteil des Lebens in Korea ist. Sie verkörpern einen anderen Strang der zeitgenössischen koreanischen Kultur, der in Gemeinschaft, Improvisation und Unabhängigkeit verwurzelt ist. Shin von Sailor Honeymoon sagt, Zitat, wenn man sich K-Pop ansieht, muss jeder schön sein. Selbst was die Persönlichkeit angeht, sollte man in der koreanischen Gesellschaft seiner Familie gegenüber sehr höflich sein. Wir sind das Gegenteil davon. Wir sagen, dass es in Ordnung ist, nicht perfekt zu sein und dass es andere Möglichkeiten gibt, wie man sein kann. Zitat Ende. Kim und Shin sind beide in Korea aufgewachsen. Raymaker wurde in den USA groß und zog erst 2019 als Erwachsene nach Seoul. Die Schlagzeugerin sagt, Zitat, ich unterscheide mich wirklich stark von einem durchschnittlichen Koreaner, der in Korea aufgewachsen ist. Und wenn ich mir die Idealbilder anschaue, die präsentiert werden, konnte ich mich nicht unbedingt damit identifizieren. Ich habe immer wieder versucht herauszufinden, wie ich in diese Definitionen passen könnte. Wie bin ich eine Koreanerin mit amerikanischer Herkunft? Eine Koreanerin? Eine Frau? Eine asiatische Frau? Zitat Ende. Sailor Honeymoon, das Album The Worst of Sailor Honeymoon. Und hier geht's weiter mit der Band Irked und dem Album The Grievance, die Beschwerde. Eine Punkband aus Tyne and Wear bei Newcastle upon Tyne in England auf Wrong Speed Records. Die Texte befassen sich mit persönlicher Politik, Politik im engsten Kreis, Arbeitspolitik und Klassenpolitik. Inspiriert von den Saints, Stiff Richards und den Vipers. Songs, die sich selbst jagen, voller Ohrwürmer und eingängig. Aufgenommen von Sam Grant von Pixmal 7. Sie sind schon unzählige Male quer durch Großbritannien getourt und haben dabei mit Bands wie Uranium Club, Benefits, Hey Colossus und Swami John Reese gespielt, sowie auf zig Festivals. Wie der Titel The Grievance andeutet, wird hier Frust abgelassen, genau wie bei Huggy Bear, den Dead Kennedys oder X-Ray Specs. Die Wut ist in ihrer lokalen Gemeinschaft verwurzelt und wird durch Witz und Hooks gemildert. Catchy as fuck Punk Rock von Irked vom Album The Grievance gibt's hier den Song The ACP.

Das war Modern Woman mit dem Titelsong zu ihrem Debütalbum Johnny's Dream World. Eine Londoner Art-Rock-Band, ein sich zwischen leisen und lauten Tönen bewegendes Statement. Im Zentrum steht die extrovertiert in Szene gesetzte Stimme von Songwriterin Sophie Harris, die manchmal an die junge PJ Harvey, an Kate Bush oder Patti Smith erinnert. Die Gitarre gebärdet sich abwechselnd lautmalerisch und atonal noisy als Kontrapunkt zum Gesang. Dazu Schlagzeug, Bass und Geige als Begleitung. Eine Mischung aus Art-Rock, Avantgarde-Rock, Vaudeville, Folk-Noir, Charme und Indie-Rock. Das Album erkundet die Poesie, die im Alltäglichen verborgen ist. Sophie Harris Texte sind durchdrungen von literarischen Details und filmischer Atmosphäre, inspiriert von ihrer Faszination für die dunklen Seiten des Alltags und die Widersprüche der Weiblichkeit. Eine Balance der Gegensätze, wie ein Fiebertraum, von herzzerreißend über erschütternd bis hin zu feierlich und berauschend. Modern Woman, das Album Johnny's Dream World. Und hier geht's weiter mit Moonwalker und dem Album Wasteland Country. Hinter dem Projekt Moonwalker steht der New Yorker Musiker Harry Springer, der eine eigenständige künstlerische Identität geschaffen hat. Mit über 100 Millionen Streams weltweit und einer wachsenden Fanbase hat sich der Indie-Künstler in kurzer Zeit international etabliert. Seine Live-Shows führten ihn bereits auf Tourneen und Bühnen mit Größen wie Tool, Primus, Coheed and Cambria, Fishbone und Will Wood. Das vierte Album Is This the World You Wanted von 2025 brachte ihn ins internationale Rampenlicht. Wasteland Country folgt weniger als ein Jahr nach seinem Vorgänger und verspricht erneut einen Mix aus Alternative Rock, satirischem Storytelling und gesellschaftlicher Beobachtung. Inhaltlich bewegt sich das Album zwischen dystopischen Visionen und beißender Ironie. Ein Soundtrack für eine Welt im Wandel, getragen von Hooks und Attitüde. Hier ist Moonwalker vom Album Wasteland Country mit dem Song I Don't Wanna Be Saved.

Das waren Choke und Chaka mit dem Song Siamo Tutti Antifascisti vom Album Hope Options. Sie trafen sich erstmals 2007 in Sombor in Serbien, als die französische Band Choke auf Tournee im ehemaligen Jugoslawien war. In den folgenden Jahren kreuzten sich ihre Wege immer wieder auf Bühnen in Paris, Zagreb, Belgrad und in den Underground-Clubs von Osijek, Split, Sombor, Srenjanin, bis sie schließlich den Kontakt verloren, einander jedoch nie vergaßen. 2023 kamen Choke und Chakas Fraka auf der Bühne des Clubs Dva Osam in Zagreb wieder zusammen. Aus dieser Wiedervereinigung entstand die Idee, ein Album zu komponieren und zu produzieren, das sich um die Grammatiken der Hoffnung dreht und von internationaler Kreativität und Freundschaft inspiriert ist. Aufgenommen wurde es in Frankreich und Kroatien. 10 Tracks, die Gesellschaftskritik und den Wunsch, die Welt zu verändern, in sich tragen. Choke ist eine Band aus Paris, sie nennen sich selbst Errorist und Club Guerilla, gegründet 1992, Internationalismus für immer, Hoffnung bewahren in hoffnungslosen Zeiten. Bleibt dran, bleibt radikal. Choke und Chakas Fraka, das Album Hope Options. Und hier geht's weiter mit der Band Lip Critic und dem Album Theft World. 2024 markierte die Ankunft der aus Brooklyn stammenden Band mit dem Album Hex Dealer. Ihr nächstes Kapitel ist aufgebaut aus dem Chaos zweier Schlagzeuger im Kampf, einem Sampler, der klingt, als wäre er vom Blitz getroffen worden, und Frontmann Brad Kaisers paranoider Predigerenergie. Die Themen kreisen um das Konzept des Diebstahls, nicht nur als politische Kraft oder digitales Dilemma, sondern als surreale, emotionale Konstante. Clubrhythmen und Hardcore-Breakdowns schöpfen von Tyler, The Creators, Igor und Korn wie von Skrillex und Soulcathing. Sie kommen zusammen, um eine Welt zu soundtracken, die ständig zerlegt und weiterverkauft wird. Während die Band auf Tournee war, um ihr vorheriges Album zu promoten, stellte Frontmann Brad Kaiser fest, dass seine Identität gestohlen worden war. Der Dieb hatte seine persönlichen Daten genutzt, um hunderte von Einkäufen zu tätigen, darunter die gesamte Bandcamp-Diskografie der Band von Lip Critic. Als sie den Täter aufspürten, stellte sich heraus, dass es sich um einen jungen Fan in einem Hoodie handelte, der glaubte, dass die Musik von Lip Critic versteckte Codes für eine Schnitzeljagd enthielt. Anstelle rechtlicher Schritte luden sie den Fan in ein Restaurant ein und nahmen ihn dabei auf, wo er eine ausgeklügelte Mythologie beschrieb, von der er glaubte, dass sie in der Musik enthalten sei. Er schilderte eine Vielzahl von Figuren und Grenzräumen, die zunächst zusammenhanglos wirkten, aber nach und nach fesselnd wurden. Obwohl die Band bereits an Material für ein neues Album gearbeitet hatte, wirkte es langweilig im Vergleich zu dem lebendigen, zufällig entstandenen Universum, das der Fan erfunden hatte. Das veranlasste sie dazu, das Vorhandene zu verwerfen und das Album zu schaffen, von dem er glaubte, dass es bereits existierte. Brad Kaiser sagt dazu, Zitat: Es ist eine verrückte Situation, aber man muss das Beste daraus machen. Aus Zitronen muss man Limonade machen. Es ist eine Ode an die Kraft und Allgegenwärtigkeit des Diebstahls. Es geht darum, etwas Hässliches zu nehmen und daraus etwas Niedliches zu machen. Es geht darum, eine absurde Welt zu verschlingen und sich während der Verdauung in sie zu verlieben. Zitat Ende. Hier sind Lip Critic vom Album Theft World mit dem Song 200 Bottles on Eviction. 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

Das war die Band Plot mit dem Song Pickles vom Album Foot Chain. Unheilvolle Musik für alle, die auf Sludgy Noise stehen. Industrial kombiniert mit Post-Punk, überzogen mit verzerrten Synthesizern, tiefen Bässen und knallharten Drums. Unheilvolle, brutale Vibes, zu denen man mit dem Kopf nicken kann. Ein Trio aus Philadelphia in Pennsylvania, das schon seit einiger Zeit im Geschäft ist. Jake Rodas Keyboard stehen im Vordergrund und sein Gesang ist stark mit Hall unterlegt, oft so stark, dass die Texte kaum zu verstehen sind. Man hört, wie die Musik Einflüsse von Industrial über Post-Punk bis hin zu Noise-Rock widerspiegelt und einige Tracks tendieren sogar zum Dance-Punk, obwohl sie nie ganz in etwas übergehen, das man als Spaß bezeichnen würde. Plot und Foot Chain. Und hier geht's weiter mit Pigeon und dem Album Outer National. Das überschreitet Genregrenzen mit Tracks irgendwo zwischen frühen Hot Chip im Afrobeat getränkten Loft der 70er Jahre. Das Debütalbum hat Krautrock, Postpunk und Punkfunk. All das verbindet sich zu einem Album, das vom Groove und der Suche nach dem Begriff von Zuhause getragen wird. Falle Neoke, Graham Godfrey, Josh Ludlow, Steve Pringle und Tom Dream fanden in Margate, UK zusammen, nachdem sie sich zufällig in einem Pub begegneten. Gemeinsam bringen sie Erfahrungen aus Kollaborationen mit Little Sims, Michael Kiwanuka, Salt und Saul Williams mit. Zentral für den Sound ist die Stimme von Falle Neoke, geprägt von der westafrikanischen Griot-Tradition. Er singt intuitiv in verschiedenen Sprachen und verbindet dies mit traditionellen Instrumenten wie Gongoma oder Bolong. Die Band arbeitet bewusst spontan. Aufgenommen wird live, geleitet von Intuition. Die Magie ist der Kompass. Aufgenommen in Margate und Ramsgate kreist das Album um das Thema Zuhause, physisch wie spirituell. Dabei spiegelt es auch Neokes persönliche Geschichte. Während der Entstehung durchlief er den Prozess der britischen Einbürgerung und verarbeitet das Spannungsfeld zwischen Herkunft und Gegenwart. Auch klanglich bleibt das Album rastlos. Von Gang of Four inspirierter Mutant Disco bis zu futuristischem Punkfunk. DIY-Ästhetik trifft auf experimentelle Soundflächen. Ein stetiges Springen zwischen Welten und Atmosphären. Erschienen bei Memphis Industries. Die Band selbst beschreibt ihr Debüt als eine Explosion von Farbe im Grau. Hier sind Pigeon vom Album Outer National, der Song Black James Dean.

Das war die Band Third Ego mit dem Song Cage vom Album More Ego, dem zweiten Album der Amsterdamer Punkrocker um NRA-Mann Sean Moreau. Sie fackeln ein Feuerwerk ab, dessen Sound in den 90er Jahren verwurzelt ist, aber gleichzeitig den Geist der wilden 80er Jahre und früherer Punk-Traditionen atmet. Im Vergleich zum Debüt sind die Tracks düsterer und persönlicher. Einige der Songs lagen seit mehr als 20 Jahren, bevor sie nun aus den Schubladen gezogen wurden. Für Fans von Leatherface, Descendants, Snuff, Dag Nasty oder Hot Snakes. 2022 erschien das selbstbetitelte Debüt. Das Quartett besteht aus Sean Moreau an den Vocals, Jerome Bloom an der Gitarre, René ten Brink am Bass und Edwin van Voorbergen an den Drums. Mit Bands wie NRA, Human Alert, Angstgegner oder Les Soul Motels hat Sean in den Niederlanden Punkrock-Geschichte geschrieben. Zitat Sean Moreau: Wir ziehen unsere Einflüsse aus dem, was wir bisher an Musik gehört haben. Ich denke, dass die Wipers, All und Royal Headache die größten Einflüsse für unseren Sound sind oder zumindest auf das Grundgefühl unserer Musik. Aber wir haben nicht mit einem bestimmten Wunschsound im Hinterkopf angefangen. Mit unserem ganzen Punkrock-Background ist es eben so gekommen, wie es ist. Zitat Ende. Third Ego, die Band, More Ego, das Album. Und hier geht's

Das war Jackie Mendez mit dem Song Danger vom Album This is Jackie Mendez. Eine Sängerin aus L.A., die Ska-Wurzeln mit Rocksteady verbindet. Aufgewachsen im San Gabriel Valley, inspiriert von jamaikanischen Klängen der 1960er Jahre, präsentiert sie einen zeitlosen Stil. Ihr Debütalbum bei Blackbird Records besticht durch Soul und eine klasse Stimme. Dieses Album vereint Reggae, Rocksteady, Soul und Ska und fängt das gesamte Spektrum ihres Sounds ein. Zeitlos von Herzen kommend. Von Auftritten in Hinterhöfen im San Gabriel Valley bis hin zu Bühnen auf der ganzen Welt. Sie schöpft aus ihren jamaikanischen Wurzeln und verbindet diese mit Soulkraft. Ihr Sound strotzt nur so vor Wärme und Rhythmus. Die Songs wirken wie ein Schatz aus der Blütezeit von Ska und Rocksteady, sind aber in der Gegenwart verankert. Die Stimme gleitet zwischen Zärtlichkeit und Kraft hin und her. Jackie Mendez, das Album This is Jackie Mendez. Und hier geht's weiter mit den Lai Yamas und ihrem Album Time Islands and Thresholds. Nicola Ciunta ist seit über einem Jahrzehnt in der italienischen Underground-Szene und der Welt der zeitgenössischen psychedelischen Musik aktiv. Das 2012 gegründete Projekt Lai Yamas hat seitdem ein sich ständig weiterentwickelndes Werk auf Labels wie Rocket Recordings und Black Sweat Records veröffentlicht und dabei mit Größen wie Goat, Clinic, Damo Suzuki von Ken und Mark Stewart von The Pop Group zusammengearbeitet. Time Islands and Thresholds ist eine bewusstseinsverändernde Reise und sie beschwört halluzinatorische Visionen in exotischen Ländern herauf. Auf 10 Tracks wird Psychedelia mit kosmischem Dub, Space Rock und der Art von Musik verwoben, die man auf Alben von Eden Abbes und Martin Denny hören könnte. Nicola Ciunta beschreibt die Bildsprache und die existenzielle Entwicklung, die dem Album zugrunde liegen, mit Begriffen wie Surfer auf LSD, geheimnisvolle Rituale auf einsamen Inseln, Anbeter von Sonnengöttern, Nachtflüge, Tierhäute, Irrlichter auf Hügelkuppen, Schwellenräume, Durchgänge in die Unterwelt, psychische innere Reisen, Leben, Tod und Wiedergeburt. Es ist ein Album voller berauschender, retrofuturistischer Bilder und Introspektion bis in die Leere. Zitat Nicola Ciunta: Die Aufnahmen waren für mich etwas Magisches und Wildes. Ich habe nicht viel darüber nachgedacht, was ich da tat. Ich bin einfach mit meinen Gedanken umhergewandert und habe mich manchmal außerhalb meines Körpers gefühlt. Oder vielleicht zu sehr in ihm? Ich weiß es nicht. Zitat Ende. Hier sind Lai Yamas vom Album Time Islands and Thresholds mit dem Song Island.

Das war The Claypool Lennon Delirium mit dem Song WAP, Klammer, What a Predicament, vom Album The Great Parrot Ox and the Golden Egg of Empathy. Das dritte gemeinsame Album von Les Claypool, von Primus und Sean Lennon ist ein aufwendiges Konzeptalbum, das sich mit Moral, den Gefahren der künstlichen Intelligenz und der gefährlichen Entwicklung einer Optimierung ohne Empathie auseinandersetzt. Den Gesang teilen sich die beiden auf. Sean Lennon ist mit seiner weichen, fliegenden Stimme bei den eher poporientierten Songs zu hören, während Claypool die Vocals bei den experimentelleren Songs übernahm, bei denen sein Bassspiel in den Vordergrund tritt. Stilistisch bewegen sich die Songs im Rahmen von Psychedelic Pop und Progressive Rock. Pink Floyd ist dabei immer wieder ein Ankerpunkt. The Claypool Lennon Delirium. Und damit ist M13 schon wieder fast am Ende, wie immer in der Erstausstrahlung am Dienstagnachmittag und in der Wiederholung in der Nacht von Dienstag auf Mittwoch hier bei der Wüstenwelle auf der 96.6 im Heimstudio am Mikro und an der Technik war der Matzel. Ich sage danke fürs Zuhören und würde mich freuen, wenn ihr nächste Woche wieder einschaltet. In der Zwischenzeit könnt ihr die Mediathek nutzen auf wüste-welle.de, immer 7 Tage nach jeder Ausstrahlung. Zum Abschluss gibt's hier noch The Young Sinclairs und ihr Album Cycles Turning. Das ist melodiöser Gitarrenpop aus Roanoke in Virginia. Die 13 Songs haben ihre Wurzeln im Garage, Psych und Powerpop, driften aber ständig ab. Dabei schleichen sich 12-Seiter-Passagen und ein Hauch von Vernebelung ein. Nach einer Pause kam die Band im Oktober 2023 in umgestalteter Besetzung wieder zusammen und nahm ihre Live-Auftritte wieder auf. Samuel begann auf seinem Dachboden eine Handvoll Songs mit einem neu erworbenen Tascam 8-Spur-Kassetten-Porta-Studio aufzunehmen. Das war eine Rückkehr zur rohen Unmittelbarkeit seiner ersten Versuche, als Kind in den 1990er Jahren Musik aufzunehmen. Technisches Können und Perfektion traten hinter den reinen, ungezügelten Ausdruck zurück. Bandrauschen, Verzerrungen und mehr inklusive. Hier sind The Young Sinclairs vom Album Cycles Turning mit dem Song Tunnel Walls. Und damit bin ich draußen, sage Tschüss, Adios, macht's gut.

0: Hallo an den Radioempfangsgeräten. Hier sind der Wolf und der
1: Leo.
0: Und wir nehmen heute für den freien Sendeplatz eine Sendung auf, in der es um
1: 80er Jahre geht.
0: Und zwar um die Musik der 80er Jahre. Was hören wir denn als erstes?
1: Ich würde sagen Blue Monday von New Order. Aus dem Jahr 1983.

0: Jetzt geht's weiter mit Thriller von Michael Jackson aus dem Jahr 1982.
1: Und das war ja damals ein großer Hit. Und die Stimme, die ihr im Zwischenteil hört, wo der alte Mann deklamiert, was es alles Gruseliges zu erleben gibt, das ist der legendäre Schauspieler Vincent Price gewesen. Viel Vergnügen mit diesem Song.

0: Und da lacht sich der gute alte Vincent Price noch ein. Auch wenn er da so böse klingt, war eigentlich ein sehr sympathischer Zeitgenosse.
1: Jetzt geht's weiter mit Jump von Van Halen aus dem Jahr 1983. Das Album 1984 kam tatsächlich auch 1984 raus.
0: Aber der Song an sich erschien halt schon im Dezember 83.

0: Und da klingt der Oberheim-Synthesizer von Alex und Eddie Van Halen aus und das Stücklein ist zu Ende. Jump von Van Halen.
1: Jetzt geht's weiter mit Material Girl von Madonna aus dem Jahr 1984.
0: Und das war damals einer ihrer ersten großen Hits. Die gute ist ja, glaube ich, immer noch im Geschäft, ist auch schon um die 70. Hat also eine lange und erfolgreiche Karriere hinter sich und ist heute in der Musikauswahl für unsere Sendung auf dem freien Sendeplatz.

0: Das war Just Can Get Enough von Depeche Mode aus dem Jahr 1981.
1: Und auch diesen Song hat der Leo für unsere heutige Sendung ausgewählt. Eine Stunde ausschließlich mit Musik aus den 80ern.
0: Jetzt kommt Axel F. von Harold Faltermeier aus dem Jahr 1984. Harold Faltermeier hat das Lied damals für den Film Beverly Hills Cop geschrieben. Heute gibt's eine Version von Crazy Frog, glaube ich, die bekannteste. Und nach Axel F. kommt Rock Me Amadeus von Falco. War damals auch ein ganz großer Hit.
1: Und zwar aus dem Jahr 1985.

0: Das war jetzt unser kleiner Ausflug mit zwei Titeln in den deutschsprachigen Raum nach München und nach Wien mit Harald Faltermeier und mit dem guten Falco. Und ihr hört immer noch den Wolf
1: und den Leo
0: auf dem freien Sendeplatz hier bei der Wüstenwelle. Ja, jetzt geht's von Deutschland wieder nach Großbritannien und wir hören
1: You Spin Me Round von Dead or Alive aus dem Jahr 1984.

0: Dieser Rickroll hat sich einfach angeboten, denn Dead or Alive wurden von Stock Aitken and Waterman produziert, genau wie der Künstler, den ihr jetzt gerade eben gehört habt. Und das war
1: Rick Astley mit Never Gonna Give You Up. Jetzt kommt von den Männern ohne Hüten der Sicherheitstanz.
0: Man Without Hats mit The Safety Dance aus dem Jahr 1982.

0: Das war Stardust aus dem Spiel Lazy Jones.
1: Lazy Jones aus dem Jahr 1985, glaube ich, komponiert von David Whittaker und bekannt geworden als Stadionhymne von, wie hieß das Projekt, Kernkraft 400, glaube ich, ja.
0: Und du weißt doch, dass es Kernkraft 400 hieß.
1: Ich war mir jetzt nicht ganz sicher. Aber der David Whittaker hat irgendwie 8000 Pfund oder so für die Melodie bekommen und ich weiß nicht, was dieser DJ damit verdient hat. Nicht ganz fair, deswegen haben wir das Original gespielt.
0: Jetzt kommt Peter Schilling mit Major Tom.
1: Und es passt ja tatsächlich sehr gut zum Thema Stardust, Sternenfahrer, Raumfahrer.

0: Da entschwindet der Peter Schilling mit seinem Major Tom in den NDW-Himmel. Ja, kann er da gern bleiben. Ja, wie soll man sagen, ist vor ein paar Jahren mal wieder im Fußballkontext aufgepoppt und war nochmal ein Hit. Ja, passt irgendwie auch ganz gut, weil, wie ich jetzt gerade erfahren habe, Peter Schilling war jetzt nicht nur Musiker, sondern der war auch anfangs Fußballer und hat wohl mal für den VfB Stuttgart gespielt. Ist ja jetzt von Tübingen, wo wir senden, auch nicht so weit entfernt.
1: Jetzt kommt Kodo von DÖF.
0: Und DÖF stand damals für Deutsch-Österreichische Freundschaft, also nicht zu verwechseln mit DAF, Deutsch-Amerikanische Freundschaft. Und die haben auch ein bisschen andere Musik gemacht.

0: Jazz.
1: Tja, unsere heutige Sendung zum Thema 80er Musik auf dem freien Sendeplatz neigt sich allmählich dem Ende zu. Eins muss ich noch nachtragen, die letzten beiden Lieder von Döf und von Peter Schilling, die waren beide aus dem Jahr 1983 und das war dann schon Neue Deutsche Welle und ja, damit war es dann auch mal gut. Ja, jetzt zum Schluss gibt es noch was aus dem Jahr 1985, nämlich
2: The Sun Always Shines on TV von A-ha. Nach dem Lied tun wir nichts mehr ins Mikro sagen, deswegen verabschieden wir uns jetzt. Tschüss!
1: Und am Mikrofon waren neben mir der liebe Leo
2: und der liebe Wolf.
1: Macht's gut!

0: Hallo, hören wir uns?
1: Jawohl, hallo. Wir hören uns.
2: Laut und deutlich.
3: Hallo zusammen, ihr hört die vierte Sendung Studio Neurodivers beim Freien Radio Wüste Welle für den Raum Tübingen, Reutlingen, Rottenburg und Reusten auf 96,6 MHz oder als Livestream im Internet über wüste-welle.de. Als Studiogäste begrüße ich heute Silvia Pflung, Elvira Martin und Tobias Stäbler zum Themenkreis Inklusion und unsichtbare Barrieren in Stadt und Landkreis Tübingen.
4: Hallo, mein Name ist Silvia Pflum. Seit Dezember 2020 bin ich die kommunale Behindertenbeauftragte für unseren Landkreis. Ein sperriges Wort, die Frage, was mache ich da? Ich sitze auf dem Landratsamt und bin Ansprechperson für Menschen mit Behinderung und ihre Angehörigen. Ich vertrete deren Interessen in der Regel überwiegend gegenüber der Verwaltung. Ich berate Verbände, ich gebe Stellungnahmen ab, wenn öffentliche Gebäude gebaut werden, Straßen, und vertrete die Belange von Menschen mit Behinderung.
5: Ich bin Tobias Stäbler, Beauftragter für Inklusion in der Universitätsstadt Tübingen und maßgeblich daran beteiligt, den Aktionsplan Tübingen inklusiv und barrierefrei in die Umsetzung zu bringen und zu begleiten. Und da werden wir heute auch noch mal mehr drüber sprechen. Und ich mache das natürlich nicht allein, sondern wir sind das Team Inklusion für die Universitätsstadt Tübingen. Und da ist Frau Martin mit an Bord.
6: Ich bin Elvira Martin. Meine Bezeichnung bei der Stadtverwaltung Tübingen ist Koordination Inklusion. Beide, Herr Stäbler und ich, sind angesiedelt in der Fachabteilung Sozialplanung und Entwicklung bei der Stadtverwaltung Tübingen. Und das zeigt auch schon auf, wir haben einen anderen Status als unsere Kollegin Silvia Pflum. Die ist unabhängig in ihrem Handeln. Wir sind eingebunden in die Stadtverwaltung Tübingen. Ich persönlich bin schon sehr lange mit diesem Thema in Tübingen befasst, Inklusion und Barrierefreiheit. Ich habe über 30 Jahre lang in der Selbstvertretung gearbeitet, also war nicht städtische Mitarbeiterin und bin dann nach meiner Rente noch zur Stadt rübergewechselt.
0: Die Fachabteilung Sozialplanung und Entwicklung, was sind jetzt genau die Aufgaben der Fachabteilung?
5: Es ist ein sehr breites Feld. Also wir haben mehrere Beauftragten in der Fachabteilung Sozialplanung und Entwicklung. Und da ist auch die Familienbeauftragte, die Beauftragte für Seniorenleben und Pflege, aber auch Stadtteil-Sozialraum-Beauftragte. Und wir als Inklusion sind dort verortet. Und auch die Sozialplanung und auch Sozialdaten, Kita und Schulplanung ist bei uns auch verortet. Also es ist eigentlich ein sehr breites Feld, was wir abdecken. Und es geht im Kern auch natürlich Planung, Koordination und Weiterentwicklung von sozialen Angeboten und im Großen und Ganzen die Teilhabe von Menschen mit unterschiedlichen Lebenserfahrungen und Lebensumständen zu ermöglichen in der Stadtgesellschaft.
6: Für uns ist es auch eine sehr spannende Kombination dort in der Fachabteilung, weil wir zu den verschiedenen Bereichen auch Schnittstellen haben, die wir auch damit gut beleben können. Also zum Beispiel die Familienbeauftragte organisiert mit ihrem Team alle 2 Jahre den Tübinger Familientag. Und da haben wir wirklich gute Impulse gesetzt, um einfach auch diese Veranstaltung barrierefrei und inklusiv zu gestalten. Ähnliches gilt für das Thema ältere Menschen, Senioren. Auch da gibt es vielfältige Schnittstellen, die sich einfach auch daraus ergeben, dass ältere Menschen auch mehr als jüngere in der Regel mit Barrieren zu tun haben.
0: Wie ist das konkret zu verstehen? Können jetzt also Betroffene oder Ratsuchende direkt bei Ihnen in die Fachabteilung kommen und sich an Sie wenden?
5: Also grundsätzlich sind unsere Büroräume und Telefone immer offen und die Belange oder die Anfragen kommen bei uns an. Ob wir die natürlich dann individuell direkt lösen können, ist immer zu entscheiden, aber wir können auf jeden Fall vermitteln und schauen und weiterleiten. Und da ist natürlich auch die Kooperation oder die Zusammenarbeit mit der kommunalen Behindertenbeauftragten auch relevant, weil wir da natürlich auch im Landkreis Anfragen haben oder auch Themen, die wir gar nicht als Stadtverwaltung entscheiden können, weiterleiten können.
6: Und um das genau auch so leisten zu können, sind wir natürlich auch in die Stadt Tübingen hinein gut und intensiv vernetzt und auch innerhalb der Stadtverwaltung, um dann eben auch die Anliegen, die an uns herangetragen werden, relativ zügig und zielgerichtet auch an die richtigen Stellen weiterzuleiten, weil, wie es der Herr Stäbler schon sagte, Beratung im klassischen Sinne findet bei uns nicht statt, sondern wir gucken, wie die Anliegen der Bürgerinnen und Bürger dann gut aufgenommen werden können.
0: Frau Pflum, Sie sind Kreisbehindertenbeauftragte. Was macht man da so? Was sind Ihre Aufgaben?
4: Genau, im Unterschied zu den Kollegen von der Stadt Tübingen sehe ich mich eher so ein bisschen als Einzelkämpfer. Es gibt seit 2015 ein Gesetz, dass jeder Stadt- und Landkreis einen Behindertenbeauftragten haben muss. Und somit gibt es uns immer nur einmal im Landkreis oder Stadtkreis. Und somit habe ich jetzt keinen direkten Kollegen und ich habe auch kein Team. Wie gesagt, eher so als Einzelding. Wenn ich mich austausche, dann ist es auf der Landesebene mit meinen Kolleginnen und Kollegen. In erster Linie bin ich Ombudsfrau, das heißt, dass man auf mich zukommen darf bei allerlei Anliegen. Keine Ahnung, wenn die Behindertentoilette zugemüllt ist, zugestellt ist, wenn es irgendwelche Barrieren gibt, wenn die Blindenleitlinien fehlen, wie auch immer. Ich sehe mich eben auch erstmal als Anlaufstelle, als Netzwerkfrau. Ich selber bin auch niemand, der nun wirklich entscheiden kann, sondern ich höre zu, ich nehme auf, ich überlege, wo kann der Person weitergeholfen werden und leite sie dann an die bestimmten Wege weiter. Wenn es so ist, dass sie Probleme innerhalb der Landkreisverwaltung haben, dann gehe ich da auf meine Kolleginnen und Kollegen im Landratsamt zu und versuche zu vermitteln. Das sind so die ersten Hauptaufgaben. Die nächste wichtige Aufgabe in meinen Augen ist, dass ich die ehrenamtlichen Behindertenbeauftragten oder auch hauptamtlichen Inklusionsbeauftragten der kreisangehörigen Gemeinden ein bisschen koordiniere. Sprich, wenn die irgendwas in ihrer Gemeinde sehen, da läuft was nicht so gut, dann können die auf mich zukommen und mir in Gemeinschaft versuchen, das dann zu lösen. Das ist für mich ein ganz wichtiger Part, weil ich ja nicht in jeder Gemeinde sitze. Ich sitze irgendwo so im Landkreis und sehe auch nicht alles. Und das ist eben dann total wichtig, die Leute vor Ort zu haben, die Engagierten, und da in Zusammenarbeit mit denen auch Projekte anzustoßen, wie wir jetzt den Sport im Landkreis weiter voranbringen wollen, den inklusiven Sport im Landkreis weiter voranbringen möchten. Da gab es Projekte oder es gab eben schon Projekte, Inklusionsbegleiterseminare, wo man Menschen ohne Behinderung ein bisschen einführt in die Thematik, in die Probleme von Menschen mit Behinderung, da einfach sensibilisiert. Also finde ich meine zweite ganz wichtige Aufgabe ist die Koordinierung der kreisangehörigen Behindertenbeauftragten. Eine wichtige Geschichte ist, Stellungnahmen abzugeben. Wenn heute irgendein öffentliches Gebäude gebaut wird, soll es so sein, dass ich da eine Stellungnahme abgeben darf. Das funktioniert nicht immer, aber ich sage mal immer öfter. Und vor allem funktioniert es halt dann, wenn für diese Baumaßnahme Fördermittel bereitgestellt werden und die Fördermittel nur dann ausgezahlt werden, wenn sie mit ins Boot holen, unter anderem halt auch die Behindertenbeauftragte, so wie zum Beispiel auch der Naturschutz oder der Brandschutz oder wie auch immer. Dann sind Stellungnahmen, und eine weitere Geschichte ist, mich zu vernetzen mit Verbänden. Da haben wir den Landesverband Selbsthilfe Körperbehinderter Menschen e.V. mit Sitz in Tübingen, wo ich auch im Vorstandschaft mit drin bin. Und auch das sind eben so Dinge, wo das eine dann das andere ergänzt. Wenn sich da ein Thema auftut, kann man das transformieren und kann das da weiterführen. Und ansonsten ganz viel Augen offen halten, zuhören.
0: Dankeschön. Dann komme ich natürlich zu der Frage, alle drei, was können Sie tun und wo sind die Grenzen? Wo ist die Grenze Ihrer Zuständigkeit oder gibt es irgendwie kein Budget zum Beispiel für irgendwelche Maßnahmen?
5: Also grundsätzlich muss man, glaube ich, schon darauf hinweisen, dass es auf jeden Fall ein Gemeinschaftsprojekt ist und auch wir sehr stark auf Kooperation auch angewiesen sind. Wir können stadtintern viel ermöglichen und auch Prozesse optimieren, auch gerade was Planerische angeht, mehr Beteiligungsformate anbieten und auch dort die Projekte sozusagen, was Thema Barrierefreiheit angeht, auch optimieren und auch umsetzen. Gleichzeitig sind natürlich Grenzen gesetzt dem Budget, dem Haushalt, aber wir haben bei der Stadtverwaltung ein Budget für Inklusion. Also da gibt es Möglichkeiten sozusagen bei uns, sich zu melden, einen Antrag zu stellen, bis maximal 5.000 Euro für innovative Projekte auf den Weg zu bringen. Und das ist trotz Haushaltslage immer noch möglich, aber da sind uns natürlich die Grenzen gesetzt. Und als Kommune, also als Stadt, haben wir natürlich auch, was andere Leistungen angeht, einfach die Grenzen, weil das bei ganz anderen Stellen angesiedelt ist wie bei der Stadt.
6: Ich kann vielleicht noch so ein paar Punkte ergänzen. Tobias Stäbler hat schon gesagt, innerhalb der Stadtverwaltung arbeiten wir natürlich auch, damit Stadtverwaltung insgesamt das Thema Barrierefreiheit und Inklusion gut intern weiterentwickeln kann. Das bedeutet zum Beispiel auch im Kita-Bereich das Thema inklusive Kindergärten weiterentwickeln. Was braucht es dafür? Wir haben jetzt gerade das Thema Krisenmanagement, auch da die Belange von Barrierefreiheit und Inklusion mit reinzubringen. Was bedeutet das? Das sind interne Prozesse, die sind von außen erstmal zunächst gar nicht sichtbar. Ganz wichtig ist auch das Thema Weiterentwicklung der städtischen Webseite unter Barrierefreiheitsgesichtspunkten. Also da läuft hinter den Kulissen, Backstage, schon mal eine ganze Menge. Und dann gibt es den Frontbereich sozusagen, wo wir dann sichtbar aktiv sind und natürlich mit vielen Partnerinnen und Partnern in der Stadtverwaltung zusammenarbeiten, um dann tatsächlich auch diesen Aktionsplan, zu dem werden wir sicher im Laufe des Gesprächs noch kommen, auch effizient und sichtbar umzusetzen, gemeinsam mit den Menschen, die eben von den Barrieren betroffen sind.
0: Dankeschön. Frau Pflum, wo sind die Grenzen Ihrer Zuständigkeiten oder Ihres Budgets? Wie weit können Sie gehen? Was können Sie tun? Wo sind die Grenzen?
4: Das ist eine sehr gute Frage. Ein Budget besitze ich keines, da es mein Vorgänger keins hatte und das dann so übertragen wurde. Das heißt, wenn ich ein Projekt anstoßen möchte, frage ich nach und kriege es dann genehmigt oder nicht genehmigt, je nachdem, wie die Finanzlage steht und wie gut ich begründen kann. Wo sind meine Grenzen? Komme ich zu dem zurück, was ich eingangs gesagt habe. Ich bin auch schon mal beratend tätig und eine Entscheidungsbefugnis habe ich nicht. Es ist so, dass Gemeinden, wie gesagt, wenn sie irgendwas angehen, wo die Belange von Menschen mit Behinderung betroffen sind, es steht im Gesetz, soll eine Stellungnahme eingeholt werden und das können sie dann berücksichtigen, haben aber keine Verpflichtung dazu. Ich nehme schon wahr, dass also auch Bauämter, Architekten schon dankbar sind für eine Beratung, weil jeder weiß, nützt es nicht nur dem Rollstuhlfahrer, sondern es nützt den Menschen mit Rollator, den Eltern mit Kinderwägen. Es nützt Barrierefreiheit, es nützt allen und auch jeder weiß, dass wenn ich schon in die Planung einarbeite, dass das viel, viel kostengünstiger ist, wie wenn ich später irgendwas nacharbeiten muss. Also von dem her habe ich keine Entscheidungsbefugnis, aber schon eine Beratungskompetenz, sag ich mal, die gehört wird, vor allem im Landratsamt mit den Kolleginnen und Kollegen, auch vom Straßenbau oder Bauamt, stehen wir im guten Verhältnis und haben da meiner Ansicht nach ein sehr gutes Miteinander.
0: Also man hört auch gerne auf Sie.
4: Das wünsche ich mir und hoffe ich, ja.
6: Ich würde da ganz gerne noch auf ein aktuelles Beispiel verweisen. Du bist eigentlich eine handelnde Person, weil du unabhängig bist bei einem großen Ärgernis, was wir gerade in Tübingen haben, nämlich der Umbau des Tübinger Hauptbahnhofs. Nicht der Umbau ist das Ärgernis, das ist eigentlich sehr gut, dass der weiterentwickelt wird, aber das ist im Moment eine sehr lange und große Einschränkung, was die Mobilität im Hauptbahnhof angeht, durch die sehr lange Sperrung der Aufzüge. Und da konntest du auch in Richtung Öffentlichkeitsarbeit ja unabhängig tätig werden.
4: Genau, das war ganz spontan, als ich einen Tag vorher angerufen wurde, ob ich im nächsten Morgen ein Interview geben kann. Und das darf ich dann laut dem Paragraph 15 Landesbehindertengleichstellungsgesetz, da steht drin, ich bin weisungsungebunden und kann eben sofort zusagen und muss nicht vorher mit meiner Presseabteilung Rücksprache halten. Wobei das auch eine Mischung ist, wenn es jetzt um Themen geht wie die DB, dann kann ich bestimmen, das mache ich natürlich sofort, das betrifft ja nicht den Landkreis. Ja. Wenn das jetzt aber Themen des Landkreises sind, dann gehe ich schon den Weg des Miteinanders und gehe dann meinerseits natürlich auf die Pressestelle im Landratsamt zu und spreche das vorher ab.
0: Dann sind Sie also selber auf den Bahnhof und haben das ausprobiert, oder?
4: Ja, genau. Also ich habe mich, darf ich den Namen sagen, das war der Herr Weimüller, mich mit ihm getroffen vom Schwäbischen Tagblatt. Mir sind die Strecke abgelaufen, diesen Wahnsinnsumweg, den mir jetzt bewältigen muss, der meiner Ansicht nach ein völliges Unding ist, auch für ältere Menschen, für Menschen, die Gepäck dabei haben. Ich finde, der Umweg ist nur dann machbar, wenn ich ein Rollstuhlfahrer bin mit Elektroantrieb. Ansonsten ist das Ding meiner Ansicht nach unzumutbar. Mhm. Wir haben den Bahnhof angeschaut. Ich hätte jetzt auch keine andere Lösung gefunden, weil das ist ja, das schwirrt ja dann gleich aus beratend im Kopf rum, was wäre denn besser gewesen? Ja. Ich meine mich zu erinnern, vor 20 Jahren, da durfte man noch über die Gleise, also wenn ich jetzt im Bahnhof stehe, vor Gleis 1, linker Hand durfte man über die Gleise drüber laufen mit Begleitung vom DB-Personal, mit Unterstützung. Aber dadurch, dass wir einfach in Deutschland immer mehr Bürokratie und immer mehr Versicherung und ich weiß nicht, was auch noch abklären müssen, darf man das halt heute einfach nicht mehr. Davon gehe ich aus, dass es die Entwicklung war, dass man das nicht mehr darf. Das wäre so eine einfache, gute Lösung gewesen, aber da stellen wir uns eben selber irgendwie immer wieder Steine in den Weg.
0: Also hat man für diesen Bahnhof jetzt keine bessere provisorische Lösung finden können?
4: Besser wäre zum Beispiel, was jeder, wenn er selber daheim irgendwas umbaut, fängt er ja erst damit an, wenn das Material da ist oder wenn er weiß, ich fange heute an. Dieser Aufzug ist gesperrt, Zeit, helft mir.
0: Die Sperrung war ab wann?
6: Ab dem 27. Juli waren alle Aufzüge dann gesperrt, also nicht mehr nutzbar, um zu den Gleisen zu kommen. Und erfahren hat man das intern über eine E-Mail, die am Freitag vorher abends um 19 Uhr an Silvia Pflum und Tobias Stäbler versandt wurde.
0: Ja, das heißt, es ist jetzt schon ein Monat gesperrt. Haben die Arbeiten denn jetzt angefangen?
4: Eben nicht.
0: Immer noch nicht?
4: Eben, das ist die große Krux an der Sache, wo ich sage, das ist ein totales No-Go, dass ich Dinge spare, die noch in Betrieb sein könnten.
0: Alles blockieren und dann erstmal weitersehen.
4: Und warten. Ja.

0: Unsichtbare Barrieren. Dieser Begriff wird neuerdings öfter verwendet. Wer hat den überhaupt geprägt, den Begriff?
1: Also eine Prägung, würde ich jetzt sagen, gibt es gar nicht. UN-Behindertenrechtskonvention thematisiert es, aber wir gehen sozusagen bei uns mit unsichtbaren Barrieren so um, dass wir einfach an der Barriere ansetzen und nicht an der Behinderung. Und das ist sozusagen, wie wir auch als Kommune das sehen oder auch wie wir unsere Projekte anpacken wollen.
0: Also es hat etwas zu tun mit unsichtbaren Behinderungen. Also wenn jemand zum Beispiel im Rollstuhl sitzt, dann sieht man das sofort. Wenn jemand blind ist, sieht man es vielleicht nicht gleich. Wenn jemand zum Beispiel autistisch ist oder eine hohe Empfindlichkeit hat gegenüber Umgebungsreizen, das sieht man dem nicht an.
1: Genau, das ist jetzt unsichtbare Behinderung, wenn man so definieren möchte. Ja. Aber wir setzen einfach an einem ganz anderen Punkt an. Wir möchten sozusagen die Barrieren, die auch im öffentlichen Raum bestehen, die man nicht direkt sieht, aber die auch für Menschen, die eine unsichtbare Behinderung haben, zu einer Schwierigkeit werden.
2: Ja. Vielleicht an der Stelle auch nochmal deutlich machen, für unsere Arbeit in der Kommunalpolitik und in der Kommunalverwaltung ist es nicht wichtig, eigentlich die Behinderung zu kennen, also nach der ICF oder so, sondern es ist wichtig, dass wir wissen, wo liegen die Barrieren. Und dann können wir gucken, wer ist wo zuständig, wer kann handeln, was ist notwendig zu tun. Und dazu müssen sich die Menschen letztlich nicht outen und sagen, ich bin autistisch, ich habe eine Schwerhörigkeit oder so, sondern sie benennen uns die Barrieren. Ich verstehe den Vortrag nicht oder mir ist der öffentliche Raum zu eng oder diese Dinge. Ja. Und da können wir tatsächlich auch kommunal handeln, so wie wir es auch vorhin beschrieben haben, mit vielen Kooperationspartnern.
1: Ich glaube auch, was Frau Pflumpfacher gesagt hat mit Inklusion hilft vielen. Wir gucken Menschen im Rollstuhl, welche Barrieren finden die vor, aber es geht dann ja auch weiter, wenn wir sozusagen dann auch schauen mit Menschen mit Kinderwagen oder Rollator sozusagen, das betrifft mehrere und die können mehr davon profitieren. Und jetzt auf unsichtbare Barrieren übersetzt, kann man sich auch das Thema Licht zum Beispiel angucken. Wie sind die Fahrradlichter eingestellt? Das ist natürlich für hochsensible Personen störend, aber es ist auch für Menschen, die keine Einschränkung haben oder auch allgemein durch den Verkehr laufen, auch natürlich störend. Also das ist sozusagen das, was wir einfach wahrnehmen wollen. Das ist die Barriere, aber es ist uns erstmal, wie Frau Martin auch schon gesagt hat, egal, wer was mitbringt.
2: Und wir kommen dabei weg auch von so einer Abzählerei, möchte ich mal sagen. Ja, früher, vor 30 Jahren, hieß es tatsächlich immer noch, ach, wegen denen drei Rollstuhlfahrer, die man in der Stadt sieht, müssen wir jetzt irgendwie die Bordsteine absenken. Oder wegen den vielleicht fünf Leuten, die sich an blendendem Licht stört, müssen wir da jetzt was tun. Davon müssen wir wegkommen, sondern wir müssen deutlich machen, es nutzt allen, dass eben unser öffentlicher Raum in dem Fall so gestaltet ist, dass sich da alle gut und sicher bewegen können und sich auch wohlfühlen können. Und damit ist es etwas, was alle Menschen angeht. Und man wird nicht mehr sozusagen auf die Behinderung zurückgeworfen. Und das seien ja nur ein paar Menschen, die das betrifft.
3: Ja. Was wir noch gar nicht angesprochen haben, was denn überhaupt nicht sichtbare Beeinträchtigungen sind. Bisher haben wir die Barrieren angesprochen, aber ist die Frage, ob der Hörer denn überhaupt weiß, was nicht sichtbare Beeinträchtigungen sind, wie beispielsweise Autismus, psychische Erkrankungen, chronische Erkrankungen, Epilepsie, Hörbeeinträchtigungen oder kognitive Beeinträchtigungen. Und da gibt es noch ganz vieles mehr. Das war mir nochmal wichtig, noch kurz vorab einzubringen.
0: Ja. Das ist jetzt gesehen bezogen auf die jeweilige Person.
2: Ja.
0: Und bezogen auf die Umgebung, auf die möglichen Barrieren, wären das Lichter, Töne.
1: Ja, auch ergänzend auch einfach Amtsbriefe. Also wie ist die Verständlichkeit, also leichte Sprache.
0: Zumindest einfache Sprache.
1: Einfache Sprache, genau sowas. Also das ist ja auch sowas, wo wir merken, okay, die Texte sind viel zu sperrig und nicht verständlich.
0: Ja.
1: Auch in der Anordnung, was wird denn eigentlich gewollt von den Bürgerinnen und Bürgern, wenn ein Antrag gestellt wird. Und das sind solche Sachen, die nehmen wir wahr. Die sehen wir und dann versuchen wir auch, das zu bearbeiten, auch stadtintern. Und da ist zum Beispiel der Wohngeldantrag jetzt überarbeitet worden. Also solche Sachen sind wir dann auch mit involviert und versuchen da auch natürlich drauf aufmerksam zu machen. Und auch Frau Martin hat es gemeint mit der Homepage. Da sind wir auch mit unserer Kommunikationsstabstelle im Prozess zu schauen, wie kann die Homepage leichter oder besser zugänglich gemacht werden.
0: Ja.
3: Auch das nutzt ja dann wieder allen. Alle lesen lieber einfache Briefe.
0: Ja, da muss man sich nicht so das Gehirn verknoten, auch wenn man es kann. Man hat einfach mehr Kapazität für allgemeine Dinge, wenn man nicht auch noch für das Verständnis von diesem kleinen Text da an dieser Taste.
3: Oder wenn wir an all die älteren Menschen denken, die jetzt einfach da sind, das ist ja ein Unding. drei Seiten Bürokratie zu lesen.
1: Mhm. Ja, und Carsten, du hast vorher auch nochmal gefragt, was sind unsere Grenzen? Ne? Und das ist natürlich auch, da kommen wir an den gesetzlichen Text, der das vorgibt, der auch gewisse Fördermittel etc. vorgibt oder auch Leistungen, die dann erbracht werden können.
3: Und Rechtsbehelfe.
1: Genau, und das ist natürlich dann auch unser Konflikt, wie können wir rechtlich immer noch abgesichert sein und das aber einfach wie möglich zu übersetzen. Und das ist schon auch eine Schwierigkeit, wo wir jeden Tag auch mit jonglieren.
2: Wobei es ja da, glaube ich, ganz vielversprechende Entwicklungen gibt. Es gibt ja so auf der Landesebene so ein Portal, wo dann eben diese Dokumente, die man standardmäßig verwendet, in schwerer Sprache, weil sie einfach bestimmten juristischen Anforderungen entsprechen müssen, wo man die schon umgewandelt hat in leichte oder einfache Sprache und wo sich dann Verwaltungen da auch bedienen müssen. Ich weiß nicht, wie dieses Portal inzwischen bestückt ist.
3: Das stimmt, es gibt dieses Portal auf Landesebene, wo jeder, der jetzt irgendwo in der kommunalen Ebene arbeitet, da Dinge abrufen kann, zum Beispiel eine Hundesteuersatzung eben dann schon mal in leichter Sprache eingestellt wurde und man das Rad nicht immer neu erfinden muss. Oder auch Bescheide und man sich da auf kollegialer Ebene dann eben weiterhelfen kann von Gemeinde zu Gemeinde, das stimmt. Und es gibt auch ganz, ganz viel Fortbildungsangebote, auch vom Landeszentrum Barrierefreiheit in Stuttgart, ebenfalls für alle Beschäftigten von Kommunen in Sachen leichter Sprache, einfache Sprache. Da ist in den letzten Jahren schon sehr viel passiert.
0: Dann wurde ein Aktionsplan 2022 erstellt durch die Fachabteilung Sozialplanung und Entwicklung. Worum geht es denn da? Was beinhaltet der Aktionsplan 2022?
1: Also ich würde da auf jeden Fall mal den Einstieg machen und würde dann aber auch an Frau Martin verweisen, weil sie sozusagen maßgeblich den Aktionsplan 2022 Tübingen inklusiv mitgeschrieben hat und es auch eine längere Historie hat, das auch zurückgeht auf die

0: in der Tat betitelt Unsichtbare Barrieren und stellt zunächst eine Ergänzung dieses Aktionsplans 2022 Tübingen inklusiv und barrierefrei dar und ist quasi noch relativ druckfrisch. Ich glaube, vor anderthalb Jahren haben wir es dann finalisiert von der Druckfassung her. Und das war für uns der Aufschlag, tatsächlich mit diesem Thema uns mehr und vor allen Dingen auch systematisch zu befassen. Und eigentlich gehören auch viele Maßnahmen, die wir da aufgeschrieben haben, in die anderen Handlungsfelder auch mit rein und zugeordnet. Wir haben uns aber für ein 13. Handlungsfeld entschieden, sonst hätten wir den ganzen anderen bestehenden Aktionsplan nochmal neu schreiben müssen. Und in der öffentlichen Darstellung ist es natürlich auch pointiert zu sagen, wir haben noch ein 13. Handlungsfeld. So.
1: Jetzt schlägt es 13.
0: Jetzt schlägt es 13, genau. Also wir wenden diese Zahl 13 dann wirklich in diesem Sinne auch zum Positiven. Aber nochmal zur Historie von dem Aktionsplan 2022 Tübingen inklusiv und barrierefrei. Tobias Stäbler hat schon berichtet, der Anfang wurde gemacht, was diese Prozesse in Tübingen angeht, barrierefreier und inklusiver zu werden, tatsächlich mit dem Beitritt zur Erklärung von Barcelona. Ein Dokument, was schon Mitte der 90er Jahre auf europäischer Ebene entwickelt wurde von Städten. Und zwar Städten, die erkannt haben, dass sehr viele Menschen in Städten leben und damit Städte und Gemeinden eine besondere Aufgabe haben, Teilhabe, Gleichstellung und Inklusion zu ermöglichen. Und damit war dieses Projekt Erklärung von Barcelona eigentlich sehr weit schon der UN-Behindertenrechtskonvention voraus, die erst 2006 in New York bei den Vereinten Nationen verabschiedet wurde, die aber genau uns jetzt gleichzeitig Grundlage ist. Es gab dann nach dem Beitritt von Tübingen zur Erklärung von Barcelona 2010 ein Handlungskonzept, barrierefreie Stadt Tübingen. Da hat man also auch sehr gut mitgearbeitet. Und dann stand es eben an, so Ende der Nullerjahre tatsächlich in eine Weiterentwicklung zu gehen. Und da gab es dann einen zumindest mal geplant großen Beteiligungsprozess. Das ging über mehrere Jahre. Uns kam dann die Corona-Zeit natürlich sehr dazwischen. Beteiligungsformate mussten wir teilweise dann digital verlagern und diese Dinge. Aber nichtsdestotrotz hat dann eine doch regelmäßig tagende Projektgruppe aus Gemeinderat, aus der Stadtverwaltung natürlich, also die hatte auch die Federführung, und vor allen Dingen dann auch aus Organisationen, aus der Stadtgesellschaft heraus, ganz wichtig auch das Forum Inklusion, das schon lange als Selbstvertretung etabliert ist in Tübingen, dann diesen Aktionsplan geschrieben und zusammengestellt. Und der wurde dann passend zum Europäischen Protesttag zur Gleichstellung behinderter Menschen zum 5. Mai zunächst mal dem Sozialausschuss vorgelegt. Das war dann tatsächlich im Jahr 2022 und dann zwei Wochen später vom Gemeinderat einstimmig verabschiedet. Wichtig daran, dass es im Gemeinderat ist. Der Gemeinderat ist ja die Struktur, die tatsächlich dann Entscheidungen trifft in der Stadt. Die Verwaltung ist ja die ausführende Kraft. Von daher ist es sehr, sehr wichtig, dass wir in diesem Dreischritt Stadtverwaltung, Gemeinderat und Stadtgesellschaft dieses Projekt vorangetrieben haben und jetzt damit in die Umsetzung gehen. Seit 2022.
1: Damals war ja auch noch der Uwe Seid in der Fachabteilung als Vorgänger von Tobias Stäbler. Da war er dann auch noch mit beteiligt dann am Aufstellen des Aktionsplans, oder?
2: Ja, das ist korrekt. Es ist mein Vorgänger, also Uwe Seid ist der ehemalige Inklusionsbeauftragte für die Stadt Tübingen und immer noch in Fachabteilung Sozialplanung und Entwicklung und im Fachbereich Soziales die Leitung. Also ist immer noch mit in der Umsetzung beteiligt und hat natürlich uns die Aufgaben mit übergeben. Und was Frau Martin auch gesagt hat, der Gemeinderat natürlich auch ein starker Rückhalt für die Umsetzung ist. Und das gibt uns natürlich auch viel Stärke und auch Willenskraft, das weiter voranzutreiben.

Ja, und der Rückhalt einfach auch vom Gemeinderat ist wichtig und das als wirkliches Gemeinschaftsprojekt zwischen Stadt, Gemeinderat und aber auch Stadtbevölkerung und Beteiligung von Menschen mit unterschiedlichen Lebenserfahrungen ist

0: wirklich relevant. Und das bringt uns eigentlich auch auf einen Kern, was im Aktionsplan auch verankert ist, ist sozusagen auch nochmal zu schauen, wie ein Beteiligungsformat auf Stadtverwaltungsebene umgesetzt werden kann. Und da haben wir vor 2 Jahren den Runden Tisch Inklusion ins Leben gerufen, der sozusagen sich zusammensetzt aus Geschäftsführung und Leitungsebenen von Trägern der Eingliederungshilfe, aber auch Betroffene und deren Klienten und zusammen mit der Stadtverwaltung. Und das ist wirklich sozusagen unser, sage ich auch mal, Kontrollgremium, wie die unterschiedlichen Maßnahmen, wir sprechen hier von 167 Maßnahmen, wie die sozusagen umgesetzt sind und auch da immer wieder Rückmeldungen zu bekommen, wie wir uns da gerade auch weiterentwickeln können. Und ein Kern war sozusagen auch das Handlungsfeld 13, das dann herauskam, das rückgemeldet wurde, das fehlt. Diese Repräsentanz von unsichtbaren Barrieren und Einschränkungen, das sollen mehr in Blick genommen werden. Und das war dann auch der Grundstein, wie wir den weiterentwickelt haben zum Handlungsfeld 13.
1: Nochmal 100, wie viele Maßnahmen?
0: 167.
1: Innerhalb des Aktionsplans 2022.
0: Genau,
2: in dem Aktionsplan. Dann kommen nochmal zahlreiche Maßnahmen dazu im Feld 13.
1: Was gehört da so dazu? Wie kann man sich das vorstellen? Einfach mal so eine Auswahl von einzelnen Sachen, könnte man da was nennen?
3: Dann nehme ich tatsächlich mal ein Thema als Beispiel. Das ist das Handlungsfeld 5, barrierefreie Mobilität verbindet. Ohne barrierefreie Mobilität komme ich nirgendwo hin. Ich komme weder in die Schule, ich komme nicht zu meinem Arbeitsplatz, ich komme nicht in den Freizeit-, in den Sportbereich hinein, in den Kulturbereich, um da an Veranstaltungen oder an Angeboten teilzunehmen. Deswegen ist es einfach ganz, ganz wichtig, dass eben lokal, vor Ort und natürlich auch landkreisweit der barrierefreie Nahverkehr entwickelt ist. Und da haben wir in Tübingen auch schon im Vorfeld des Aktionsplanes gute Fortschritte gemacht. Der Tybus fährt barrierefrei. Das bedeutet in der Tat, die Busse haben Niederflurtechnik, die haben eine Klapprampe, also die arbeiten nicht mit der elektrischen Rampe. Und der Ausbau der Haltestelle mit Kasseler Borden schreitet voran, ist noch nicht ganz so schnell, wie wir es gerne hätten. Aber wir sind da auf einem guten Weg.
1: Kurze Zwischenfrage. Kasseler Borde, was sind das?
3: Kasseler Borde sind spezielle Bussteige. Die sind einerseits erhöht, damit also, wenn der Bus sich absenkt, dann schon auch vom Bussteig her man da von der Höhe etwas entgegenkommt, dass man dann die Rampe noch als Überbrückung des Spaltes hat zwischen Bus und Bussteig. Aber dann die Neigung nicht mehr so stark ist. Und viele, die vor Ort an Haltestellen sind, wundern sich, dass die Form dieser Bushaltestelle, also man würde denken, der Bordstein geht steil runter und dann ist unten die Straße. Nein, er hat unten so eine Rundung drin. Und warum ist die drin?
1: Ja, warum?
3: Warum ist die drin? Die Busse sollen ja idealerweise möglichst dicht an den Bussteig anfahren. Wenn man das mit einem normalen Bordstein macht, dann gehen die Reifen kaputt, beziehungsweise schneller, weil die Busse ja ständig Bushaltestellen ansteuern. Ja. Und diese Rundung lenkt die Reifen auf etwas sanftere Art ab und schont sie. Und kann aber trotzdem dann nur so viel Ablenkung bieten, dass trotzdem der Bus noch dicht dran ist.
1: Ja, das sind interessante Details, ja.
3: Ja, und an der Stelle ist es auch wichtig, dass die Verkehrsbetriebe gut zusammenarbeiten mit den Kommunen. Die Verkehrsbetriebe bestellen die Busse. Und die Kommunen bauen die Haltestellen. Und das ist auch auf Landkreisebene so, wo wir über den Nahverkehrsplan den gleichen Prozess auch schon vor vielen Jahren auf den Weg gebracht haben. Und ich glaube, Silvia, wir können auch sagen, der Busverkehr im Landkreis ist...
4: Absolut, absolut. Wenn ich da andere Landkreise anschaue, wir haben nur ausschließlich Busse mit Niederflurfunktion und jeweils ausklappbaren Rampen. Das läuft gut. Nicht nur in der Stadt Tübingen, sondern im ganzen Landkreis. Und genau, und die Kasseler Borde, wie die genau ausgestattet sind, wie hoch mit ihren 18 Zentimeter, wie breit. Und was alles dazugehört, das wurde im Nahverkehrsplan festgelegt, jetzt auch vor 3 Jahren wieder neu aufgearbeitet. Also das ist alles festgelegt.
3: An dieser Stelle nochmal ein Lob an den Landkreis. Der hat tatsächlich ein Förderprogramm für die Kommunen immer wieder aufgelegt. Ich weiß nicht, wie im Moment der aktuelle Stand ist, aber es soll Kommunen im Landkreis geben, also kleinere Kommunen, die tatsächlich alle ihre Bushaltestellen dann zum Großteil mit Hilfe des Programmes tatsächlich barrierefrei hingekriegt. Ich glaube, Bodelshausen gehört dazu, ne?
4: Ja, das stimmt. Da bist du gut informiert.
3: Ja.
4: Das Förderprogramm gibt es aktuell nicht mehr, da ganz viele Gemeinden entweder schon durch sind, wie du sagst, oder aber eben gleich mehrere Bushaltestellen zusammen in Angriff nehmen und dann kommen sie über diese 10.000 Euro, wo jetzt eben die Förderung gelaufen ist die letzten Jahre, und da gibt es dann eine Förderung vom Land, wenn ich gleich so einen Verbund mache. Und in der Regel wird jetzt die Landesförderung in Anspruch genommen.
3: Also das sind nochmal so ein bisschen Hintergrunddetails gewesen, dass es vielleicht auch verständlich wird, dass das auch Prozesse alles sind mit der Mobilität. Ja. Ich möchte aber nochmal in die Fahrzeuge selber reingucken. Wir haben jetzt wieder über die Rollstuhlgerechtigkeit gesprochen, aber wenn ich im Fahrzeug drin sitze, dann bekomme ich die Information über die nächste Haltestelle optisch über die Anzeige. Ich bekomme sie akustisch und ich bekomme zum Beispiel auch eine Information, wenn sich die Tür schließt. Das piepst ganz schrecklich.
1: Um Himmels Willen, da habe ich dann aber auch was zu sagen, weil das ist dann wieder für andere Leute eine Barriere. Mhm. Schreckliche Warntöne. Warntöne, schön und gut, aber es scheint so gemacht zu sein, je hässlicher, je unangenehmer ein Warnton ist, umso besser. Oder? Und ich finde, nein, ein Warnton darf auch angenehm sein und hat trotzdem noch seine Funktion. Wenn jemand hören will, ob sich die Tür schließt, dann wird er doch aktiv darauf hören, ob er den Ton hört. Und dann darf das auch ein schöner Ton sein. So Sachen. Und was jetzt die Durchsagen in den Bussen angeht, da wird ja immer mehr mit generativer KI gearbeitet. Und dann kommen wirklich Durchsagen, die klingen wie von einem besoffenen Roboter oder sowas. Weil man merkt, die Maschine versteht überhaupt nicht, wovon sie redet. Sie betont falsch und sie blubbert irgendwas dahin. Und ich habe auch schon Leute sagen hören, also wenn jetzt da Leute sind, die des Deutschen nicht so mächtig sind, die denken dann vielleicht, das wäre normal so und dann gewöhnen sie sich an, auch so zu sprechen. Und dass ich denke, da könnte man auch ein bisschen sensibler vorgehen, wenn es darum geht, diese Durchsagen zu machen. Also dass man sie vielleicht doch von Menschen einsprechen lässt. Oder wenn schon von der KI, dass man vielleicht noch, irgendjemand muss ja die Texte für die KI tippen. Dass man da vielleicht noch irgendwelche Steuerzeichen vereinbart, um zu sagen, wo die Betonung ist und so Sachen.
3: Also das mit der akustischen Ansage von den nächsten Haltestellen, da ist auch wirklich ein Riesenpaket dahinter der Umsetzung. Das war lange eine schwierige Geschichte und man ist sehr früh weggekommen zu sagen, das macht der Busfahrer oder die Busfahrerin, weil die ja auch teilweise nicht immer sicher in der deutschen Sprache sind. Dann vergessen sie es und dann hört man es schlecht, wenn sie dann irgendwie nicht gut sprechen und solche Sachen. Also da sind wir immer vertröstet worden, tatsächlich auf diese künstlichen Stimmen. Und natürlich habe ich auch viele Situationen, wo der nicht so fahren kann, wie er eigentlich geplant ist. Es gibt Baustellen, es gibt Umleitungen und diese ganzen Dinge. Und das wird natürlich kommuniziert, wo fährt der Bus jetzt lang? Und das muss natürlich auch abgebildet werden dann in der Ansage und in der Anzeige, dass man als Fahrgast dann auch erkennen kann, okay, das ist die nächste Haltestelle und jetzt kann ich nicht da aussteigen, sondern muss hier aussteigen.
1: Ja, das sind die Ansagen nicht alle vorgefertigt, so wie sie früher auch schon von Menschen eingesprochen und aufgenommen wurden und dann einfach noch abgespielt werden. Und dann werden sie halt in anderer Reihenfolge abgespielt oder so.
0: Also das können wir gerne mal mitnehmen, wie die KI für den Typus generiert wird oder eingesprochen wird, weil das lernt ja auch durch Sprachangabe. Was ein interessanter Punkt.
1: Gerne könnte man auch mich mitnehmen.
0: Was ich auch bei dem Gespräch jetzt auch einfach nochmal immer wieder merke, sind halt auch Zielkonflikte, die wir haben. Also zwischen Töne, dann auch Signal, Licht, welches Piepsen, wie laut, wie stark, wie schön. Ja. Das sind alles und auch das Licht im Bus rot oder wenn es blinkt. Das sind natürlich Sachen, wo wir immer angewiesen sind. Auf Rückmeldung, auf ja, am Ende den großen Kompromiss, den bestmöglichen Kompromiss, aber auch dann es weiterzuentwickeln. Und ich denke da auch an die Anzeigetafeln in den Bussen, die sozusagen mit Symbolen jetzt versehrt sind, um einfach zu sehen, wenn man nicht die Sprache kann oder die Schrift nicht lesen kann oder Zahlen nicht lesen kann, dass dann wenigstens ein Symbol ist, dass ich weiß, welche Buslinie ich brauche.
1: Welche diese alten Symbole mit hier eine Kerze, da genau. Eine Kirche, ja. Ein Kirchturm. Also, da ein Regenschirm.
3: Genau. Ja, die sind eigentlich schon sehr lange und Tübingen war tatsächlich gemeinsam mit Reutlingen der Pionier.
1: Da habe ich mir schon lange gedacht, da wurde auch nur halb gedacht, weil dieselbe Buslinie fährt in die eine Richtung und zurück in die andere Richtung. Und an dem Symbol sieht man aber nicht, in welche Richtung die fährt. Es ist immer dasselbe Symbol und dann steigt man prompt in die falsche Richtung ein.
3: Ja, also da gehört tatsächlich dann auch das Training dazu, dass ich weiß, wo will ich hinfahren und dass ich dann an die richtige Bushaltestelle gehe. Also ich muss unter Umständen die Straßenseite dann tatsächlich wechseln. Das ist natürlich auch nochmal ein Thema, wie lerne ich es dann, den ÖPNV, den Typus zu nutzen? Und da gab es sehr lange ein sehr spannendes und gerne genutztes Projekt, was beim Freundeskreis Mensch angesiedelt war. Das nannte sich MOVE, tatsächlich Mobilität verbinden, aber auch Bewegung MOVE im Englischen, wo Menschen hingehen konnten, sehr niederschwellig und sagen konnten, ich möchte jetzt tatsächlich lernen, mich im ÖPNV im Busverkehr selbstständig zu bewegen. Und die haben dann ein Training bekommen und haben das gelernt.
1: Soll man erst lernen müssen?
3: Ja, weil das häufig Personen sind, die mit Fahrdiensten zum Beispiel zur Werkstatt gefahren wurden, die nie einen Kontakt hatten zum öffentlichen Personennahverkehr. Und die können das einfach erstmal nicht, ja, was man da alles beachten muss und wie man da umgeht und wo sind meine Haltestellen, wenn ich dahin will und wo die Haltestelle, wenn ich zurück muss. Und dann natürlich auch, wenn ich nicht so sicher bin im Lesen, mir merke, mir aufschreibe oder so, das wird dann häufig auch für Personen, die nicht so sicher sind, das auf dem Blatt Papier alles zusammengestellt oder dann auch digital, dass ich das im Handy nachgucken kann, wenn ich von A nach B will, wo stehe ich hin, welchen Bus nutze ich und wenn ich zurückgehe, dass ich das immer auch nachgucken kann.
1: Ja.
3: Dieses Projekt gibt es in der Form leider so nicht mehr. Ich würde ganz gerne aber noch zum Thema Mobilität, weil das so klassisch ist, wie vielfältig es ist, wo man was tun kann und wie viele Beteiligte es auch gibt, noch darauf hinweisen, auch die Information ist wichtig, dass sie niederschwellig, barrierefrei zugänglich ist. Das ist die Webseite, das bedeutet, die entsprechenden Apps so auszurichten. Also auch da hat sich der Stadtverkehr Tübingen in der letzten Zeit doch, glaube ich, nochmal deutlich weiterentwickelt. Und mit dem neuen zentralen Omnibusbahnhof ist natürlich auch einfach der zentrale Umsteigeplatz in Tübingen jetzt wirklich hervorragend barrierefrei aufgestellt.
1: Nun ja, er ist so weitläufig, dass wir allein schon 5 Minuten brauchen, vom einen Ende zum anderen zu kommen. Da fand ich das vorher geschickter mit den parallelen Bussteigen.
3: Ja, und diese Weitläufigkeit, die war ein ganz starker Wunsch von Menschen, die einfach mit dieser Enge und dieser Unübersichtlichkeit, die auch entsteht, nicht gut zurechtgekommen sind. Das waren zum Beispiel auch Impulse von einer Arbeitsgruppe, wo Menschen, die über die Lebenshilfe zusammengearbeitet haben, das auch formuliert haben. Und die haben damals tatsächlich bei den ersten Planungen, da gab es schon so verschiedene Varianten, haben die dann auch eine Planungsvariante sehr befürwortet. Mhm. Und eine sehr ähnliche ist tatsächlich dann Grundlage für die Umsetzung geworden. Also auch das ist ein bisschen ein Zielkonflikt, längere Wege. Aber ich komme aus dem Bahnhof heraus und befinde mich nicht in einem unübersichtlichen Getümmel von Menschen.
1: Ja, okay. Ja, jetzt ist es interessant, das mal so zu hören. Tübingen inklusiv und barrierefrei. Jetzt, was kann man umsetzen von diesen Vorhaben und wo sind die Beschränkungen? Wo enden die Zuständigkeiten oder das Budget? Jetzt auch mal hier zur Frage.
0: Also wir haben es gerade von Frau Martin schon gehört, dass manche Projekte anliefen und gelaufen sind und dann leider aus finanziellen Grundlagen eingestampft werden mussten, aber Impulse gesetzt haben und die dann auch in anderer Form versucht wurden zu verstetigen. Aber wir haben auch natürlich im Aktionsplan Sport, kulturelle Teilhabe und haben da auch Möglichkeiten sozusagen über die Kreisbonuskarte extra und Eintritt frei. Also für Menschen mit Schwerbehinderung und wenig Geld kann und eine Kreisbonuskarteinhaberin können in Tübingen sozusagen auch kulturelle Angebote kostenlos zu einem Maximalbetrag von 300 Euro in Anspruch genommen werden. Und das läuft auch über unsere Abteilung, sozusagen die Antragstellung und aber auch die Bewilligung und dass wir auch gucken, dass die Angebote ausgebaut werden. Also da sprechen wir von den Kinos, die alle sozusagen kostenfrei sind für diese Personengruppe. Und da gibt es aber auch weitere Kulturanbieter oder auch Sportvereine, die mit aufgesprungen sind und das dann sozusagen selbstständig tragen und die Kosten dann sozusagen übernehmen. Also das ist sozusagen, wir können natürlich bis zu einem gewissen Punkt unterstützen und auch finanzielles Budget bereitstellen. Aber es gibt natürlich auch andere Anbieter, die sagen, wir nehmen das gar nicht das städtische oder das vom Landkreis in Anspruch, sondern wir geben das einfach aus unserem Haus aus ins Budget ein.

0: Dann würde ich einfach nochmal anknüpfen an einem weiteren Handlungsfeld, nämlich das Thema Schule für alle. Da hat die Stadt Handlungsmöglichkeiten, aber sie stößt auch immer wieder in der Umsetzung an Grenzen, weil natürlich Bildungspolitik ist Landespolitik und die Steuerung, wie Schulen als Bildungseinrichtungen insgesamt inklusiv werden und die Regelschulen für alle Kinder so aufgestellt sind, dass alle Kinder da gut lernen und Kenntnisse erwerben können im inhaltlichen Bereich, aber auch in der sozialen Entwicklung. Da kommen wir in Tübingen nicht dran vorbei. Wir haben in Tübingen ein gutes System für die Schulbegleitungen entwickelt. Die erfahren, glaube ich, im Vergleich zu anderen Städten sehr viel Unterstützung. Das ist sehr gut aufgestellt. Es gibt auch Fortbildungen und es gibt starke Bemühungen, einfach auch die früher sehr prekären Anstellungsverhältnisse auch sehr viel besser für die Schulbegleiterinnen und Begleiter aufzubauen. Aber da haben wir Mitspieler im Boot, die nicht immer so gut mitziehen, wie wir uns das vielleicht auch wünschen täten. Andere Bundesländer sind an der Stelle vielleicht auch ein bisschen dann schon weiter.
1: Die Woche der unsichtbaren Barrieren, in diesem Jahr zum zweiten Mal in Tübingen, ist eine Veranstaltungsreihe. Wann findet die statt jetzt?
0: Vom 12. Oktober bis 23. Oktober. Und die ganz Fixen werden schon errechnet haben, das ist irgendwie mehr als eine Woche. Wir haben viele Veranstaltungen zusammenstellen können. Es gab viele Ideen und dann haben wir irgendwie gedacht, wir nehmen das jetzt mit der Woche nicht so ganz genau und wir lassen es bei diesem Begriff Woche der unsichtbaren Barrieren. Aber wir sind einfach ein bisschen flexibler, was die Zeitplanung angeht.
2: Die ganzen Veranstaltungen sind sozusagen um den 20. Oktober für den Nationalen Tag für unsichtbaren Einschränkungen angedockt. Und da gibt es unterschiedliche Öffentlichkeitsveranstaltungen, Angebote, die von Workshops für Umgang mit Autisten oder auch ADHS befassen oder auch SchulbegleiterInnen-Workshop, ein konkreter Workshop nur für SchulbegleiterInnen, aber dann auch ein Infostand am Holzmarkt, also vor der Stiftskirche, mit unterschiedlichen Bildern und Texten von Betroffenen. Und dann gibt es noch weitere, genau, die Ausstellung bei uns im Café Sozial in der Derendinger Straße 50. Dort werden wir am 19. Oktober eine Vernissage auch veranstalten und die ausgestellten Kunstwerke und Texte nochmal dort für einen längeren Zeitraum darzustellen. Und grundsätzlich, die Grundidee ist sozusagen, dass wir gemeinsam auf unsichtbare Barrieren und Einschränkungen schauen. Wir haben, glaube ich, 13 Kooperationspartner, die sozusagen mit uns die Woche bestreiten und Veranstaltungen machen und dann darauf aufmerksam machen und weitere Projekte initiieren. Und da sind wir auch zum Thema Stille Stunde oder so. Das ist aber auch dann im Handlungsfeld 13 auch verortet. Also, dass wir uns da auf den Weg machen und vielleicht schon bis dahin auch schon was verkünden können.
1: Stille Stunde für unsere Hörer. Was ist da gemeint?
2: Ja, Stille Stunde ist eigentlich auch landesweit schon immer mal wieder aufgeploppt. Es bedeutet, dass in Supermärkten oder Einzelhandel generell die Geräusche und Lichter sozusagen gedimmt werden oder reduziert werden. Ja. Das heißt, die Kassentöne, die Pieptöne zum Beispiel ausgeschaltet werden, die Musik oder die Radiosender, die dort laufen, ausgeschalten werden zu einem bestimmten Zeitraum. Das Licht wird gedimmt und da ist auch die Idee, dass wir das in Tübingen in einem Supermarkt oder in mehreren Supermärkten oder wir Supermärkte gewinnen können. Und da möchte ich gerne auch nochmal drauf zurückgehen, was so wichtig ist, auch mit Frau Pflum zusammenzuarbeiten, weil sie sozusagen auch ein Best-Practice-Beispiel, also eine Vorbildsfunktion auch da in anderen Stadt schon gefunden hat.
3: Genau, da freue ich mich total, dass im Edeka in Gomaringen, das schon seit längerer Zeit, ich würde jetzt mal sagen 2 Jahre, es läuft, die haben täglich in der Zeit von 14 bis 16 Uhr das, was der Tobias Stäbler gerade beschrieben hat, eben etabliert. Da läuft kein Radio, da gibt es kein Gepiepse an der Kasse. Und die Frau Hertsch, die da Geschäftsführerin ist von 4 Edekas, wobei das sind 3 Edekas von ihr jetzt auch schon so etabliert ist, sie sagt, das kommt nicht nur den Menschen, die jetzt da ein bisschen beeinträchtigt sind, mit Töne oder Licht oder Grell zugute, sondern auch die Mitarbeiter, die da arbeiten, empfinden das als eine wahnsinnige Wohltat.
1: Das Gepiepe von den Kassen, ja, kann man das ausschalten und man kann trotzdem weiterarbeiten? Ich meine, ich dachte, das ist irgendwie akustische Rückmeldung, dass jetzt wirklich gescannt wurde.
3: Nee, kann man wohl tatsächlich ausschalten. Das Einzige, was ich von ihr so gehört habe, ist, dass man, wenn man das Radio ausstellt, dass man dann irgendwie eine Rückmeldung braucht irgendwohin, dass man dann eine Bestätigung braucht. Aber ich glaube, die anderen Dinge kann jeder Markt für sich selber entscheiden.
1: Ja, Moment. Das Radio dürfen die nicht einfach selber ausschalten?
3: Das habe ich mal aus einer E-Mail so bei ihr rausgehört. Ich kann es jetzt aber nicht genauer sagen, was man sich da einholen muss. Aber ich glaube, die haben eben so eine, wie es städtisch eine GEMA ist, so haben die sicherlich auch irgendwas, dass sie das laufen lassen dürfen. Und dann kommt eben die Tatsache, dass sie das 2 Stunden nicht laufen lassen.
1: Ich meine, da gibt es ja diese speziellen Musikprogramme gemacht für Supermärkte oder Aufzüge, ich weiß nicht genau. Und ich habe jetzt schon öfters gehört in Supermärkten, dass tatsächlich das Radio, FM-Radio, läuft. Mhm. Einschließlich der Nachrichten, einschließlich irgendwelcher reißerischen Ansagen. Und das nervt mich so dermaßen. Also die Fahrstuhlmusik habe ich gerade noch ertragen können, aber das Radioprogramm macht mich platt. Also dann setze ich meinen Gehörschutz auf und dann höre ich eben nichts.
3: Also in dem Fall täglich von 14 bis 16 Uhr im Edeka in Gummaringen.
1: Muss ich jetzt extra nach Gummaringen fahren zum Einkaufen?
3: Nee, wir wollen das ja jetzt auch in Tübingen und auch landkreisweit etablieren, dass wir da die Märkte anschreiben und da drauf sensibilisieren.
1: Das wäre schön.
0: Nochmal ein paar Impulse zur Woche der unsichtbaren Barrieren. Also die Veranstaltungen, die wir jetzt vorgesehen haben und die zustande kommen werden, die haben ganz unterschiedliche Zielrichtungen. Also einmal sind es Anregungen für Aktivitäten. Also ich denke da zum Beispiel die Zusammenarbeit mit dem Deutschen Alpenverein und das Bouldern für verschiedene Zielgruppen, also Erwachsene und Kinder, Jugendliche und auch Menschen, die aus einer Reha kommen und da vielleicht auch schon mit diesem Sport, der ja genauso herausfordernd wie stärkend ist, in Kontakt gekommen sind, dass sie einfach auch Gelegenheit bekommen, in Tübingen dann da weiter bouldern zu können, in vielleicht noch ein bisschen geschützteren Rahmen. Also solche Sachen sind drin, aber dann gibt es auch Veranstaltungen, die sich vielleicht zunächst mal nicht so ganz direkt an betroffene Menschen richten, aber an das Fachpersonal auch. Also wie kann ich meine Arbeit mit Klienten und Klientinnen so gestalten, dass insgesamt mehr das Gefühl der Sicherheit entsteht in meiner Arbeit. Also zum Beispiel klassische Situation, Psychiatrie, Ankunft von einer Person, die gerade sehr hoch emotional ist. Wie kann ich so eine Ankommenssituation anders gestalten? Und da werden wir uns Impulse geben lassen von einer Ärztin, die uns das Konzept Safe Words vorstellen wird, wie dann eben so eine Situation auch anders gestalten kann. Und ich denke, wir können da alle sehr von lernen für unsere eigenen Zusammenhänge, was hilfreich ist, worauf wir dabei achten können und wie wir so eine Situation entspannen. Und Entspannung bedeutet auch immer durchatmen, Ruhe und wieder hingucken und wieder auf das Eigentliche gucken und Menschen auch ankommen zu lassen.
2: Und das ganze Programm kann man auch unter www.tübingen.de/inklusion finden. Dort kann man sich sozusagen die ganzen Veranstaltungen nochmal herunterladen in einer Broschüre, aber sie sind sozusagen auch aufgelistet, wie sie in den 2 Wochen stattfinden werden. Also da nochmal gerne drauf, www.tübingen.de/inklusion, und da werden alle aktuellen Veranstaltungen auch dargestellt.
1: Runder Tisch Inklusion, was ist das oder welche Leute sitzen da?
2: Ja, ich hatte es ja vorher schon mal erwähnt, also der Runde Tisch Inklusion wurde vor 2 Jahren aus Initiative der Stadtverwaltung sozusagen ins Leben gerufen. Und der Runde Tisch Inklusion ist im Kern die Aufgabe, die Zielsetzung, dass er die Umsetzung des Aktionsplans, also diese 167 Maßnahmen, begleitet, kritisch auch begutachtet und auch Rückmeldung gibt, wie wir uns gerade als Stadtverwaltung mit den Maßnahmen umgehen und was wir uns verbessern können und wie es weiterentwickelt werden kann. Und die Zusammensetzung ist, dass Leitung und oder Geschäftsführung der Träger der Eingliederungshilfe vor Ort sich 2x im Jahr treffen und Klienten und Betroffene am Tisch sitzen. Also konkret die Verschränkung, dass sozusagen einmal Leitungspositionen, aber auch Betroffene mit am Tisch sitzen und wirklich direkt Feedback zu unterschiedlichen Handlungsfeldern geben können. Und da ist jedes Jahr, wir treffen uns 2x im Jahr, auch von der Sozialbürgermeisterin eingeladen und geleitet, und dort treffen wir uns immer zu einem bestimmten Thema. Das ist sozusagen auch der Ursprung für das Handlungsfeld 13, unsichtbare Barrieren, dass wir uns sozusagen letztes Jahr auf den Weg gemacht haben und es so mit neuen Maßnahmen und Zielen zu schreiben, war sozusagen der Impuls aus dem Runden Tisch Inklusion. Und letztes Jahr hatten wir auch zum Thema Arbeit und Teilhabe einen sehr umfassenden runden Tisch, wo auch Gäste wie die IHK oder auch die Wirtschaftsförderung Tübingen mit eingeladen war und dort sozusagen in Austausch zu kommen, wie man die Arbeitsverhältnisse und Arbeitsanstellung von Menschen mit Einschränkungen verbessern kann in Tübingen.
1: Was kann denn der runde Tisch nun machen? Welche Kompetenzen hat er? Wird hier nur beraten, was dann umgesetzt werden soll von anderen Stellen?
2: Ja, es ist kein Inklusionsbeirat wie Integrationsbeirat oder Integrationsrat bei der Stadtverwaltung Tübingen. Es ist wirklich ein beratendes Gremium, das aber Stellungnahmen ausformulieren kann und dann auch per Abstimmung einreichen kann und sozusagen auch die Stadtverwaltung im Gesamten, das heißt nicht nur Frau Martin und mich, sozusagen in die Verantwortung ziehen, sondern auch die unterschiedlichen Fachbereiche und Abteilungen, die sich zum Thema Inklusion und Barrierefreiheit befassen.
0: Es ist nicht ein Beirat, aber trotzdem ist die Arbeit schon geregelt. Der Runde Tisch hat sich eine Geschäftsordnung gegeben, die einstimmig verabschiedet wurde und nach der arbeiten wir. Da ist genau das festgeschrieben und formuliert, was der Herr Stäbler gerade gesagt hat, was die Zusammenarbeit angeht. Und es hat darüber hinaus auch eine starke Vernetzungsfunktion, also dass sich die Menschen, die in Tübingen das Thema vorantreiben wollen und werden, Inklusion und Barrierefreiheit auch regelhaft einfach treffen, austauschen. Dieser informelle Teil, der spielt da durchaus auch eine Rolle neben den konkreten Themen, die wir dann in die Umsetzung bringen wollen. Und die Stadtverwaltung Tübingen ist in vielen Bereichen so aufgestellt, Bürgerinnen und Bürger auch immer gut zu beteiligen. Das geht in Tübingen nicht anders. Und das bildet sich auch noch einfach mal in diesem Format Runder Tisch Inklusion und Barrierefreiheit deutlich mit ab und ist einfach so ein Gesprächs- und Austauschebene bis hin zu den Möglichkeiten, tatsächlich einfach Empfehlungen auszusprechen, die dann verabschiedet werden und an die Stadtverwaltung und den Gemeinderat herangetragen werden. Also ich glaube, du hattest es erwähnt, auch Vertreterinnen und Vertreter des Gemeinderates sitzen in dem Gremium, dass wir sozusagen da wieder vereint sind, Verwaltung, Gemeinderat und die Stadtgesellschaft. Mhm.

0: Nun, was wären Ihre Schlussworte? Was wünschen Sie sich für die nächsten 5 Jahre zum Beispiel, sagen wir? Tobias Stäbler?
1: Was vielleicht noch ganz gut wäre für den Aktionsplan und auch den Runden Tisch Inklusion, dass uns einfach wichtig ist, dass das ein Dokument ist, das aber atmet und lebt. Und wir wirklich das einfach, gelebte Inklusion ist einfach, es ist festgeschrieben, es ist irgendwie vom Gemeinderat auch abgestimmt und befürwortet. Aber wir werden drin trotzdem weiterentwickeln und immer weiter versuchen, Inklusion auch einfach zu platzieren und auch in, sag ich mal, Zeiten mit Gegenwind und auch politisch gesehen viel turbulenten Zeiten wollen wir weiter uns stark machen für Inklusion und die Wichtigkeit vor allem, weil es betrifft, wie wir ja heute auch drüber gesprochen haben, nicht nur die offensichtlichen oder die sichtbaren Menschen mit Einschränkungen, sondern so, so viel mehr. Und ich glaube, das ist so auch die treibende Motivation für mich, da einfach weiter einzustehen.
0: Elvira Martin?
2: Ja, ich bin, glaube ich, diejenige in der Runde, die von meinem Alter her die fortgeschrittenste ist, und mir ist es tatsächlich ein paar Mal passiert, dass Visionen, die wir hatten, auch heute Wirklichkeit sind. Da gehört zum Beispiel tatsächlich das Thema Mobilität dazu, der neue zentrale Omnibusbahnhof. Und ich denke, es ist gut, immer zu überlegen, was hätte ich gerne noch in den nächsten 5 oder 10 Jahren. Und eine Vision wäre tatsächlich, dass auch der Tübinger Marktplatz mit seinem Pflaster dann anders begehbar ist. Und wir haben da gute Ideen, wie man das machen kann. Im Moment sieht es wieder von den Finanzen her schlecht aus, aber nichtsdestotrotz über lange Zeiträume dranbleiben und dann auch Bündnispartner finden, das ist da ganz wichtig auch. Dann auf einmal werden Dinge umgesetzt, wo man lang für gekämpft hat, und man wundert sich, wow, es geht ja doch.
1: Vielleicht ist da ja auch Crowdfunding mal eine Lösung für den Marktplatz. Vielleicht kriegen wir das auch gemeinschaftlich hingewuppt. Mal schauen.
0: Silvia Pflum?
3: Ich glaube, auch in Zeiten wie diesen, wo die Finanzlage so schlecht ist, ist auch immer wichtiger, den Fokus darauf zu legen, was kann die Gesellschaft tun, ohne dass da viel Geld fließen muss. Also was kann in der Gemeinde passieren, dass man auch Angebote öffnet, auch gerade im Sportbereich, dass die Gemeinde Angebote öffnet für alle Menschen. Und das kostet deswegen nicht mehr Geld. Mein Wunsch wäre, dass man bei Barrierefreiheit künftig nicht nur fragen, kommt da jetzt ein Mensch mit Rollstuhl rein, sondern kann sich hier wirklich jeder Mensch möglich selbstständig und gleichberechtigt bewegen und teilhaben.
0: Ich danke Ihnen allen für dieses aufschlussreiche Interview und ich wünsche Ihnen, dass die Pläne für Barrierefreiheit, für mehr Inklusion in der nächsten Zeit auch weiterhin Früchte tragen werden.
3: Danke für die Einladung.
4: Ja,
1: vielen Dank.
4: Hat echt Spaß gemacht.

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Hey, was geht? Hallo, schönen guten Abend und herzlich willkommen zur Monstrosity Radio Show, eurer Fachsendung für Hardcore-Punk und andere Scheußlichkeiten. Mit der Nummer 181 zu hören gibt's diese Sendung alle 4 Wochen dienstags 18 bis 19 Uhr bei der Wüstenwelle und am darauffolgenden Mittwoch 22 bis 23 Uhr auf Punkrockers Radio. Wir haben den 15. September 2026 und das hier ist die Nummer 181 und wir haben zum Einstieg gehört eine Band aus Helsinki, das ist, wenn ich richtig informiert bin, in Finnland und die Band heißt Koti Tuhoa. Und der Song, den wir gerade gehört haben, hieß Valmistaudu Sotaan. Das war Finnisch vielleicht, keine Ahnung. Aber ich habe es zumindest mal versucht. Er ist von einer gleichnamigen Platte, die dieses Jahr noch erscheinen wird auf La Vida S und Moose Records. Und da freue ich mich schon drauf. Das ziemlich ab. Das wird dann ihr drittes Album sein von dieser Band aus Helsinki. Wie bereits gesagt. Als nächstes gibt es eine Band auf die Ohren, die heißen Glow. Sie kommen aus Köln und sie sind Teil einer Szene, wie ich jetzt gelernt habe, die nennt sich Rhineline Hardcore. Rhineline Hardcore bedeutet, es ist so eine Szene, die sich so zusammengeschlossen hat, lauter junge Leute, die so Hardcore machen, relativ klassisch, wie ihr gleich hören werdet, und sich quasi entlang des Rheins in so einer DIY, in so einem DIY-Zusammenschluss irgendwie zusammengeschlossen haben. Düsseldorf, Köln, Bonn, Frankfurt, alles, was halt so am Rhein liegt. Finde ich ganz sympathisch, dass es heute noch junge Leute gibt, die sowas tun. Eine der ganz verschiedene Bands gibt es da und Orte, die Oettinger Villa und so weiter und so fort, das Jutz Mannheim, sind da irgendwie weiterer Teil dieser Szene. Und eben jetzt auch diese Band Glow, wie gesagt, heißen sie. Sie kommen aus Köln und sie haben 2026 eine EP rausgebracht, was ihre zweite EP ist. Die heißt Between What's Torn Apart. Und davon spielen wir jetzt zwei Songs. Der erste Song heißt Stupid Man Suit und der zweite Song heißt Better Off Beheaded. Das ist die Band Glow aus Köln.

Ja, soweit der Rhineline Hardcore von der Band Glow aus Köln. Ja, Between What's Torn Apart heißt ihre Platte oder ihre EP, die sie rausgebracht haben 2026. Wir machen weiter mit etwas anderem, sich anders anhörenden. Und zwar habe ich jetzt eine Band aufliegen, die kommen aus Warschau in Polen. Es ist eine Band, die heißt Obscure Sphinx. Und was die machen, ist so eine Art Post-Metal. Kram, lange Songs, viele Metal-Teile und so weiter und so fort. Ihr werdet es ja gleich hören. Ich finde es eigentlich ganz cool. Sehr, wie sagt man da, sehr kompetent ist es gemacht. Es gibt auch eine EP, die diese Band rausgebracht hat. Auf der gibt es drei Songs zu hören. Die heißt Emovia und die haben sie 2025 rausgebracht. Und wir hören uns mal zwei Songs davon, von diesen drei an. Der erste Song heißt Scarcity Hunter und der zweite Song heißt As I Stood Upon the Shore. Also Shore, die Küste, als ich an der Küste stand. Sozusagen. Das hier ist die Band Obscure Sphinx aus Polen, nämlich aus Warschau. Viel Spaß.

Yep, soweit die Band Obscure Sphinx aus Warschau. Ganz geil eigentlich, finde ich. Die EP, die sie rausgebracht haben, heißt Emovir. Und es gibt auch noch alle möglichen anderen Releases. Die Band ist schon seit einer ganzen Weile irgendwie am Start. 5 Alben haben sie schon rausgebracht, irgendwie seit 2011, seit es sie gibt. Und ja, das finde ich sehr gut. So, Kinder, jetzt mal zu was ganz anderem. Wenn ihr diese Sendung regelmäßig hört, dann wisst ihr vielleicht, dass ich euch ab und zu auch mal Dinge vorstelle hier musikalisch, die so gar nicht an das Sendungskonzept passen. Was daran liegt, dass es jede Menge geile andere coole Musik gibt. Und das mache ich, habe ich in letzter Zeit ziemlich wenig gemacht. Dafür möchte ich mich entschuldigen, aber wir nehmen das jetzt wieder auf. Ich habe jetzt hier ein Album einer Band aufliegen, die heißen Ill Considered. Sie kommen aus dem UK. Und Ill Considered ist eine Band, die aus dieser UK-Jazz-Szene kommt, irgendwo auch so Leute wie Moses Boyd und so diese ganzen, also es ist gerade eine Szene, die ziemlich in ist mit ziemlich, wie sagt man da, aktiven jungen Leuten, die so das avantgardistischen, experimentellen Jazz spielen. Und Ill Considered gehören da dazu. Sie haben sich 2017 gegründet. Und das Besondere an dieser Band ist, dass sie vollständig improvisierte Musik machen. Dementsprechend haben sie auch schon, sie haben 2020 angefangen, Alben zu veröffentlichen und haben, also veröffentlichen teilweise mehrere Alben pro Jahr, weil sie die Sachen einfach so, wie sie sie quasi dahin jammen oder aufnehmen, einfach aufnehmen, auf Vinyl pressen und dann auch in DIY-Manier rausbringen. Das heißt, das Album, was jetzt hier aufliegt, ist tatsächlich ihr 15. Aber ich muss gerade mal kurz nochmal zählen. Nein, das ist sogar ihr 17. Seit 2020 haben sie also jetzt ihr 17. Album rausgebracht, das heißt Balm. Und ja, ich finde das sehr gut. Man muss sich wirklich aufmerksam hinsetzen und zuhören, was diese Band da macht. Aber ich finde es ziemlich cool. Und ich finde auch diese ganze Ethik, irgendwie zu sagen, okay, wir nehmen die Sachen selber auf, wir pressen sie auf Platte und dann vertreiben wir sie selber, wir bringen alles selber raus. Das ist halt DIY, nur halt in einer anderen.

Musikszene. Das kann ich nur unterstützen, deswegen spiele ich euch zwei Songs, auch wieder recht lange Songs, wie gerade eben von Obscure Sphinx auch. Der eine geht 5 Minuten 40, der andere 6 Minuten 20. Da könnt ihr eintauchen, aber wie das immer so ist oder oft so ist bei solcher Musik, eigentlich muss man sich das ganze Album anhören. Also das sei euch hier ans Herz gelegt. Ich gebe euch einen kleinen Einblick mit zwei Songs. Der erste Song heißt Kana Sutra und der zweite Song heißt Satori. Hier ist die Band Ill Considered aus dem Vereinigten Königreich.

Ja, soweit. Die Band Ill Considered aus dem Vereinigten Königreich. Das Album heißt Balm und der Song, den ihr gerade gehört habt, der hieß Satori. Ja, ich hoffe, ihr fandet es nicht allzu schlimm. Ich finde es ziemlich coole Musik, wo man sich so ein bisschen so reinfallen lassen kann. Und wie gesagt, von Ill Considered gibt es ziemlich viel nachzuhören. Weil sie doch sehr aktiv sind. Ich glaube, live ist das auch ziemlich cool. Genau, jetzt würde ich euch mal wieder so ein bisschen aufschrecken wollen. Es liegt jetzt eine Band auf aus Las Vegas, die heißt Spring Breeding. Und es gibt eine neue Platte von ihnen, die heißt Backflip Soundtrack. Die ist vor ganz, ganz kurzem erst erschienen. Und das ist ihre dritte LP. Und was es da zu hören gibt, ist so abgedrehter Synth-Punk. Ich weiß gar nicht, ob das ist, was man heutzutage Eggpunk nennt. Auch eine Genrebezeichnung, die mir bis vor kurzem noch völlig neu war. Von daher weiß ich auch noch nicht so richtig, was so dazugehört. Auf jeden Fall, ziemlich abgefahrenes Zeug macht diese Band hier, Spring Breeding. Backflip Soundtrack heißt die Platte und wir hören uns zwei Songs an. Der erste Song heißt Gargantuan und der zweite Song heißt, wie die Platte, Backflip Soundtrack. Das hier ist die Band Spring Breeding. Viel Spaß!

Ja, spontan noch ein dritter Song war das. Hold On At The Mall von der Band Spring Breeding. Ja, man braucht gute Nerven, um sich diese Platte ganz durchzuhören. Aber ich finde, es macht sehr viel Spaß, sich anzuhören, was die da so aus ihren Hirnen rausquetschen. Sehr schön, sehr schön. Backflip Soundtrack heißt die Platte. Zieht sie euch rein. Ja, von der nächsten Band habe ich auch drei Songs rausgesucht, aber weil die auch so kurz sind, Spring Breeding war ja auch recht kurz pro Song, keiner länger als 2 Minuten, so ist das bei der nächsten Band hier auch. Es ist eine Band, die heißen Fairy Tale, sie kommen aus New York und sie haben ihr erstes Album rausgebracht mit dem Namen Shooting Star, allerdings schon 2023 auf Toxic State Records. Und das geht ganz schön ab, finde ich. Deswegen gar nicht lange rumlabern. Ab dafür. Die Songs heißen Submerged in Water, Shooting Star und Bluer Skies. Das heißt die Band Fairy Tale. Und sie kommen aus New York. Achtung, festhalten, go.

Yep. Stopp. Yep. Das war die Band Fairy Tale aus New York City. Von ihrer Platte Shooting Star war das der Song Bluer Skies. Und wir sind auch schon am Ende für dieses Mal. Ihr habt gehört, die Monstrosity Radio Show, die Fachsendung für Hardcore-Punk und andere Scheußlichkeiten in der Ausgabe Nummer 181. Falls ihr mehr über diese Sendung wissen wollt, geht auf den Blog monstrosity.wordpress.com. Da gibt es alles bisherige zu hören und so weiter und so fort. Und auch, wann die nächste Sendung kommt. Wenn ihr jetzt keinen Stift und keinen Blog parat habt, dann könnt ihr es da nochmal nachlesen. Denn die nächste Sendung kommt am 13. Oktober 2026 auf der Wüstenwelle, 14. Oktober auf Punk Rockers Radio. Das wird dann die Nummer 182 sein. Und bis dahin schmeiße ich euch raus mit einer Band. Sie kommen aus Italien, nämlich aus dem Städtchen Mantova. Und sie haben jetzt ihre zweite Platte rausgebracht. Die Rede ist von der Band Alpaca und die Platte, sie heißt Laughter und ist 2025, also letztes Jahr schon, auf dem Label Dischi Sotterranei erschienen. Und wir hören uns jetzt, ich gucke mal kurz auf die Uhr. Ja, wir hören uns noch einen Song auf jeden Fall an und dann schauen wir mal, wie das so weitergeht. Der Song von der Platte Laughter, er heißt Laughter Us Us und es ist die Band Alpaca aus Italien. Mal gucken, wo er ist. Hier ist er. Viel Spaß. Wir hören uns in 4 Wochen wieder. Bis dahin, gehabt euch wohl, dass mir keine Klagen kommen und bis dann. Ciao, ciao, ciao.

0: Ja, mit New Orleans Grooves in den Feierabend. Hallo und herzlich willkommen bei Jazz in Town. Am Mikrofon heute Martin Troste.
1: Ja, und Claudia Vorbach.
0: Vom Jazz Club beide. Wir stellen Bands und Musiker vor, die demnächst Konzerte vom Jazz Club Tübingen hier in der Stadt haben werden oder von Jazz im Prinz Karl. Die Sommerpause ist jetzt vorbei. Und ihr kommt wieder auf eure vollen Kosten. Wir haben ein super schönes, abwechslungsreiches Programm und sehr viele verschiedene Konzerte vom Jazzclub im Gepäck.
1: Und von Jazz im Prinz Karl heute auch schon.
0: Genau.
1: Als Vorschau zum Vorstellen.
0: Was haben wir denn jetzt am Anfang gehört?
1: Ja, zu ganz am Anfang. Ja, der Second Line Groove aus New Orleans war eigentlich aus der Schweiz. Es war Christoph Grab, der mit seiner Band Reflections ein Tribute-Album für Thelonious Monk eingespielt hat, und das Stück hieß We See.
0: Schön, sehr
1: schön. Dazu später mehr.
0: Ja, genau. Wir beginnen gleich. Morgen gibt es ein wunderbares Konzert, das Puja Abdi Quartet. Ihr hört hier im Hintergrund schon ein bisschen die Musik. Ganz besonders, Puja Abdi hat iranische Wurzeln, lebt in Hamburg und dort hat er auch studiert und hat ein international besetztes Quartett. Und zwar Georgi Kignaze kommt aus Georgien und spielt den Bass. Rafa Müller kommt aus Brasilien, spielt das Schlagzeug. Und Vincent Dombrowski spielt Saxophon und Flöte, ist ein Deutscher. Und Puja Abdi spielt Gitarre.
1: Genau. Und wann spielen die denn?
0: Die spielen morgen um 20.30 Uhr im Club Voltaire. Und die haben schon auf großen Bühnen gespielt, Elb Jazz Festival und Clubs in Rostock in Berlin. Also, hört mal rein, das wird sicher schön
1: machen. Es ist von einer Live-Aufnahme von denen und gibt so ein bisschen den Sound wieder, den ihr morgen Abend im Club Voltaire hören könnt.
0: Viel Spaß!

0: Ja, Puya Abdi mit seinem Quartett. Wir haben jetzt da das Quintett gehört, also morgen ist keine Trompete dabei. Nicht, dass jemand extra wegen der Trompete kommt.
1: Ja, aber es morgen ist Gitarre, Bass, Schlagzeug, aber Gitarre, und Bass, Schlagzeug und Flöte.
0: Und Saxophon. Yeah. Und morgen Abend um 20.30 Uhr zu hören im Club Voltaire. Und dann das nächste Konzert, was wir haben, ist dann im Bechstein-Zentrum. Und da spielt ein wunderbares Duo, nämlich die Julia Perminova, die hat hier auch schon mal mit ihrem Trio bei uns gespielt. Mhm. Und mit Tatjana Nova ein wunderbares Duo an Piano und Gesang. Und
1: die haben sich kennengelernt in Basel.
0: Die haben sich kennengelernt in Basel beim Jazz. Genau, sind aus Russland, wurden, glaube ich, auch klassisch oder jazzmäßig ausgebildet in Russland, aber haben sich dann im Westen hier weitergebildet, sind schon mehr als 10 Jahre hier bei uns. Und in Basel auf dem Jazz Campus gibt es jedes Jahr, ich habe es jetzt gerade im Downbeat gelesen, das sogenannte Focus Year, wo 8 Solisten und Solistinnen eingeladen werden, die müssen sich bewerben, da gibt es eine Audition. Es sind nur 8 für dieses Focus Year und in diesem Focus Year haben die beiden sich kennengelernt. Bevor wir jetzt zu viel ins Detail gehen, mit zu vielen Worten, lassen wir doch mal die beiden zu Wort und zu Piano und zu Stimme kommen.
1: Genau, auch eine interessante Formation.
0: Absolut. Julia Piano Perminova, Tatjana Nova und wir hören als erstes Stück hier Fly

0: Ja, das war das wunderbare Duo Julia Perminova und Tatjana Noah.
1: Und die beiden spielen am Freitag, den 25. September im Bechstein-Zentrum, wow, auf Einladung des Jazzclubs. Ja, die beiden kommen ja aus Russland und ihre erste Platte, und die wurde vor 2 Jahren veröffentlicht, heißt Echoes of Home, und auch die Musik hat Anklänge natürlich an russische Musik, an klassische Musik, und bedient sich natürlich auch beim Jazz. Und einen Zitat wollen wir euch natürlich nicht vorenthalten. Wir haben ja gerade gesagt, das Focus hier, da werden wirklich nur die Besten der besten Jungen eingeladen nach Basel. Und,
0: ja, genau, unter anderem, Aaron Parks hat gesagt, genau, Julia Perminova ist a Pianist, okay, stimmt. Cannonball Adderley hat immer von seinem Pianist Toby Savanoy. Okay, is a pianist to keep an ear out for. I look forward to hearing much more from her in the future. Und hat Aaron Parks gesagt, ja? Auch Pianist.
1: Gut, ist schon sehr deswegen bekannt. Hören wir uns jetzt gleich nochmal was an von den beiden. Und zwar auch ein Stück, was sie, glaube ich, live gespielt haben, ja, oder live eingespielt haben. Das Stück heißt Headway.
0: Und 25.09., ich glaube, da muss man sich auch beeilen, oder?
1: Das ist immer nicht so gut. Ist schon
0: immer klein, das Bechstein-Zentrum, genau. Und das ist sehr exquisit hier.

0: 25. September um 20 Uhr im Bechstein-Zentrum.
1: 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Jetzt haben wir hier wunderbar Julia Perminova und Tatjana Nova gehört, die sich kennengelernt haben in Basel, weil die tolle Stadt Basel sehr viel Geld ausgibt für Kunst und für Musik und bildende Kunst.
0: Die werden gut und gesponsert. Da gibt es wirklich tolle Sponsoren für die ganze Musik. Auch für das Bird's Eye in Basel und für diesen Jazz-Campus.
1: Genau, das ist also als Jazz-Fan, das ist echt schön. Ja.
0: Das Land des Geldes in Schweiz. Wir haben jetzt gehört, zwei Damen aus Russland, die in der Schweiz sich kennengelernt haben. Ja, mittlerweile in Berlin und in Paris leben. Jetzt hören wir eine Band. Und jetzt kommt auch Christoph Grab nochmal. Da gab es ja gerade eben schon als Einstiegsmusik was zu hören von Christoph Grab und seinem Quintett. Und es sind jetzt wirklich 5 waschechte Schweizer. Also bei Grab merkt man es nicht so richtig. Töni heißt einer, Job heißt der einer, Öster heißt einer und Baschnagel heißt einer. Also waschechte Schweizer.
1: Klingt der Grab auch schweizerdeutsch nach denen.
0: Absolut. Ja. Und sie widmen ihre Musik, beziehungsweise widmeten ihr letztes Album Oneness, Thelonious Monk. Wir haben We See gehört schon. Jetzt hören wir nachher gleich noch ein anderes Stück. Nochmal ganz kurz was zu Christoph Grab. Er war auch schon mit verschiedenen Projekten schon öfter bei uns in Tübingen zu Gast. Und er ist einer der kreativsten Musiker der Schweizer Jazzszene, hat immer wieder neue Projekte. Wir haben in diesem Fall jetzt ein schöner Kontrast zu dem Konzert im Bechstein-Zentrum mit Piano und Gesang. Haben wir jetzt kein Harmonieinstrument.
1: Fett viel Bläser, Saxophon, Trompete und Posaune. Bass, Drums und dann sowas Feingeistiges wie Thelonious Monk, absolut, was immer auch ruft. Aber dann eingebettet in dieses andere Arrangement, was eben Christoph Grab sich ausgedacht hat.
0: Genau. Also er deckt sich immer wieder neue Sachen aus und das findet auch die Presse des Jazzthetics, schreibt nämlich ein Spannungsfeld zwischen Tradition und Innovation, geplanter Form und individueller Eineignung bzw. individuellem Improvisation, Geschichtsbewusstsein und dessen Transformation in neue frische Klänge. Und was meint die Zürcher Weltwoche? Das sagst du uns
1: die
0: jetzt.
1: Die Band ist von fabelhafter Geschlossenheit, Oneness, Ausrufezeichen, in Grabs Arrangements eigenwillig und mitreißend zugleich.
0: Also, jetzt dürft ihr selber entscheiden, ob die Weltwoche jetzt wieder bloß irgendwie Jazz-Lyrik geschrieben hat oder ob da ein wahrer Kern. Wir
1: Welt
0: glauben,
1: heißt,
0: es ist ein wahrer Kern dahinter.
1: Aber es ist Bubus Birthday, heißt das.
0: Von Thelonious Monk, Christoph Grab, Reflections.

0: Yay, Christoph Grab, Reflections.
1: Genau. Und ich...
0: wann spielt er?
1: Genau. Nicht, dass wir haben vor lauter Begeisterung über die Musik ganz vergessen zu sagen, wann ihr den hören könnt. Und zwar ist es dann am Mittwoch, den 30.09. auch im Club Voltaire. Beginn ist 20.30 Uhr. Und wir haben noch eine spezielle
0: Ja, Info. Schüler und Studenten, kommt alle zuhauf. Ihr müsst nur 8 Euro Eintritt zahlen, die anderen 18.
1: Genau.
0: Und wir haben eine Ermäßigung, also für die Studis und Schüler.
1: The nice price
0: is always 8
1: genau.
0: Euros. 8
1: und
0: Euro. Können auch mal Deutsch reden.
1: Genau. Und es ist ja sehr vielfältig, unser Programm. Und wie vielfältig das jetzt ist, hört ihr jetzt gleich,
0: ja.
1: Wenn wir dann was spielen von Sean.
0: Es ist nicht Sean Connery.
1: Nicht Sean Connery, aber die Stimme von Sean ist Soul, der Gesang ist Gospel und ist Piano grooved und Swing, Piano oder Fender Rhodes. Wenn Sean mit seinem Trio auftritt und dann mischen sich auch Hip-Hop drunter und Funk und Jazz.
0: Genau.
1: Ja,
0: es wird ein
1: Poetry.
0: Wenig gerappt.
1: Es
0: und
1: wird gerappt.
0: Spoken Poetry.
1: Ja, spoken, Poetry.
0: Ja. Spoken Poetry ist oft mit Jazz in Berührung, gibt es öfter, aber Rap gibt es echt nicht ganz so.
1: Sean spielt am 7. Oktober mit seinem Trio und er kommt aus Indianapolis und ging dann danach nach Chicago und war dort lange Jahre an der dortigen Jazz- und Spoken-Word-Szene zu Hause. Und
0: er spielt Keyboard auch?
1: Er spielt Keyboard, ja.
0: Und
1: er
0: singt.
1: Begleitet sich selbst, er singt und spielt Keyboard.
0: Und hat sonst... In Anführungszeichen nur Bass und Schlagzeug.
1: Er hat nur Bass und Schlagzeug dabei, ja. Dann teilt man die Gage durch nicht so viele Leute. Da spart man schon ein bisschen Geld. Und irgendwann mal hat
0: Muss
1: er Lust
0: aber auch
1: auf,
0: was arbeiten.
1: Ja, irgendwann mal hat er Lust auf Europa bekommen und wohnt inzwischen in Berlin.
0: Und er hat schon in Montreux gespielt.
1: Ja, genau. Ich glaube sogar, dieses Jahr hat er beim Festival in
0: Montreux. Ja, wir haben das ja vor einem Jahr geplant, da hat er noch nicht in Montreux gespielt.
1: Ja,
0: ne?
1: Absolut.
0: Wir haben
1: mal
0: wieder gute Ohren gehabt.
1: Ja.
0: Man darf doch nicht selber loben. Ach so.
1: Okay. Genau. Und wir hören jetzt mal kurz rein.
0: Oh, hast du es doch schon reingezogen?
1: Ja, ich habe schon reingezogen. Voll reingezogen.
0: Wir ziehen uns hier die Musik rein.
1: Und wir blenden dann ein bisschen über. Wir haben zwei Tracks von ihm. Das eine heißt, der eine Track heißt Drop und der andere heißt, passend natürlich zu Rap und Spoken Word Poetry, Hustle. Die beiden hören wir jetzt ineinander geblendet und dann gibt es nochmal ein paar Infos danach. Okay, viel Spaß!

0: mal ein bisschen Spoken Word und Hip-Hop-Einflüsse.
1: Ja. Sean aus Indianapolis. Und wer war auch aus Indianapolis und hat
0: ach,
1: mit Indian, Kopfstimme gesungen?
0: Ach, ich habe Minneapolis. Oh, ich bin heute echt ein bisschen Feierabendreif.
1: Mann.
0: Ich bin feierabendreif,
1: so, okay,
0: leider.
1: Okay,
0: heute ein bisschen
1: gut, dann niemand anderes. Dann ist Sean der bekannteste Sänger aus Indianapolis.
0: Aber Indianapolis ist B.B. King geboren. Ah, also falls jemand braucht,
1: auf jeden Fall.
0: B.B. King war auch toll.
1: Wir müssen uns auch wegen der Überblendung ein bisschen entschuldigen für unsere Technik hier, der Apparat hier. Irgendwie, der fand wohl Puja Abdi so super geil, dass er einfach den nochmal reingenommen hat, obwohl der eigentlich...
0: Er wollte nochmal hören.
1: Ja, wir wollten Sean spielen und er hat gemeint, nee, ich will nochmal Puja Abdi hören. Naja, gut.
0: Die kann ich, KI. Kann ich, KI, kann ich auch. Oh Gott, sie macht uns fertig.
1: KI kann ich auch, genau.
0: Ja, was haben wir denn noch?
1: Ja, wir haben dann noch bei den Jazz- und Klassiktagen. Wir sind jetzt schon bei den Jazz- und Klassiktagen und damit ohne große und viele Infos einfach schon mal als Preview nochmal für die Jazz- und Klassiktage. Es gibt dort ein Prälude immer an dem Freitag und ist wieder im Bechstein-Zentrum und da spielt
0: Shutin Erdener Bartan.
1: Aus
0: wunderbar,
1: der Mongolei.
0: Aus der Mongolei und Nils Kugelmann.
1: Genau.
0: Im Bechstein-Zentrum
1: Im Bechstein-Zentrum und zwar am 16. Oktober um 20 Uhr. Shutin, das nur so viel als Information, hat ja 2024 auch den Deutschen Jazzpreis für ihre Debüt-CD bekommen. Sie hat damals auch schon live diese Debüt-CD im Quartett bei uns im Club vorgestellt. Jetzt kommt sie im Duo mit einer ganz interessanten insofern Besetzung, weil Nils spielt ja normalerweise Bass, aber er spielt da Kontra-Alt-Klarinette auch noch
0: das
1: zusätzlich.
0: Habe ich noch nie gehört.
1: Und es empfiehlt sich, relativ schnell über Reservix-Tickets zu besorgen. Das Konzert ist nämlich schon zur Hälfte. Wir haben ja nur 60 Plätze im Bechstein-Zentrum.
0: Schon zur Hälfte ausverkauft.
1: Also verkauft.
0: Verkauft.
1: Also es ist nicht ausverkauft, aber zur Hälfte.
0: Die Hälfte
1: verkauft.
0: Ist schon weg an Tickets.
1: Wir hören kurz rein und Moment.
0: Ich sag noch hier, SWR Kultur hat gesagt, das Beste, was man derzeit hören kann.
1: Tja.
0: Einfach ein Traum musikvoller, detailreicher Schönheit, sagt Bayern 3 Klassik. Nee, Bayern Klassik. Oh, ich bin heute echt ein bisschen wortgestört.
1: Ich sag nur Indianapolis,
0: vielleicht auch am Wochenende.
1: Wie auch immer. Also.
0: Ja, aber B.B. King ist wirklich aus Indianapolis. Es gibt eine ganze Platte da.
1: Desert Dream von Shutin und Nils.

0: so viel gute Musik im Oktober, 16.10.
1: Ja, das war ja jetzt nur ein kleiner Vorgeschmack. Die Band wird dann halt, oder das Duo wird dann auch in der nächsten Sendung ausführlicher vorgestellt. Das ist ja dann noch davor auch ausführlicher vorgestellt. In der nächsten Sendung wird dann noch mal Schalosch. Hier noch mal ein Hinweis, weil auch da läuft der Vorverkauf sehr gut an. Schalosch spielt auf Einladung vom Jazz im Prinz Karl in Kooperation mit den Jazz- und Klassiktagen im KSK-Carré am 22.10., am Donnerstag, den 22.10. Und wir hören da jetzt einfach auch noch mal rein in Schalosch, die aktuelle Platte What Are We Made Of Tour. Point of Gravity heißt das Stück. Und noch mal wichtig, 22.10. im KSK Carré. Karten gibt es über Reservix. Und auch da sollte man nicht allzu lange warten.

0: Mal schon fast wieder von Jazz in Town auf der Wüstenwelle. 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Vielen Dank fürs Zuhören. Wir laden euch ein, wieder am Dienstag, den 13. Oktober um 19 Uhr reinzuhören.
1: Ja, und als Infoblock am Schluss wieder die Konzerte im Schnelldurchlauf. Puja Abdi, morgen im Club Voltaire. Duo-Konzert Julia Permenova, Tatjana Nova am Freitag, 25.09. im Bechstein-Zentrum. Der Christoph Grab spielt mit Reflections. Am Mittwoch, 30.09. im Club Voltaire. Sean singt und spielt am 7.10.
0: Wir sind
1: im Club Voltaire. Und Schouten und Nils spielen am Freitag, 16.10. das Prälude vom Jazz- und Klassiktage. Charlotte spielt am 22.10. im KSK-Carré. Und jetzt noch nach den Jazz- und Klassiktagen geht es natürlich weiter mit Jazz. Und zwar auf Einladung von Jazz im Prinz Karl spielt wieder einer der ganz großen Saxophonisten, nämlich James Carter mit seinem Orgel-Trio, am 30.10. im SWT Kulturwerk. Auch mehr zu James Carter, sowie auch zu Schalosch und Schouten dann in der nächsten Sendung. Da lösen wir dann auch alle Sachen auf, die wir jetzt vielleicht durcheinander gebracht haben, das mit Indianapolis versus Minneapolis und wie auch immer. Also hört auf jeden Fall zu, beim nächsten Mal gibt es die Auflösung von diesen ganzen Geschichten.
0: Genau, und Jam Session ist alle zwei Wochen mittwochs im Club Voltaire vom Jazz Club.
1: Absolut.
0: Müssen wir auch mal wieder erwähnen.
1: Genau,
0: die läuft
1: mal
0: natürlich auch immer an, da, wenn kein Konzert ist,
1: absolut.
0: Jam Session.
1: Absolut, am 23.09. die nächste. Also,
0: okay.
1: James Carter, 30.10. im SWT Kulturwerk. Und wir hören jetzt von James Carter und seinem Organ Trio eine Live-Aufnahme,
0: Very
1: Live at Jazz St. Louis.
0: How am I to know?
1: Ja.
0: Schönen Feierabend.
1: Wie können wir das wissen?
0: Ja, wir
1: und
0: wissen
1: ciao und
0: nicht.
1: Tschüss und vielen Dank fürs Zuhören.

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Ja, wir haben ein bisschen Bob Hawke. So groove, leicht, tanzbare Musik.

0: brasilianische Musik. Und die Faranda ist eine Indie-Rock-Band aus Minas Gerais, aus Juiz de Fora, para você sehen.
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0: Ja, wir versuchen immer, die ganze Spektrum der brasilianischen Musik hier zu zeigen. Ja, von der Pop Rock Indie, Heavy Metal, Samba, Afro, klassisch, Funky Jazz, Jazz Rock, ist alles aus Brasilien.
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Also der nächste Künstler ist die Dishavan. Dishavan. Also Dishavans Europa Tournee. Ja. Am 23. September in Hamburg. In der Elbe-Philharmonie. Am 25. September Berlin. Tempodrom. Und dann geht's weiter. Utrecht, Zürich, Paris, London, Luxemburg, Barcelona und weiter. Und dieser Band war bei uns hier vor etwa, ja, das letzte Mal vor vielleicht 20 Jahren. Ich mag seine Musik wirklich persönlich. Eine gute Mischung. Dieser Mann kommt aus Norddeutsch-Brasilien, auf die Stadt Maceió. Das hat wirklich eine ganz lange und schöne Strand, die Bundesstadt Alagoas. Pois é, o Alagoano, brasileirismo, Dieser Mann, Maceió, está em turnê na Europa. Né? Então, vamos dizer assim, né? Está bem próximo, dia 23 de setembro em Hamburgo, 25 de setembro em Berlim, aí vai para outros países, sei lá. Mas ele já esteve aqui com a gente há mais de 20 anos. 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Aí o título, Flor de Lis.

Jetzt geht's weiter mit den Frauenstimmen aus Brasilien. Heute ist schon dabei mit Eliane Elias, sempre que música linda, hein?

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Was gibt es noch? Bis um 22 Uhr heute live. Die brasilianische Musik. Wichtig wäre, vor allem die Tübingen heute in der Umgebung. Am Mikro, Luis Toniolo.

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Ja, herzlich willkommen zur aktuellen Ausgabe der Big Fat Meal Session auf der Wüstenwelle 96,6 digital wüste-welle.de und im digitalen Kabel S41. Heute in der Sendung erwartet euch so ein bisschen was zum neuen Geheimdienstgesetz, zum Überwachung, ja genau, das ist so grob das Thema und natürlich auch ein wenig Musik. Als erstes habe ich da so eine alte Scheibe vom Musikexpress gefunden, ich weiß gar nicht von wann die letztendlich ist. Auf jeden Fall ist da Pavement drauf. Cream of Gold.

Die Bundesregierung strukturiert die Arbeit des Verfassungsschutzes und des Bundesnachrichtendienstes grundlegend neu. Ihren am 12. August beschlossenen Gesetzentwurf sieht sie als absoluten Meilenstein der deutschen Sicherheitsarchitektur. Tatsächlich ist er geschichtsvergessen und eine Bedrohung für die Grundrechte aller. Ein Kommentar von Daniel Leisegang auf netzpolitik.org vom 12.8. Die Reform ist überfällig. Zu lange haben Verfassungsschutz und BND auf rechtlich fragwürdiger Grundlage operiert. Das hatte auch das Bundesverfassungsgericht kritisiert und dem Bundestag bis Ende dieses Jahres Zeit gegeben, um etwa die Kontrolle des BND zu verbessern. Die Regierung folgt der Forderung aus Karlsruhe und schießt weit am Ziel vorbei. In ihrem rund 730-seitigen Gesetzentwurf legt sie dar, wie echte Geheimdienstarbeit und deren Kontrolle künftig aussehen soll. Gleichzeitig nutzt sie die Rüge der Karlsruher RichterInnen dazu, um Grundprinzipien der bundesdeutschen Nachkriegsdemokratie auf den Kopf zu stellen. Und das nicht nur gefährlich geschichtsvergessen, sondern auch eine Bedrohung. Und das ist nicht nur gefährlich geschichtsvergessen, sondern auch eine Bedrohung für die Zivilgesellschaft und die Grundrechte aller. Es waren die Alliierten, die der Bundesrepublik das Trennungsgebot als historische Lehre aus dem Nationalsozialismus auferlegten. Nie wieder sollte eine geheim operierende politische Staatspolizei auf deutschem Boden agieren. Die Geheimdienste sollten sich demnach darauf beschränken, Informationen zu sammeln. Und nur die Polizei sollte direkt eingreifen dürfen. Diese Trennung will die Bundesregierung nun deutlich aufweichen. Geht es nach der Regierung, darf der Verfassungsschutz künftig heimlich in Wohnungen einbrechen, heimlich Gegenstände zerstören und manipulieren sowie heimlich zurückhacken. Eine mächtige Parallelpolizei soll entstehen, nur wenige Wochen bevor in 3 Bundesländern gewählt wird. Am 6. September ist zunächst in Sachsen-Anhalt, wo die AfD als gesichert rechtsextremistisch gilt und in den Umfragen führt. Kommt sie dort an die Macht, könnte sie, wie bereits von ihr angekündigt, politische BeamtInnen austauschen. Auch der Leiter des Landesverfassungsschutzes ist ein politischer Beamter. Aus Sicht der AfD kommt die Reform wohl genau zur richtigen Zeit. Aber auch wenn sich der Bundesverfassungsschutz an die Arbeit der Polizei annähert, arbeitet er in einer Hinsicht kategorisch anders als diese. Und das ist eine Gefahr für die Zivilgesellschaft, die in Zeiten der Faschisierung mehr denn je bedroht ist. Denn die Polizei braucht einen konkreten Anfangsverdacht, dass Menschen gegen geltendes Recht verstoßen, um strafrechtlich gegen sie zu ermitteln. Und in Ermittlungsverfahren können sich Betroffene wehren. Der Verfassungsschutz könnte eine Bedrohung hingegen schon dann als erheblich beobachtungsbedürftig einstufen, wenn jemand sein Vorgehen verschleiert, etwa indem er seine Kommunikation verschlüsselt. Ebenso reichen künftig Bagatellstraftaten dafür aus, etwa Sticker zu kleben oder Plakate abzureißen, schreibt die Gesellschaft für Freiheitsrechte. Und während der Beobachtung erfahren die Betroffenen in der Regel nichts von der Maßnahme. Besonders in der Vergangenheit hat der Verfassungsschutz politische Oppositionelle überwacht. Künftig müssen politische AktivistInnen und ihr Umfeld damit rechnen, noch schneller ins Visier des Inlandsgeheimdienstes zu geraten, der dann noch mächtiger ist. Der massiven Ausweitung der Befugnisse steht eine Kontrolle gegenüber, die weniger bürokratisch ist, wie die neue Chefin des Bundeskanzleramts, Nina Warken von der CDU, in der heutigen Pressekonferenz sagte. Also mit der heutigen ist dann der 12.8. gemeint. Tatsächlich soll fortan ein gerade einmal 9-köpfiger unabhängiger Kontrollrat beide Dienste kontrollieren. Die G10-Kommission wird aufgelöst und die Bundesdatenschutzbeauftragte soll ebenfalls außen vor bleiben. Geheimdienste verarbeiten vor allem Informationen. Das Thema Datenschutz ist da offensichtlich zu lästig. Soweit der Kommentar von Daniel Leisegang auf netzpolitik.org. Und
Ich spiele gleich noch ein Interview, das Radio Korax geführt hat mit einem... das wird dann selber erklärt, aber zunächst einmal noch ein Stück Musik, das da gleich kommt. Ich hätte es eigentlich vorbereiten können. Und...

0: So, das waren Pigeon Pit mit Crazy Arms. Das Album heißt Crazy Arms und der Titel Bad Advice. Und jetzt kommt das Interview.
1: Am gestrigen Mittwoch hat das Bundeskabinett einen umstrittenen Gesetzesentwurf zur Reform des Bundesnachrichtendienstes beschlossen. Ziel der Gesetzesänderung wäre es, die Befugnisse von Bundesnachrichtendienst und Verfassungsschutz massiv auszuweiten. Die Bundesregierung begründet dies als notwendige Reaktion auf die Bedrohungslage durch Russland. Neue Befugnisse der Dienste wären unter anderem ein aktives Eingreifen im Inland, welches aktuell der Polizei vorbehalten ist, Auslandssabotage von zum Beispiel Rüstungsindustrie und Infrastruktur, massive Cyberüberwachung und stark ausgeweiteter Datenzugriff. Der Beschluss des Kabinetts wird vielfach kritisiert. Was daran so problematisch ist, darüber möchte ich jetzt sprechen mit Herrn Kai Dittmann. Kai Dittmann leitet die Advocacy- und Policy-Arbeit bei der Gesellschaft für Freiheitsrechte. Die Gesellschaft für Freiheitsrechte oder kurz GFF, die beschreibt sich selbst als die Rechtsschutzversicherung für das Grundgesetz. Sie verteidigt seit 2015 die Grund- und Menschenrechte mit rechtlichen Mitteln. Als gemeinnütziger Verein mit Sitz in Berlin nutzen sie strategische Gerichtsverfahren, wenn Staat oder Unternehmen gegen das Grundgesetz verstoßen. Ich freue mich, Kai Dittmann heute früh am Telefon zu haben. Guten Morgen, Herr Dittmann.
2: Schönen guten Morgen.
1: Ich hatte es ja in der Anmoderation gerade schon angeschnitten, aber vielleicht können Sie es für unsere HörerInnen heute Morgen auch noch mal runterbrechen. Was genau wurde denn da gestern im Bundeskabinett beschlossen?
2: Also die Reformen des Nachrichtendienstrechts sind insgesamt 700 Seiten, von denen mehrere hundert Seiten auch einfach Gesetzestext sind. Das heißt, erstmal wurde sehr viel beschlossen. Und unser Problem ist, dass wir jetzt nur wenige Minuten Zeit haben, die ganze Liste durchzugehen. Aber um es so ein bisschen auf den Punkt zu bringen, wir sehen sehr, sehr viele Ausweitungen von Maßnahmen, die sowohl der Verfassungsschutz als auch der BND durchführen können. Wir sehen sehr niedrige Schwellen, wann sie das machen dürfen. Und wir sehen einen Abbau der Kontrolle. Und da geht es wirklich um eine ganze Reihe von Problemen, die Sie gerade auch schon angeschnitten haben. Ich glaube, zu allen kommen wir nicht, dafür ist die Liste zu lang. Aber wir können vielleicht über einzelne sprechen.
1: Ja, welche Punkte stehen denn vielleicht im Kern der Kritik? Könnten Sie da vielleicht einige nennen?
2: Also beim Verfassungsschutz sind es insbesondere weitreichende Zugriffe auf private und öffentliche Videoüberwachung, biometrischer Abgleich mit Bildern im Internet, das Training von KI mit geheimdienstlich erhobenen Daten. Das sind unheimlich tiefgreifende Analysen, die sehr viel über einen Menschen aussagen können, auch super streubreit sind. Das heißt, sehr viele Unbeteiligte werden davon betroffen sein und die Grenzen sind unheimlich unklar definiert. Beim BND bleiben viele verfassungsproblematische Regelungen bestehen. Der Entwurf verlangt eine konkretisierte Gefahr nur für bestimmte Zugriffe auf IT-Systeme, sowas wie Staatstrojaner. Andere Systemzugriffe, auch auf laufende Kommunikation, werden unter sehr niedrigen oder unter zu niedrigen Voraussetzungen möglich sein. Grundsätzlich ist aber das Problem, dass gerade beim BND sehr stark die Grenzen vermischt werden zwischen Polizei, Militär und Nachrichtendienst. Und da muss man natürlich ganz genau aufpassen, wer wann wie im Ausland aktive Maßnahmen durchführen darf. Und eigentlich ist das in vielen Fällen auch nur das Militär und auch nur mit Zustimmung des Bundestages, dass wir aktiv Ziele im Ausland angreifen können. Nun kann man sagen, das sind nur digitale Angriffe, aber ein digitaler Angriff kann im ersten Moment auch erstmal zu sehr vielen physischen Folgen führen. Und im zweiten Fall, wenn es denn den sogenannten, das heißt ein besonderer Feststellungsfall, das ist ein Krisenfall, der festgestellt werden kann, dann dürfen auch kinetische Mittel eingesetzt werden. Was ganz genau bedeutet, ist ein bisschen schwieriger. Aber ja, im Zweifel dürfen auch Sachen in die Luft gejagt werden.
1: Können Sie die Kritik an diesem Kabinettsbeschluss vielleicht auch historisch einordnen für uns? Also das ist ja schon auch historisch begründet, dass eben unser Bundesnachrichtendienst nicht so viele Rechte am Ende hat.
2: Ja, also das ist die Kritik, die sehr viel, glaube ich, auch aus der Linksfraktion kommt. Und da ist natürlich was dran. Wir wollen keine Geheimpolizei haben, weil wir A, mit dem Dritten Reich und B, auch mit der Stasi-Geschichte Probleme hatten mit Polizeien, die gleichzeitig geheim operieren dürfen und dann aber auch viele Geheimmaßnahmen durchführen dürfen. Und daher haben wir, gerade was das Grundgesetz angeht, das ist natürlich weniger basierend auf der DDR-Geschichte, eine starke Trennung zwischen Geheimdiensten, also Nachrichtendiensten, die vor allem nur informieren dürfen, und Polizei, die dann auch Sachen aktiv umsetzen dürfen. Weil wenn man etwas geheim machen darf, durchsetzen darf und danach auch operieren darf, dann wird es ganz schwer nachzuvollziehen, wer was wann wie gemacht hat.
1: Eine Frage habe ich auch noch und die stelle ich häufiger, wenn es um Belange wie Datenschutz geht. Da interessiert mich immer die Frage, warum solche Gesetzesentwürfe bzw. Beschlüsse uns alle etwas angehen. Also zum Beispiel, warum sollte meine Oma, die nichts zu verbergen hat, es problematisch finden, wenn eben die Befugnisse des BND und Verfassungsschutzes derart ausgeweitet werden? Also inwiefern ist denn die gesamte Bevölkerung von solchen Gesetzesänderungen betroffen?
2: Das Problem bei Geheimdiensten ist, es kann lange kein Problem sein, dass es ein sehr großes Problem wird. Wir machen uns gerade Sorgen darüber, dass es vielleicht dann doch zu einer radikaleren Regierung entweder in Ländern oder vielleicht sogar im Bund kommen könnte. Und wenn man dann keine Schutzmaßnahmen für Geheimdienste hat, dann können die sehr schnell sehr aktiv und problematisch werden. Das heißt, die Roma hat vielleicht noch nicht in diesem Jahr oder im nächsten Jahr Probleme. Aber wenn ein Nachrichtendienst zu einem Geheimdienst wird, der sich verselbstständigt, könnte das problematisch werden. Das zweite ist, dass wenn der BND, wie das jetzt im Krisenfall auch überlegt wird und auch in anderen Fällen, Rückschläge durchführt, die ausschließlich auf KI beruhen, das ist da zum Beispiel auch vorgesehen, dass Abwehrmaßnahmen durch KI eingeleitet werden dürfen, dann kann das auch Länder treffen, die dann natürlich zurückschlagen könnten. Und das könnte dann natürlich Probleme bereiten für ihre Oma, wenn zum Beispiel bei einem Rückschlag beispielsweise ein Krankenhaus lahmgelegt würde.
1: Abschließend noch die Frage, bisher wurde die Reform ja nur im Bundeskabinett beschlossen. Sie muss also noch Bundesrat und Bundestag passieren, bevor sie in Kraft tritt. Nun gab es aber auch von anderen Parteien massiv Kritik an der geplanten Reform. Was denken Sie denn, haben die geplanten Änderungen eine Chance, so umgesetzt zu werden? Also wie real ist das?
2: Ja, also die Kritik aus der SPD hat sich, soweit ich das mitgekriegt habe, gab es die punktuell, aber in weiten Teilen war sie jetzt auch nicht so stark. Die Union hat sich sehr stark natürlich dafür ausgesprochen, für dieses Gesetz. Und das sind natürlich die beiden Koalitionspartner, die am Ende vor allem im Bundestag weite Teile verhandeln werden. Wir haben da Hoffnung, dass wir noch dass es da noch Verbesserungen gibt, die dazu führen, dass das Gesetz zurück auf den Boden des Grundgesetzes kommt. Aber wenn ich wetten müsste, würde ich sagen, da werden ziemlich viele problematische Sachen bestehen bleiben.
0: Soweit der Beitrag von der tagesaktuellen Redaktion von Radio Korax. Vielen Dank dafür nach Halle. Und genau, also wenn man das so hört, kommt einem unweigerlich die Software Gotham von Palantir in Sinn, die ja schon in mehreren Bundesländern angeschafft worden ist, die eben dieses Werkzeug bietet, von dem da die Rede ist, KI-gestützte Auswertung von Überwachungskameras und Planung von Maßnahmen. Also, oh, schon ein bisschen gruselig, nicht wahr? Genau. Es wird aber am Ende noch gruseliger. Der nächste Beitrag wird über sogenannte Smart Glasses sein. Und vorher aber noch ein Stück Musik. von einer Band, die heißt Sterben und das Stück heißt Dieb in der Erinnerung.

Ihr hört die Big Fat Meal Session auf der Wüstenwelle 96,6 mit dem Thema Überwachung. So können wir es vielleicht ganz gut sagen in der aktuellen Sendung hier, die übrigens auch wiederholt wird. Wann, das seht ihr im Internet unter wüste-welle.de. Da auf Sendungen und da natürlich die Big Fat Meal Session auswählen. Und ich sage das deshalb, weil ihr dort im Blog dann auch die ganzen Links findet, wo ich meine Quellen her habe. Unter anderem auch die Definition von Smart Glasses, die von Michael Kolain auf digitalrechte.de veröffentlicht wurde als Anfang eines Artikels, warum Smart Glasses in Deutschland verboten sein könnten. Zum Thema Smart Glasses dann noch ein Artikel aus dem Golem. Also, was sind Smart Glasses? Unter dem allgemeinen Begriff der Smart Glasses oder Datenbrille fallen Brillen, die mit digitaler Sensorik ausgestattet sind. Zu unterscheiden sind die Smart Glasses von sogenannten VR- oder VR-Brillen. Das steht für den englischen Begriff Virtual Reality. Diese ersetzen den Bildschirm vollständig und lassen ihre Nutzer in eine vollständig virtuelle Welt eintauchen. Bei AR-Brillen oder AR, das steht für Augmented Reality, also erweiterte Realität, sehen die NutzerInnen die reale Umgebung durch ihre Brille, aber der Blick in die Welt wird um zusätzliche virtuelle Inhalte ergänzt. Smart Glasses sind also eher AR-Brillen und je nach Modell unterschiedlich ausgestattet. So gibt es Brillen, die Bild und Ton aufzeichnen können, die nur eine Kamera haben, welche mit und ohne interne Displays oder auch reine Audio-Brillen. Soweit mal die Erklärung von Smart Glasses. Und dazu ein Artikel von Nils Mathiesen auf golem.de vom 17.08.2026 mit dem Unterschutz, mit der Überschrift: Die Bundesnetzagentur lehnt ein Verbot von Smart Glasses ab. Die Bundesnetzagentur sieht laut FAZ, Frankfurter Allgemeine Zeitung, derzeit keinen Anlass für ein Verbot von Datenbrillen wie den Smart Glasses von Meta und Ray-Ban. Obwohl die Organisation HateAid bei der Zentralstelle zur Bekämpfung der Internetkriminalität Strafanzeige gegen Hersteller und Händler erstattet hat, hält die Regierungsbehörde die rechtlichen Voraussetzungen für ein Einschreiten nach dem Telekommunikations-Digitale-Dienste-Datenschutzgesetz, kurz TDDDG, für nicht erfüllt. Nach Auslegung der Bundesnetzagentur schließt § 8 des TDDDDG den Besitz, die Einfuhr und den Vertrieb von Smart Glasses grundsätzlich nicht aus, solange die Aufnahmefunktion für unbeteiligte Dritte klar erkennbar bleibt. Das entscheidende Kriterium für die Behörde ist das Vorhandensein eines optischen Signals, etwa einer leuchtenden LED. Wenn Außenstehende wahrnehmen können, dass eine Aufzeichnung stattfindet, liegt nach Auffassung der Aufsichtsbehörde

keine unbemerkte Aufnahme vor. In der Vergangenheit hatte die Agentur bereits versteckte Kameras in Uhren, Rauchmeldern, Lampen und Powerbanks untersagt. Aha, also soweit der Artikel von Nils Mathiesen in golem.de. Da kann man vermuten, dass der Bundesnetzagentur so ein bisschen der Weitblick fehlt, weil möglicherweise kann die Brille weiter aufnehmen, als die LED sichtbar ist, würde ich mal da dazu sagen. Gut, im Folgenden noch ein Artikel über die Änderung des Landesdatenschutzgesetzes in Baden-Württemberg. Davor aber noch ein bisschen Musik. Und als weiteren Beitrag noch ein Bericht vom SWR, was unser Innenminister in Baden-Württemberg dazu einfällt. Genau. Was spielen wir denn? Von Eat, Read, Sleep, Breaks.

So, genau, der folgende Beitrag, den habe ich von datenschutzticker.de zum Änderung vom Landesdatenschutzgesetz in Baden-Württemberg. Anfang Februar hat der Landtag Baden-Württemberg ein Änderungsgesetz zum Landesdatenschutzgesetz LDSG beschlossen. Eine der zentralen Neuerungen betrifft die Videoüberwachung durch öffentliche Stellen. Der bislang sehr eng gefasste Anwendungsbereich der Videoüberwachung wurde durch den neuen Paragraph 18 LDSG erheblich erweitert. Der neue Paragraph 18 LDSG weitet den bisherigen Anwendungsbereich der Videoüberwachung deutlich aus. Während die Videoüberwachung bislang auf bestimmte Objekte wie öffentliche Einrichtungen, Verkehrsmittel oder Amtsgebäude sowie auf die sich dort aufenthaltenden Personen beschränkt war, entfällt diese objektbezogene Begrenzung nunmehr. Künftig kann eine Videoüberwachung grundsätzlich zulässig sein, wenn sie zur Wahrung des Hausrechts oder zur Erfüllung öffentlicher Aufgaben erforderlich ist. Damit eröffnet das Gesetz öffentlichen Stellen deutlich größere Handlungsspielräume bei der Planung entsprechender Maßnahmen. Gleichzeitig bleibt zu beachten, dass Videoüberwachung regelmäßig einen erheblichen Eingriff in das Grundrecht auf informationelle Selbstbestimmung darstellt, da häufig eine Vielzahl unbeteiligter Personen betroffen ist. Entsprechend bleibt die Maßnahme weiterhin an enge rechtliche Voraussetzungen gebunden. Die Zulässigkeit der Videoüberwachung richtet sich nach den in § 18 Absatz 1 LDSG normierten Voraussetzungen. Danach ist eine Videoüberwachung nur zulässig, wenn die Tatbestandsmerkmale kumulativ erfüllt sind. Also wenn da mehrere vorliegen, so verstehe ich das. Zunächst bedarf es eines klar definierten Zwecks sowie einer präventiven Zielrichtung der Maßnahme. Darüber hinaus muss die Videoüberwachung erforderlich sein, was eine zugrunde liegende Gefahrenlage voraussetzt. Diese kann sowohl konkret als auch abstrakt bestehen. Schließlich ist eine umfassende Verhältnismäßigkeitsprüfung vorzunehmen, die insbesondere auch die Angemessenheit der Maßnahme umfasst. Und jetzt kommt's. Der Gesetzgeber hat zudem in § 18 Absatz 1 Satz 3 LDSG eine sogenannte Angemessenheitsfiktion aufgenommen. Diese war zuvor von der Landesbeauftragten für den Datenschutz und die Informationsfreiheit Baden-Württemberg in ihrer Stellungnahme als verfassungs- und europarechtswidrig kritisiert worden, wurde jedoch dennoch Bestandteil des verabschiedenden Gesetzes. Gleichwohl stellt die Gesetzesbegründung klar, dass ein Eingriff in die informationelle Selbstbestimmung nur dann zulässig ist, wenn er insgesamt verhältnismäßig ist. Die Angemessenheit bleibt damit weiterhin Teil der erforderlichen Abwägung. So, soweit mal hier die Information zum Änderungsgesetz des Landesdatenschutzgesetzes. Genau, die Angemessenheitsfiktion, da kann man sich vorstellen, was darunter zu verstehen ist. Also das würde ich mal denken, erweitert den Spielraum, was für angemessen zu halten, gehalten wird von den entsprechenden Stellen, die die Überwachung machen. Und dann muss man sich in Erinnerung rufen, dass die Landesregierung eigentlich die neu gekaufte Software Gotham von Palantir auch einsetzen will. Das steht gerade im Moment noch wirklich aus, ob das wirklich passiert. Und man zählt auf die Grünen, die in ihrer Urabstimmung dazu sich mit sehr großer Mehrheit dagegen ausgesprochen haben. Danke auch dafür an den Steffen, der das angestrengt hat, die Urabstimmung.
Genau, also Überwachung soll wesentlich ausgeweitet werden können. Das neue Polizeigesetz sieht vor, dass eine Software eingesetzt wird, die eben Daten von Überwachungskameras verknüpft mit Gesichtserkennungsmaßnahmen von KI. Und ja, genau, also man kann sich so ein bisschen vorstellen. Und nach der nächsten Musik dann auch noch ein Beitrag vom SWR, wie sich unser Innenminister Manuel Hagel sich das vorstellt. Genau, die letzte Musik war von Eat, Read, Sleep, einer Tübinger Band, die es leider nicht mehr gibt in der Form. Und der nächste Titel auch von einer, ja, so Pseudo-Tübinger Band. Die Leute wohnen teilweise noch in Tübingen, aber teilweise auch in irgendwo im Oberschwäbischen. Donga Class mit Running Train.

0: Jo, so, als letzten Beitrag. Ein Beitrag von Julia Kretschmer vom 5.8.2026 auf swr.de, wo das Ganze dann nochmal subsumiert. Innenminister Manuel Hagel, CDU, will die Videoüberwachung im öffentlichen Raum ausweiten. Künftig soll die biometrische Gesichtserkennung mithilfe von künstlicher Intelligenz in Echtzeit möglich sein. Dass Hagel diese Pläne gerade jetzt vorstellt, hängt auch mit dem Anschlag auf den CSD in Berlin im Juli zusammen. Zitat Manuel Hagel: Es hilft, wenn wir Leute wie die Islamisten suchen, die ganz konkret unsere Menschen im Land bei Versammlungen wie beim CSD in Berlin bedrohen. Dass wir entlang von Kameras wissen, wo halten sich diese Leute auf. So Hagel gegenüber dem SWR. Die sogenannte biometrische Fernidentifikation nutzt laut Innenministerium Körpermerkmale wie Gesichter oder Stimmen, um Personen aus der Ferne über Kameras oder Sensoren mit Datenbanken abzugleichen. Dabei soll es laut Ministerium aber nicht darum gehen, alle Menschen im öffentlichen Raum dauerhaft zu überwachen. Vielmehr soll die KI-Software gezielt nach bestimmten Personen suchen, Terrorverdächtige, aber auch vermisste Personen oder Opfer von Menschenhandel. Damit das möglich ist, muss erst das Polizeigesetz in Baden-Württemberg ausgeweitet werden. Im Moment gibt es noch keine rechtliche Grundlage, die eine KI-gestützte Auswertung von sogenannten biometrischen Daten in Echtzeit erlaubt. Aktuell darf die Polizei in Baden-Württemberg öffentlich zugängliche Orte überwachen, wenn diese als Kriminalitätsschwerpunkt gelten oder dort wiederholt Straftaten zu erwarten sind. In Mannheim läuft derzeit ein Pilotprojekt, bei dem KI schon jetzt Videodaten auswertet. Allerdings nicht biometrische Daten, sondern bestimmte Bewegungsmuster, wie zum Beispiel Schlägereien. Die KI-gestützte Videoüberwachung nach Vorbild des Mannheimer Modellprojekts auszuweiten, ist auch im grün-schwarzen Koalitionsvertrag vereinbart. Die Grünen in Baden-Württemberg haben deswegen auch keine grundsätzlichen Einwände gegen die Pläne von CDU-Innenminister Hagel, auch wenn ihnen die Pläne laut dem innenpolitischen Sprecher der Grünen-Fraktion und Partei-Co-Chef Pascal Hagenmüller noch gar nicht vorliegen. Wir werden die Vorschläge des Innenministeriums gründlich prüfen, so Hagenmüller auf SWR-Anfrage. Ihnen sei allerdings wichtig, dass die eingesetzte Software eine europäische ist. Für den Datenschutzbeauftragten des Landes Tobias Keber ist KI-gestützte Videoüberwachung in Echtzeit ein heikles Thema. Die Technik, die dahinter steckt, ist potenziell sehr invasiv, so der Datenschützer gegenüber dem SWR. In Echtzeit abzugleichen, ob sich eine bestimmte Person an einem bestimmten Ort befinde, sehe auch der Europäische Gerichtshof für Menschenrechte kritisch. Laut KI-Verordnung der Europäischen Union ist der Einsatz von Systemen zur Gesichtserkennung durch Live-Kameras in öffentlich zugänglichen Räumen untersagt. Ausnahmen gibt es nur unter schweren Auflagen und für spezifische Sicherheitszwecke, wie die Abwehr einer unmittelbaren terroristischen Bedrohung oder zur gezielten Suche nach Vermissten. Keber betont, dass die Landesregierung in der Gesetzgebung diesen engen Spielraum, den die KI-Verordnung erlaubt, dringend einhalten muss. Neben der KI-gestützten Gesichtserkennung will das Innenministerium auch den schon im Gesetz verankerten Präventivgewahrsam auf sogenannte Gefährder ausweiten. Damit könnten Personen, von denen eine erhebliche Gefahr ausgeht, beispielsweise bei Großveranstaltungen wie CSDs oder Weihnachtsmärkten in Gewahrsam genommen werden. Auch auf diese Pläne haben sich CDU und Grüne grundsätzlich im Koalitionsvertrag geeinigt. Im Moment reicht die bloße Einstufung als Gefährder nicht für den Präventivgewahrsam zur Verhinderung einer unmittelbar bevorstehenden erheblichen Störung der öffentlichen Sicherheit aus, da Gefährder kein gesetzlicher Status, sondern lediglich eine polizeiliche Einstufung ist. Das Landesamt für Verfassungsschutz geht im Moment von einer niedrigen zweistelligen Anzahl islamistischer Gefährder im Land aus. Also ich muss sagen, mir wird es da schon ein bisschen mulmig zumute. Die Erfahrung zeigt leider, dass dann doch auch Sachen passieren, die nicht passieren sollen, wie dass Geheimdienste halt sich dann doch nicht daran halten oder dass die Software nicht nur tatsächlich in dem eng gesteckten gesetzlichen Rahmen verwendet wird oder zum Beispiel auch, dass die KI sich selbstständig macht. Das ist ja inzwischen auch so ein bisschen Thema geworden. Ja. Nun denn, vielleicht jetzt noch ein kurzer Titel und dann aber auch noch was ein wenig Positives. Ein kurzer Titel von den Geoduck Diodes aus Tübingen. Ponding Head.
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So, jo. Genau, am Ende der Sendung wollte ich noch auf was hinweisen. Und zwar, ihr erinnert euch an den Beitrag über die Klinik im Lacandonischen Urwald, die dort von der Zapatistischen Bewegung gebaut wird. Also heute hat mich ein Schreiben von einem Medico erreicht, und die haben das Thema auch aufgegriffen und machen gerade eine Spendenaktion für die Klinik für alle im mexikanischen Chiapas. Und da könnt ihr gerne auch einen übrigen Groschen hinspenden. Das Weitere findet ihr unter medico.de. Die genaue Adresse werde ich auch im Blog von der Big Fat Meal Session auf wüste-welle.de dann noch kundtun. So, und zum Schluss noch ein Stück von einer Band aus München, von Candelilla. Die gibt es, glaube nimmer, aber nichtsdestotrotz haben die ziemlich gute Musik gemacht. Candelilla mit ihrem Titel 28 aus der Scheibe Hartmutter. Verantwortlich für die Sendung war der Albi. Ich wünsche euch noch schöne, vielleicht auch regenreiche Sommertage. Also mir wird es, glaube ich, ganz gut tun, wenn es drunter immer mal wieder so ein bisschen regnet. Bis dahin, macht's gut. Tschüss.

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Ciao!

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So, alle herzlich willkommen zu unserer Sendung, unserer Stimme hier im wunderschönen Tübingen. Heute ist der 10.09.26 und ja, heute sprechen wir live aus dem Radiosender und ja, hören uns an, was die Buftis hier alles so erzählen haben über ein Thema, das sie in dem Seminar durchgenommen haben. Und am Schluss erzählen wir auch noch so ein bisschen in unseren Alltag rein. Mein Name ist Max, ich lade euch herzlich dazu ein, zuzuhören. Bleibt dran und dann starten wir jetzt schon mit unserem ersten Lied, We Are the World.

0: So, das war jetzt We Are the World und wir starten gleich mit unserem ersten Thema mit der Überschrift, wie 24 Zigaretten Leben verändern können. Und dazu erzählen euch gleich Lavinia, Michelle und Lilly was dazu. Herzlich willkommen hier im Studio. Ich wünsche euch viel Spaß. Wir sind gespannt, was ihr zu sagen habt.
1: Ja, hallo. Hallo, ich bin Michelle, neben mir sind Lavinia und Lilly. Und wir alle drei machen Bundesfreiwilligendienst im Rettungsdienst. Genauer gesagt, fahren wir jetzt schon mehrere Monate im Krankenwagen mit. Genau, aber darum geht es jetzt gerade im Moment noch gar nicht, sondern wir wollten ein anderes Thema erstmal vorstellen. Und zwar über wie Kinder im Punjab in Indien, genauer gesagt bei der Hauptstadtregion New Delhi, eigentlich täglich Kettenraucher sind. Ja gut, das hört sich jetzt wirklich sehr schlimm an, so Kettenraucher. Aber es ist tatsächlich die Wahrheit. Die Kinder, die rauchen zwar nicht jeden Tag an Zigaretten, aber die Luftqualität dort ist so schlecht, dass Forscher herausgefunden haben, dass tatsächlich die Luftqualität ungefähr so 24 Zigaretten pro Tag sind, die die Menschen dort einatmen.
2: Genau durch die zunehmende Luftverschmutzung entstehen zahlreiche und teilweise schwerwiegende gesundheitliche Probleme. Die Auswirkungen davon erleben wir beispielsweise auch im Rettungsdienst, insbesondere bei Menschen, die über einen längeren Zeitraum stark rauchen oder Kettenraucher sind. Auch in Punjab ist die Zahl der Lungenerkrankungen in den vergangenen Jahren deutlich gestiegen. Besonders betroffen sind Kinder, da sie bereits von klein auf einer stark belastenden und gesundheitlichen Luftqualität ausgesetzt sind. Diese langfristige Belastung kann zu schweren Erkrankungen führen, die in vielen Fällen medizinische Behandlung oder sogar Operationen erforderlich machen. Solche medizinischen Eingriffe sind jedoch häufig mit hohen Kosten verbunden, die bei den betroffenen Familien selbst getragen werden müssen.
3: Genau. Diese Luftverschmutzung entsteht tatsächlich in Punjab dadurch, dass viele Bauern nicht wie in Deutschland in der Lage sind, ihre Erntereste entweder zu Biogasanlagen zu fahren, weil diese Biogasanlagen einfach dort viel zu weit weg sind und nicht erreichbar sind für die Bauern. Und die andere Möglichkeit wäre dann natürlich, diese Erntereste unter die Erde einzuarbeiten und sie als Dünger zu verwenden. Dafür bräuchten die Bauern dann aber viele große und vor allem teure Maschinen. Und diese Maschinen können sich die Bauern dort einfach nicht leisten. Und durch den Staat bekommen sie auch keine finanzielle Unterstützung. Das heißt, sie können sich diese Maschinen einfach nicht kaufen. Deswegen ist die einzigste Möglichkeit, die diese Bauer haben, die Getreide und die Erntereste auf den Feldern zu verbrennen. Das nennt sich Stubble Burning, also einfach Stoppelverbrennung. Durch dieses Stubble Burning trocknen die Felder extrem aus und es wird viel Rauch und CO2 freigesetzt. Dieses CO2 setzt sich auch in den Feldern ab und wird dann später nochmal freigesetzt. Und dadurch, dass diese Felder austrocknen und die Nährstoffe dadurch zerstört werden in dem Boden, in den Böden müssen die Bauern sehen sich gezwungen, teure Samen, teure hochgezüchtete Samen zu kaufen, damit sie überhaupt irgendeinen Ertrag bekommen und dann auch diese Pflanzen, die sie haben, durch Pestizide zu beschützen, damit sie überhaupt irgendwie ja, Lebensmittel verkaufen können und Geld machen können. Aber dadurch, dass sie diese teuren Samen kaufen müssen, verschulden sich die Bauern extrem und sehen sich im Endeffekt dann gezwungen, weil sie so verschuldet sind, sehen sie keinen Ausweg mehr und bringen sich im Endeffekt selber um mit diesen Pestiziden.
2: Ja, es wurde auch ein Gesundheitsnotstand ausgerufen. Man kann sich das ungefähr so vorstellen wie bei der Corona-Pandemie, die es bei uns in Deutschland auch gab. Um die Bevölkerung vor der starken Luftverschmutzung zu schützen, wurden in Punjab verschiedene Maßnahmen eingeführt. Eine davon waren Schulschließungen. Dadurch haben die Kinder keine Möglichkeit mehr, sich schulisch weiterzubilden. Neben den Schulschließungen wurden auch Fahrverbote eingeführt. Das stellt ebenfalls ein großes Problem dar, da die Menschen dadurch nicht mehr von A nach B zu kommen. Darüber hinaus wurde eine Maskenpflicht eingeführt, ähnlich wie bei uns im April 2020 während der Corona-Pandemie. Die Masken sollen die Menschen zusätzlich davor schützen, die stark verschmutzte Luft einzuatmen. Um die Luftverschmutzung noch weiter zu reduzieren, wurden außerdem alle Baustellen gestoppt.
1: Genau, also dieses Stubble Burning, also das Verbrennen der Felder, das ist eine Tradition, die in Punjab, Indien, wirklich schon Jahrzehnte hinweg führt. Und eigentlich ist es verboten und auch die Behörden versuchen mittlerweile immer mehr durchzugreifen. Aber natürlich ist das leider nicht so ganz möglich, weil viele Bauern einfach keinen anderen Weg haben, die ganzen Reste loszubekommen. Aber man sieht eben auch nicht nur, dass die Tendenz des Double Burnings immer weiter sinkt, trotzdem steigt aber den Lungenkrankheitsanstieg bei den Menschen drumherum, besonders bei den Kindern eben, weil die ihr ganzes Leben lang mit dieser Vergiftung aufwachsen. Genau, das war jetzt erstmal zu diesem Thema. Wir würden jetzt als nächstes das Lied The Seed von Aurora vorspielen, weil es darum eben auch genau darum geht, wie abhängig wir Menschen doch eigentlich von der Landwirtschaft und allgemein von unserer Umwelt sind. Viel Spaß, danke fürs Zuhören. Ja.

0: So, das war jetzt Aurora mit The Seed und ich möchte mich nochmal bei der Gruppe davor herzlich bedanken für euren Beitrag. Ich habe viel gelernt und ja, wir sind gespannt, was die nächste Gruppe uns hier zu bieten hat. Die sitzt jetzt auch schon vor mir und da haben wir das Thema Stunden für ein Liter Wasser, das Leben mit der Dürre in Senegal. Und ja, da bin ich gespannt, was die Leute vor mir zu sagen haben und damit euch möchte ich euch herzlich begrüßen, Manuel und Hanna. Ihr habt uns da was mitgebracht. Ihr erzählt uns was darüber. Ich bin gespannt auf das, was ihr mir zu erzählen habt und die Leute da draußen auch.
1: Vielen Dank, Max. Ich würde sagen, wir legen dann direkt los. Und zwar, Hanna, kannst du dir es vorstellen, heutzutage noch ohne fließendes Wasser zu leben?
2: Nee, ich glaube, in Deutschland kann sich das keiner mehr so richtig vorstellen.
1: Ja, das stimmt. Jedoch ist das für viele andere Menschen in der Welt leider Realität. Denn ca. 2,8 Milliarden Menschen weltweit haben keinen gesicherten Zugang zu fließendem und sauberem Trinkwasser.
2: Krass, davon bekommt man hier in Deutschland ja gar nichts richtig mit. Welche Regionen sind denn weltweit besonders davon betroffen?
1: Also global kann man vor allem von Nordafrika und Westasien, insgesamt aber vom globalen Süden sprechen. Ein Beispiel dafür ist zum Beispiel die Wasserknappheit im Senegal am Südrand der Sahara. Kannst du dir vorstellen, wie es überhaupt dazu kommt?
2: Ja, vor allem der Klimawandel ist der entscheidende Faktor. Dadurch werden die Regenzeiten in der Region immer kürzer und die Dürreperioden länger. Die Folgen davon sind ausgetrocknete Brunnen und ein niedriger Grundwasserspiegel, der in manchen Regionen schon mehr als 100 Meter gesunken ist.
1: Ja, man merkt das auch an der Infrastruktur. In der Hauptstadt des Senegals, nämlich Katar, gibt es beispielsweise flächendeckendes fließendes Wasser aus dem Hahn, wie wir es hier von uns in Deutschland kennen. Im ländlichen Raum jedoch fehlt diese Grundlage. Dort müssen meist junge Mädchen und Frauen oft lange, gefährliche Wege zurücklegen, um jeden Tag mit Eseln und improvisierten Wassertanks das Trinkwasser für ihre Familien und Dörfer zu holen.
2: Weltweit müssen junge Frauen und Kinder täglich über 200 Millionen Stunden aufwenden, nur um Wasser zu holen. Dadurch haben viele Kinder nur eingeschränkte Bildungsmöglichkeiten, da die Zeit zum Lernen und für den Schulbesuch fehlt.
1: Zusätzlich gibt es für die Kinder oft nicht ausreichend Lebensmittel, da die Böden zu trocken sind, um etwas anzubauen. Selbst die eigenen Tiere dort bekommen nicht genug Futter und Wasser zum Überleben.
2: Aufgrund der Nahrungsknappheit und der ungleichen Verteilung des Wassers kommt es zwischen den verschiedenen Dörfern und Gruppen oft zu Spannungen und Auseinandersetzungen im Kampf um die wenigen Ressourcen.
1: Wegen dieser Umstände sehen sich viele Bewohner gezwungen, aus ihrer Heimat zu flüchten, da ein langfristiges Überleben in der Region im Zuge des zunehmenden Klimawandels einfach nicht mehr möglich ist. Auch für die Zukunft ist erstmal keine Besserung der Lage in Sicht.
2: Da stellt sich die Frage, wie man diese Probleme sinnvoll lösen kann. Die offensichtliche Lösung ist das Stoppen des Klimawandels. Durch die Nutzung erneuerbarer Energien und den Ausstieg aus fossilen Brennstoffen kann man die CO2-Emissionen reduzieren, was der wirksamste Weg wäre.
1: Auch vor Ort gibt es tatsächlich schon bereits einige kleine Lösungsansätze, wie beispielsweise ein Programm der UN-Ernährungsorganisation, das den Bau von Wassertanks und Brunnen in den betroffenen Regionen fördert. Dadurch gibt es vor Ort mehr Trinkwasservorkommen und die Wege für die Frauen und Kinder, die sie sonst zurücklegen müssen, werden deutlich verkürzt.
2: Kann man sagen, dass die Klimakrise weltweit eine Kettenreaktion aus Leid auslöst und wir alle dafür verantwortlich sind, dies zu stoppen?
0: Ja, vielen Dank für den Beitrag. Es war sehr informativ und ja, das bin gespannt, wie sich da entwickelt, ob sich da was tut in Afrika, in Senegal. Und wir gehen weiter mit dem nächsten Lied von Toto und zwar mit Afrika. Viel Spaß.

0: So, das war jetzt Toto mit Afrika. Und ich möchte mich auch nochmal bedanken für die zwei, die vorher da waren, für ihre Geschichte. Es war sehr interessant. Und ja, jetzt starten wir gleich mit der nächsten Geschichte. Und zwar geht es da über die Plastikflut in Indonesien. Und da habe ich drei weitere Kandidaten bei mir im Studio. Einmal den Florian, den Noah und den Hendrik. Die erzählen euch gleich was darüber. Und ja, wir bleiben gespannt, was sie uns zu erzählen haben. Und damit übergebe ich das Wort an euch.
1: Ja, danke schön, dass wir hier da sein dürfen. Das Hauptproblem in Indonesien ist einfach, dass zu viel Plastikmüll über die Meere nach Indonesien gelangt. Genau.
2: Ein weiteres großes Problem ist, dass große Industrienationen ihren Müll billig in ärmere Länder wie Indonesien verkaufen oder dort auch einfach entsorgen, wo es keinem auffällt. Und so bringen die das Problem des Plastikmülls nicht von sich weg, sondern sie verschieben es einfach nur in ein anderes Land und somit bringt es im Ganzen nicht viel, es wird nur verschoben. Heutzutage versucht Indonesien mit Gesetzen gegen die Müllflut vorzugehen. Zum Beispiel haben sie ein Gesetz erlassen, dass die Nutzung von Einwegplastik, wie den Plastikstrohhalm und Plastiktüten oder sonstigen irgendwelchen Einwegplastikdingern, die man halt nur einmal nutzen kann, verbietet. Viel gebracht hat es noch nicht, weil leider wird vor allem über Häfen sehr, sehr viel illegaler Plastikschmuggel betrieben, der weiter zur großen Übermüllung des Landes beiträgt.
3: Genau. So wie Hendrik auch schon gesagt hat, haben die ganzen Ursachen haben natürlich dann auch Folgen. Die größte Folge daraus ist dann natürlich, dass das ganze Mikroplastik dann auch im Meer landet und die ganzen Fische damit verseucht werden sozusagen. Und die Menschen essen ja die Fische dann trotzdem, um sich in den Regionen zu ernähren und nehmen damit natürlich auch das ganze Mikroplastik zu sich. Ebenso wird natürlich auch der ganze Plastikmüll verbrannt. Dadurch entstehen dann auch wieder schlechte Abgase, die die ganzen Menschen einatmen. Und dadurch haben viele Menschen vor Ort dann auch.

der Müll, der dorthin verfrachtet wird. Ja, ich glaube, das liegt auch einfach mit an uns, dass wir auch mit unserem Müll einfach gut umgehen, dass wir den sauber trennen und nicht einfach irgendwo in die Welt hinausschmeißen und ja, denken, das wird schon irgendjemand anderes wegräumen. Ja, ist meistens eher nicht, dass die Leute den einfach wegschmeißen für einen. Deswegen schmeißt euren Müll in den Mülleimer, dann ja, wird das alles besser mit dem Müll in unserer Umwelt und dann geht's auch gleich weiter mit der nächsten Gruppe. Und davor hören wir dann den Earth Song von Michael Jackson. Viel Spaß.

0: So, das war jetzt Michael Jackson mit The Earth Song. Und ja, ich möchte mich auch nochmal bedanken bei den drei Kollegen vorher, die über den Müll in Indonesien gesprochen haben. Ja, es liegt an uns, ob der Müll dort landet oder nicht. Also passt darauf auf. Und ich möchte jetzt unsere letzte und vierte Gruppe willkommen heißen hier, die über die Konflikte zwischen Klimaschutz und wirtschaftlichem Interesse uns was erzählen. Ja, bleibt gespannt, bleibt dran und ja, wir gehen rein.
1: Ja, auch von uns einen wunderschönen guten Mittag. Ich hoffe, Sie werden Spaß haben beim Zuhören und eventuell lernen Sie sogar etwas. Unsere Gruppe hat sich in den vergangenen Tagen mit Australien beschäftigt, genauer gesagt mit der Nordküste des Landes. Dort liegt nämlich das Great Barrier Reef, das ist das größte Korallenriff der Erde. Dieses einzigartige Ökosystem steht unter massivem Druck. Die Klimakrise, steigende Meerestemperaturen, Korallenbleiche und Nutzung fossiler Energien stellen Australien vor ein großes Problem. Das Riff ist Lebensraum für eine enorme Artenvielfalt. Doch besonders die steigenden Wassertemperaturen setzen den Korallen zu. Wird das Meer zu warm, stoßen Korallen die Algen ab, in denen die in ihrem Gewebe leben. Dadurch verlieren sie ihre Farbe und man spricht von einer Korallenbleiche. Das bedeutet vor allem weniger Lebensraum und weniger Nahrung für die Fische und dadurch auch Folgen für die Menschen, wie Verluste in der Fischerei und dem Tourismus. Zudem verliert die Küste auch ihren natürlichen Schutz vor starken Wellen und es kann zu Überschwemmungen kommen. Ursachen wären zum Beispiel, dass die wichtigste Ursache wäre zum Beispiel die globale Erwärmung. Durch die Verbrennung von Kohle, Erdöl und Erdgas entstehen große Mengen an Treibhausgasen, vor allem CO2. Diese Gase verstärken den natürlichen Treibhauseffekt und führen dazu, dass sich die Erde und auch die Meere erwärmen. Hier kommt Australien ins Spiel. Australien verfügt über große Kohlevorkommen und ist einer der wichtigsten Kohleexporteure der Welt. Kohle wird sowohl in einem eigenen Land zur Stromerzeugung eingesetzt, als auch in großen Mengen exportiert. Das CO2, welches während der Produktion freiggesetzt wird, wird vom Meer aufgenommen. Dadurch entsteht eine Versauerung und es verändert sich die chemische Zusammensetzung des Wassers. Natürlich spielt allgemein der Klimawandel auch eine große Rolle. Wie sieht die Situation heute aus? Beim Great Barrier Reef gibt es sowohl positive als auch negative Nachrichten. Positiv ist, Korallen können sich nach einer Bleiche teilweise wieder erholen, wenn die Wassertemperaturen wieder sinken und genügend Zeit bleibt. So wurde 2026 beobachtet, wie ein Monsun kühlere Bedingungen brachte und den Erholungsprozess unterstützte. Doch die grundsätzliche Gefahr bleibt weiterhin bestehen. Wissenschaftler warnen uns, dass wiederholte Hitzewellen den Korallen immer weniger Zeit zur Regeneration lassen. Somit ist das Problem noch lange nicht gelöst. Auch beim Energiesystem zeigt sich ein Wandel. Erneuerbare Energien wachsen stark, da Australien sehr gute Voraussetzungen für Solar- und Windkraft besitzt. Trotzdem bleibt Kohle der wichtigste Bestandteil der australischen Energie- und Exportwirtschaft. Somit bleibt weiterhin der Konflikt zwischen Klimaschutz und wirtschaftlichen Interessen bestehen. Kommen wir zum Fazit. Das Great Barrier Reef steht beispielsweise für einen weltweiten Konflikt. Australien muss wirtschaftliche Interessen mit dem Schutz des Klimas und der Umwelt verbinden. Kohle ist wirtschaftlich wichtig, verursacht aber bei der Verbrennung große Mengen an Treibhausgasen. Erneuerbare Energien wie Solar- und Windkraft bieten dagegen die Möglichkeit, die Stromversorgung langfristig klimafreundlicher zu gestalten. Für das Great Barrier Reef ist vor allem entscheidend, dass die globale Erwärmung begrenzt wird. Denn Schutzmaßnahmen vor Ort können helfen. Korallen können sich erholen und geschädigte Gebiete können teilweise unterstützt werden. Aber langfristig reicht es nicht aus. Wenn die Meerestemperaturen weiter steigen, somit ist der Kampf um das Great Barrier Reef nicht nur ein australisches Problem, sondern etwas, was uns und alle betrifft. Deshalb sollten wir uns eigentlich alle fragen, wie schaffen wir es, unsere Wirtschaft und unsere Energieversorgung so zu verändern, dass wir gleichzeitig unseren Wohlstand sichern und unsere natürlichen Lebensgrundlagen schützen. Das war's von unserer Seite. Macht euch noch einen schönen Tag und denkt an die Umwelt. Tschüss.
0: So, ich möchte mich herzlich bedanken für euch drei, für Annika, Mathis und Marcel. Vielen Dank für euren Beitrag und ja, wir wissen ja alle, wie in Deutschland geht es auch manchmal, geht es auch um die erneuerbare Energie und ja, da können wir uns auch weiter dran setzen, daheim, selber aufs Dach, die Solaranlagen bauen oder auch einfach hoffen, dass der Klimawandel sich langsam legen kann. Das wäre schön für alle hier, für die allen betroffenen Länder und Kontinente, die wir gerade gehört haben. Und bevor wir gleich alle noch oder ein paar Einzelne von unserem BFD hier erzählen, das wir gerade machen, kommt gleich noch ein Lied. Und das Lied ist Heal the World von Michael Jackson. Und ja, da können wir bestimmt auch einiges gut raushören aus dem Lied. Ich wünsche euch viel Spaß. Ich hoffe, euch hat euch den kleinen Einblick in den Klimawandel gefallen. Und wir hören uns gleich wieder.

0: So, das war jetzt Michael Jackson mit Heal the World. Und ja, wir sind jetzt in unserem Klimathema am Ende angekommen. Wir haben jetzt hier, ich habe jetzt hier vor mir noch vier Freiwillige aus ihrem Bundesfreiwilligendienst sitzen, denen ich jetzt ein paar Fragen dazu stellen werde. Und ja, da haben sich die Annika, die Michelle, der Manuel und der Mathis dazu bereit erklärt, mir ein paar Fragen zu beantworten. Und das Ganze wird jetzt so ablaufen. Den Leuten einzelne Fragen stellen, verschiedene Fragen zum Thema BFD, was das eigentlich ist oder wie das alles so abläuft oder was sie in ihrem Alltag so erleben. Da würde ich mal ganz frech anfangen mit der ersten Frage und zwar an dich, Mathis. Wie bist du überhaupt zu deinem BFD gekommen? Erzähl uns da mal ein bisschen was.
1: Ja, das ist eine sehr gute Frage. Also ursprünglich war ich erstmal nach meinem Abi ein bisschen planlos, was ich jetzt so zukünftig machen möchte. Und da bin ich hauptsächlich durch meine Familie und auch durch den Kollegen darauf gekommen, eben im Rettungsdienst einen Bundesfreiwilligendienst zu absolvieren, was sich dann auch tatsächlich als eine sehr gute Entscheidung herausgestellt hat. Also bisher bin ich wirklich sehr zufrieden. Ich habe sehr viel gelernt. Auch gerade die Ausbildung als Rettungssanitäter bringt mir in der Zukunft auch sehr viel, wenn ich noch vorhabe zu studieren oder so. Hat man dann die Möglichkeit, als Werkstudent zu arbeiten. Und ja, das kam quasi einfach als erstmal Zeitüberbrückung, aber jetzt nach fast einem Jahr bin ich wirklich sehr zufrieden und es ist weitaus mehr als nur eine Zeitüberbrückung geworden.
0: Sehr schön, vielen Dank. Und ja, wir starten gleich weiter und zwar an den Manuel. Und zwar, wie läuft das alles so ab, so im BFD? Gibt es da irgendwelche Besonderheiten, auf die man achten muss, was man braucht für das BFD oder der Ablauf, wie du jetzt so weit gekommen bist, wie du aktuell hier stehst, jetzt vor mir?
2: Also bei uns beim BFD läuft es eigentlich ab wie sonst überall. Man bewirbt sich erstmal bei irgendeinem Träger. Es gibt eine Seite vom Bund, wo man die verschiedenen Einsatzstellen herausfinden kann, aber auch einfach über die Karrierewebseiten der Unternehmen. Und da haben sich alle wie hier einfach beworben. Man macht je nachdem, was der Arbeitgeber möchte, macht man vielleicht Bewerbungsgespräche oder so, wird irgendwann angestellt, unterschreibt dann einen entsprechenden Vertrag. Und speziell bei uns für alle Buftis, die im Rettungsdienst tätig sind, also im Krankentransport, durchlaufen wir jetzt erstens eine Ausbildung zum Rettungshelfer bzw. zum Rettungssanitäter. Die geht circa 3 Monate und findet an der entsprechenden Schule statt. Für uns war die jetzt in Mannheim. Man macht zuerst den Rettungshelfer, der ein paar Wochen geht, ist dann ein bisschen auf der Rettungswache, sammelt Erfahrungen, geht dann nochmal in die Schule für 3 Wochen und ist dann irgendwann mit der Ausbildung zu Ende und hat dann so die Erfahrung, die man dann für die restlichen Monate braucht, um dort weiterzumachen.
0: Cool, das klingt ja schon sehr interessant alles. Ja, also ich finde es sehr spannend. Man lernt bestimmt ziemlich viel, auch über den eigenen Körper so. Ja, dann Michelle, erzähl uns mal, was du so in deinem Alltag machst, wie es so abläuft, wie du morgens zur Arbeit kommst oder wie so ein Arbeitsalltag bei dir einfach auf der Wache aussieht. Ja, hau einfach mal ein bisschen raus, was du da zu erzählen hast.
3: Okay, also wir haben ja Schichtarbeit im Rettungsdienst, heißt jede Woche hat man ungefähr eine andere Schicht, also es kann zu jeder Uhrzeit sozusagen anfangen. Ich persönlich fahre am liebsten Frühschichten, weil ich dann noch viel nachmittags dann wieder Zeit habe und dann gehe ich eigentlich einfach zur Wache, wo ich arbeite. Ich bin auch Rettungssanitäterin, ziehe mich um, bereite dann das Auto vor, treffe meinen Kollegen und dann melden wir uns eigentlich auch schon bei der Leitstelle an, geben Bescheid, dass wir jetzt bereit sind zu arbeiten und dann warten wir noch darauf, dass wir Einsätze bekommen, eingespielt bekommen. Genau. Ich mag das besonders, weil man halt eben nie weiß, was einem erwartet und man hat so viel mit Menschen zu tun und man erlebt so viele oder man hört so viele Lebensgeschichten. Das ist wirklich was ganz Besonderes.
0: Das klingt alles schon sehr interessant, was du uns dazu erzählen hast. Und ja, das klingt auf jeden Fall ein bisschen anstrengend, Schichtarbeit. Ja, ich konnte mir das früher nie so vorstellen. Ich bin ja mittlerweile auch in dem Schichtdienst gefangen, weil ich auch selber im BFD mache. Genau, aber ich muss sagen, es macht trotzdem viel Spaß. Und ja, kommen wir zu dir, Annika. Stellen wir dir auch noch eine Frage. Und zwar, was ist so was Cooles, was du erlebt hast, beziehungsweise wie sind deine Kollegen so? Hast du mit denen auch schon coole Sachen gemacht oder was macht ihr sonst außer jetzt diese Ausbildung? Seid ihr nur am Arbeiten oder macht ihr irgendwelche Sachen noch nebenher? Ja, hau einfach mal ein bisschen raus, was du da so deine Erfahrungen geworden sind.
4: Also ich finde, im Rettungsdienst mit den Kollegen ist es auf einer sehr freundschaftlichen Basis. Also natürlich arbeitet man viel, man hat viele Einsätze am Tag, man ist oft unterwegs, auch mal ein bisschen weiter weg unterwegs. Heißt, man braucht auch ein bisschen länger, bis man mal überhaupt wieder auf die Wache kommt. Aber wenn man mal auf der Wache ist oder Pause hat oder ein bisschen Standzeit, das gibt es auch, dass man einfach keine Einsätze hat. Da finde ich es gut, dass auf unserer Wache, dass es viel gibt. Also wir haben eine super neue Wache, wir haben eine Küche, wir haben Sofa, wir haben ein Wohnzimmer, wir haben eine Dachterrasse. Also wenn ein paar mehr Kollegen auf der Wache sind, kann man sich super mit denen unterhalten. Man kann auch ein bisschen so das einfach genießen. Manchmal fühlt es sich gar nicht wie Arbeit an. Man kann was zusammen kochen, eine Serie schauen. Also wenn man Lust drauf hat und soziales bisschen, dann kann man echt Spaß haben.
0: Sehr schön, das klingt sehr vielversprechend. Ich kann ja auch ein bisschen aus Erfahrung mitspritzen, weil ich bin ja auf der gleichen Wache wie du, ich habe die gleiche Stammwache. Und ich muss ehrlich sagen, es ist ein schönes Gefühl. Man fühlt sich wie in so einer kleinen zweiten Familie meistens auf der Wache. Und ja, und wir haben jetzt, der ein oder andere hat schon das was Krasses erlebt. Und da wollte ich mal fragen, ich schaue so ein bisschen in die Runde, wer von euch hat Lust, eine kleine Geschichte zu erzählen, was ihr so erlebt habt? Okay, Michelle, wir sind gespannt, was du uns zu sagen hast.
3: Genau, jetzt muss ich kurz ein bisschen aufpassen, dass ich nicht zu viel herausgebe, wegen natürlich den Datenschutz. Aber muss natürlich schon sagen, wie gesagt, ich habe ja vorhin schon erwähnt, bei jedem Einsatz kann man nie so ganz wissen, was auf einen zutrifft, was einen erwartet. Und wir hatten zum Beispiel einen Einsatz, wo wir einfach zu einer Person nach Hause gefahren sind, wo es dann für uns einfach nur als Info gab, ja, wir sollen die Person halt ins Krankenhaus fahren. Die hat eine Einweisung vom Hausarzt bekommen. Und als wir da angekommen sind, war die Person halt leider nicht mehr ganz so orientiert, nicht mehr ganz so wach, und das war dann schon eine sehr stressige Situation, wo wir dann tatsächlich auch Kollegen nachgefordert haben vom Rettungswagen, weil wir fahren ja eigentlich alle beim Krankentransport mit, und da muss man schon sagen, wir sind nicht so ganz gerüstet für manche Sachen oder fühlen uns einfach sicherer, wenn wir dann Notfallsanitäter auf unserer Seite haben. Und das war so eine Situation, wo wir dann gemerkt haben, da kann jetzt ganz schnell ein bisschen was schief laufen, und da würden wir einfach gern ein bisschen Unterstützung haben und mehr Sicherheit bekommen von den Kollegen. Und da muss man auch echt sagen, die Kollegen waren dann sehr schnell da, und eigentlich meistens, wenn wir vom Krankentransport dann Kollegen vom Rettungswagen nachfordern, ich hoffe, ich spreche jetzt mal für alle mit, ist das eigentlich immer eine sehr positive Erfahrung, weil die Kollegen sind dann meistens nicht so, also man eigentlich manchmal denkt man sich so, dass die Kollegen vielleicht genervt sind, wenn du wegen irgendwas anrufst, weil du nicht mehr sicher bist. Aber die meisten auf dem Rettungswagen, die Notfallsanitäter, die sagen auch immer, lieber einmal mehr anrufen als einmal zu wenig. Und das muss man auch echt sagen, das ist schon eine positive Erfahrung dann, dass sie dann gleich kommen und helfen, und ja, es ist eigentlich echt schön so.
0: Ja, vielen Dank für deinen Einblick in so einen Einsatz, wie es abläuft und wie es ist, wenn man Leute zur Unterstützung nochmal nachalarmieren muss. Ja, du, also für mich trifft es auf jeden Fall zu. Ich habe auch immer gute Erfahrungen dann gemacht mit Kollegen, die in einem sagen, was richtig und was falsch war, was man schon vor Ort getan hat. Und ja, das war so unsere kleine Frage-Ausquetschungsrunde. Ich hoffe, ihr konntet ein bisschen was mitnehmen, habt was über das BFD gelernt, was wir hier so veranstalten alles. Und klar, wir haben jetzt auch sowas wie hier die Seminare, ist eigentlich auch immer ganz cool. Man lernt viele neue Leute kennen, mit denen man vielleicht nicht unbedingt im Kurs war, wo man die Ausbildung gemacht hat, oder nicht zusammen auf den gleichen Wachen fährt oder in der gleichen Region. Und es sind viele coole Menschen, die man dort kennenlernt in dem Verlauf, so einem BFD. Und ich kann jedem ein Herz legen, der ein bisschen medizinisches Wissen haben möchte, der vielleicht nicht weiß, was er tun möchte nach dem Abi, nach dem Abschluss, oder so wie in meinem Fall, der vielleicht einfach eine Umschulung haben möchte in ein anderes Berufsfeld. Ja, das einfach mal zu machen, anzugehen, das macht auf jeden Fall mega viel Spaß. Ich habe viele nette Leute kennengelernt und auch, glaube ich, auch ein paar neue Freundschaften geschlossen. Und auch wenn ich jetzt bald fertig bin mit meinem BFD, ich werde viele Leute vermissen, ich werde viel daran zurückdenken und ja, auch viel neuen Spaß in meinem weiteren Berufsweg haben. Aber ich wünsche auch allen anderen, die jetzt hier zuhören, noch einen schönen Nachmittag, denn das war's jetzt von unserer Seite aus. Und ja, wir haben uns jetzt hier eine Stunde lang unterhalten, es hat sehr viel Spaß gemacht, und danke fürs Zuhören. Und man hört sich wahrscheinlich irgendwann wieder.

James Last und sein Orchester mit Norwegian Wood. 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Norwegian Wood haben wir gerade gehört mit dem Orchester James Last. Der Song stammt ursprünglich von den Beatles. Norwegisches Holz hat in dieser Interpretation allerdings nichts mit dem Land zu tun, sondern bezieht sich auf die billigen Kiefernholzmöbel im Apartment der jungen Frau, die Thema im Song ist. Viele Leute dekorierten damals ihre Wohnungen mit Holz. Kiefer, meistens billiges Kiefernholz, erklärte Komponist Paul McCartney den Song. Norwegisches Holz war einfach der bessere Titel, besser als billige Kiefer. Aber die Stücke, die ich heute für euch spiele, haben tatsächlich etwas mit Norwegen zu tun. Auch das nächste Stück, ein klassisches Werk vom norwegischen Komponisten Edvard Grieg aus der Peer Gynt Suite. Sie handelt von norwegischen Märchen. Das Theaterstück dazu wurde zusammen mit Griegs Schauspielmusik am 24. Februar 1876 uraufgeführt. Da Grieg der Meinung war, sein Werk würde außerhalb Norwegens nicht akzeptiert werden, stellte er später aus dieser Musik, unter Verzicht auf die gesprochenen Dialoge und den Gesang, zwei Orchestersuiten zusammen. Ich spiele im Laufe meiner Sendung die bekanntesten Sätze daraus. Zuerst Solveigs Lied, gespielt hier vom polnischen Klavierduo Marek und Wacek.

Solveigs Lied aus Edvard Griegs Perkins Suite mit Marek und Vacek, aufgenommen 1979. Jetzt die Morgenstimmung, den ersten Satz aus der Perkins Suite. Diese Morgenstimmung wird in Werbung, Film und Fernsehen so häufig verwendet, dass sie zu den bekanntesten klassischen Melodien zählt. Die Melodie schildert stimmungsvoll den Tagesanbruch und den Sonnenaufgang im Hochgebirge Norwegens.

Die Morgenstimmung aus Griegs Beginn-Suite mit Raymond Lefebvre und seinem Orchester. Die Instrumental Lounge heute mit Musik aus und über Skandinavien. Und wir sind immer noch in Norwegen. Dort gibt es, wie in ganz Skandinavien, am Polarkreis zwischen dem 12. Juni und dem 1. Juli die Mitternachtssonne. Nördlich vom Polarkreis auch noch länger. Das heißt, die Sonne geht in diesem Zeitraum nicht unter. Der Gitarrist Blonker, alias Dieter Geike, aus der Nähe von Lüneburg, hat sich davon zu seinem Stück Midsummer Night inspirieren lassen.

Blanca mit Midsummer Night aus seiner CD Inside von 1984. Wir kommen nochmal zum norwegischen Komponisten Edvard Grieg und seiner Per Gynt-Suite. Das Stück In der Halle des Bergkönigs habe ich für euch in der Bearbeitung mit James Last und seinem Orchester herausgesucht.

In Norwegen kann man sehr schön mit dem Schiff an der Küste durch die zahlreichen Fjorde fahren. Fjorde sind weit ins Festland hineinreichende Meeresarme, die durch Gletscher entstanden sind. Orchesterleiter Werner Drechsler hat sich davon für seine Fjordmelodie inspirieren lassen, die wir gerade gehört haben. Eine der größten Fjorde in Norwegen ist der Oslofjord. Er erstreckt sich über eine Länge von etwa 118 Kilometer Luftlinie in Süd-Nord-Richtung. Der Oslofjord ist die Einfahrt zur Hauptstadt des Landes Oslo, die am nördlichen Fjordende liegt. Der Oslofjord gehört zum Skagerrak und damit zur Nordsee. Er ist bis zu 300 Meter tief und gilt als die am stärksten befahrene Wasserstraße des Nordens. Da der Golfstrom zu weit entfernt vom Oslofjord ist und ihn daher nicht stark genug erwärmen kann, ist der Oslofjord der einzige Fjord Norwegens, der gelegentlich zufriert. Ich habe jetzt nochmal Blonker aufliegen, der diesem Fjord ein Gitarrenstück gewidmet hat.

der Gitarrist Blonka mit Oslofjorden aus seiner LP Windmills von 1981. Jetzt noch ein letztes Stück aus Edvard Griegs Birgit-Suite. Der Tanz der Anitra mit seinem typisch skandinavischen Klang gehört eher zum vierten Akt. Bandleader Peter Herbertsheimer hat das Stück für sein Galactic Sound Orchestra 1974 neu arrangiert für Big Band und Synthesizer.

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In Norwegen kann man rund um die Inselgruppe der Lofoten und Vesterålen, besonders in den Zeiten November bis Februar, Orcawale beobachten, wie sie gemächlich im Meer auf- und abtauchen. Die Gruppe Cusco hat mit ihrem Stück Land of the Orcas versucht, diese Stimmung einzufangen. Wir wechseln das Land und gehen ins Nachbarland Schweden. Norman Kentler

das alte schwedische Volkslied Aquemeland dus Köna für seine Magic Strings bearbeitet und dem Stück den Titel A Swedish Summer Night gegeben

Norman Candlers Magic Strings mit der Bearbeitung eines schwedischen Volkslieds. Auch der Tübinger Pianist und Bandleader Stefan Pitsch hat mit seinem Quintett dem Land Schweden eine CD gewidmet. Mit ihrem Projekt Stockholm wollen sie die Zuhörerinnen und Zuhörer in verschiedenste Ecken der schwedischen Metropole entführen. Stefan Pitsch erzählt Geschichten aus Stockholm. Voller Leidenschaft und Humor lässt er diese in die Musik einfließen. Nordisch inspirierte moderne Eigenkompositionen und Arrangements schwedischer Volkslieder in einer Mischung aus Swing, Latin, Funk und Blues. Der Bucht Riddarfjärden in Stockholm hat Stefan Pitsch ein Stück gewidmet. Riddarfjärden, das ist die östlichste Bucht des Sees Mälaren, dem drittgrößten See Schwedens, doppelt so groß wie der Bodensee. Die Bucht gehört ganz zum Stadtgebiet von Stockholm.

Mit der Finlandia Opus 26, einer symphonischen Dichtung des finnischen Komponisten Jean Sibelius aus dem Jahr 1899, sind wir schließlich in Finnland angekommen. Die Band Gankino Circus aus Diedenhofen in Mittelfranken, eigentlich eine Art Musikkabaretttruppe, hat von ihrem Roadtrip durch Finnland jede Menge musikalische Ideen mitgebracht und dieses klassische finnische Stück interpretiert. In ihrem Pressetext zu ihrer CD heißt es: Was der Franke für Bayern ist, das ist der Finne für Europa. Ein Exot aus dem Norden, wortkarg, wunderlich und doch irgendwie liebenswert. Dem brauche ich als gebürtige Franke nichts mehr hinzuzufügen, sondern komme gleich ins Vierte von den skandinavischen Ländern, nach Dänemark und zur Filmmusik. Als die Olsenbande wird eine 14-teilige Filmreihe dänischer Gaunerkomödien bezeichnet. In den von 1968 bis 1998 entstandenen Filmen versucht ein Ganoven-Trio immer wieder, mit einem von seinem Anführer erdachten großen Coup reich zu werden, scheitert aber stets aus unterschiedlichen und meist skurrilen Gründen. Gitarrist Jürgen Ingmann, selbst aus Dänemark, spielt die Titelmelodie der Olsenbande.

Jürgen Ingmann mit der Titelmusik der dänischen Filmreihe Die Olsenbande. Das war's dann auch fast für diese Stunde Instrumental Lounge hier bei der Wüstenwelle, dem freien Radio für Tübingen, Reutlingen und Umgebung. Ich freue mich, dass ihr zugehört habt und verabschiede mich bis zu meiner nächsten Sendung. Zum Ausklang noch ruhige Klänge, passend zu den nordischen Ländern, die heute Thema waren. Nordland mit der nordrhein-westfälischen Folkrock-Gruppe Falkenstein aus ihrer LP Illusion von 1982.

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